0: soll der Preis für eine Packung Zigaretten bis 2030 schrittweise auf knapp 12 Euro steigen.
1: Die höhere Tabaksteuer soll dem Bund jedes Jahr rund 800 Millionen Euro zusätzlich bringen. Das Geld kann die Regierung gut gebrauchen, denn sie muss Milliardenlücken im Haushalt schließen und hat den Ländern zuletzt mehr Unterstützung für Krankenhäuser zugesagt. Gleichzeitig will die Koalition das Rauchen unattraktiver machen, vor allem für junge Menschen. Zoe Tassovali, Redaktion.
0: Die Wehrpflicht ist in Deutschland weiter ausgesetzt, trotzdem verweigern immer mehr Menschen den Kriegsdienst. Bis Juli sind bereits 5.862 Anträge beim zuständigen Bundesamt eingegangen, berichtet das Redaktionsnetzwerk Deutschland. Das sind deutlich mehr als im gesamten letzten Jahr. Hintergrund dürfte die angespannte Sicherheitslage und das Gesetz über den neuen Wehrdienst sein, das zum 1. Januar in Kraft getreten ist.
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3: In den nächsten Stunden wird's klar und trocken. Der Tag startet richtig freundlich. Später gibt's viel Sonne und eine Tagestopptemperatur von 29 Grad.
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5: Auf der A1 Lübeck Richtung Hamburg. Achtung Autofahrer. Zwischen Moorfleet und dem Dreieck Norderelbe ist ein Liegenbleiber auf der Autobahn. Und auf der A7 Flensburg Richtung Hamburg steht zwischen Othmarschen und dem Elbtunnel ein Pannenauto auf der Autobahn. Soweit der Radio Hamburg Verkehr für Hamburg, Niedersachsen und Schleswig-Holstein.
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3: Ich bin Diana Kramer. Das US-Militär hat in der dritten Nacht in Folge Ziele im Iran attackiert. Die Streitkräfte hätten eine neue Angriffswelle gestartet, teilte das zuständige Regionalkommando des US-Militärs auf X mit. Diese Angriffe würden die Fähigkeit des Irans weiter einschränken, unschuldige Zivilisten und die Handelsschifffahrt in der Straße von Hormuz zu attackieren, heißt es. US-Präsident Donald Trump hatte unmittelbar zuvor weitere Angriffe angekündigt. Die Debatte um Altersbeschränkungen für Instagram, TikTok und Co. geht weiter. Ein Expertengremium der EU-Kommission hat sich nun dafür ausgesprochen, den Zugang zu sozialen Medien für Kinder unter 13 Jahren in allen EU-Mitgliedsländern zu beschränken.
4: Das sind Vorschläge von Experten, die Kommissionspräsidentin von der Leyen aber sehr überzeugend findet. Sie laufen im Wesentlichen auf Folgendes hinaus. Überhaupt kein Social Media für Kinder bis zu 2 Jahren. Zugang nur unter Aufsicht von Eltern oder Lehrern für Kinder bis zu einschließlich 13 Jahren. Und danach Zugang zu Plattformen, sofern diese Plattformen bewiesen haben, dass sie jugendgeeignet sind. Alterskontrollen werden also auf jeden Fall kommen. Einen offiziellen Vorschlag, den will die Kommission nach der Sommerpause machen. Aus Brüssel, Dieter Ebeling.
3: Die schwarz-rote Koalition will die Tabaksteuer stärker erhöhen als bislang geplant. Nach Medienberichten soll der Preis für eine Packung Zigaretten bis 2030 schrittweise auf knapp 12 Euro steigen.
5: Die höhere Tabaksteuer soll dem Bund jedes Jahr rund 800 Millionen Euro zusätzlich bringen. Das Geld kann die Regierung gut gebrauchen, denn sie muss Milliardenlücken im Haushalt schließen und hat den Ländern zuletzt mehr Unterstützung für Krankenhäuser zugesagt. Gleichzeitig will die Koalition das Rauchen unattraktiver machen, vor allem für junge Menschen. Zoe Tassovali, Redaktion.
3: Die Wehrpflicht ist in Deutschland weiter ausgesetzt, trotzdem verweigern immer mehr Menschen den Kriegsdienst. Bis Juli sind bereits 5.862 Anträge beim zuständigen Bundesamt eingegangen, berichtet das Redaktionsnetzwerk Deutschland. Das sind deutlich mehr als im gesamten letzten Jahr. Hintergrund dürfte die angespannte Sicherheitslage und das Gesetz über den neuen Wehrdienst sein, das zum 1. Januar in Kraft getreten ist.
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6: Was ein schöner Start in den Tag. Viel Platz für Sonne gibt's heute. Im weiteren Verlauf gibt's nur ein paar Wolken und eine Tagestoptemperatur von 29 Grad.
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7: Auf der A1 Lübeck Richtung Hamburg. Achtung Autofahrer. Zwischen Moorfleet und dem Dreieck Norderelbe ist ein Liegenbleiber auf der Autobahn. Und auf der A7 Flensburg Richtung Hamburg steht zwischen Othmarschen und dem Elbtunnel ein Pannenauto auf der Autobahn. Soweit der Radio Hamburg Verkehr für Hamburg, Niedersachsen und Schleswig-Holstein.
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1: Ich bin Diana Kramer. Der Iran-Krieg ist in den vergangenen Tagen mit gegenseitigen Attacken erneut eskaliert. Nun melden die US-Streitkräfte weitere Angriffe. Zuvor hatte US-Präsident Donald Trump die Wiederaufnahme der Seeblockade gegen Schiffe angekündigt, die iranische Häfen ansteuern.
2: Trump sagt, dass die USA die volle Kontrolle über die Straße von Hormuz übernehmen und diese betreiben wollten. Dies beinhaltet eine Transitgebühr von 20% des Frachtwertes von Lastschiffen, denen die USA sichere Passage gewährleisten. Die USA würden dieses Geleit nicht umsonst machen, erklärt Trump. Iranische Schiffe werden fortan wieder von allen heimischen Häfen blockiert. Die Fronten sind erneut verhärtet. Infolge der jüngsten Angriffe ist die Schifffahrt durch die Meerenge drastisch zurückgegangen. Tina Eck, USA.
1: Für Bewohnerinnen und Bewohner in Pflegeheimen in Deutschland steigen die selbst zu zahlenden Anteile immer weiter. Zum 1. Juli waren im ersten Jahr im Heim im bundesweiten Schnitt 3.364 Euro pro Monat aus eigener Tasche fällig. Das zeigt eine Auswertung des Verbands der Ersatzkassen. Das waren monatlich 119 Euro mehr als zu Jahresbeginn und 256 Euro mehr als im Juli vergangenen Jahres. Im Ländervergleich am teuersten ist ein Pflegeheimplatz in Bremen. In Sachsen-Anhalt zahlen Bewohner im Schnitt knapp 900 Euro weniger. Es war eine Jahrhundertflut, die ganze Ortschaften verwüstet hat. Die Flutkatastrophe in Rheinland-Pfalz und Nordrhein-Westfalen, bei der 185 Menschen starben, die meisten von ihnen im Ahrtal. Heute jährt sich das Unglück zum 5. Mal.
3: Laut dem Eifelkreis Bitburg-Prüm sind rund 90% der Flutschäden mittlerweile behoben. Dabei flossen insgesamt über 100 Millionen Euro in verschiedenste Maßnahmen. Zudem wurde auch die Hochwasserprävention verbessert. In Rheinland-Pfalz läuft seit letztem Jahr ein neues Pegelmesssystem. Dieses sammelt viertelstündig die Daten von 32 Messstellen im ganzen Bundesland in einer Datenbank. Und auch NRW hat nach der Katastrophe aufgestockt. Die letzten 5 Jahre wurde die Anzahl an Hochwassermeldepegeln von 84 auf 122 erhöht. Jonas Mikulajczak, Redaktion.
1: Zum Sport. Bei der Fußball-WM sind nur noch 4 Mannschaften im Rennen. Das erste Halbfinale bestreiten heute Abend Frankreich und Spanien. Anstoß ist um 21 Uhr unserer Zeit.
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4: In den nächsten Stunden wird's klar und trocken. Der Tag startet richtig freundlich. Später gibt's viel Sonne und eine Tagestopptemperatur von 29 Grad.
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7: Auf der A1 Lübeck Richtung Hamburg. Achtung Autofahrer. Zwischen Moorfleet und dem Dreieck Norderelbe ist ein Liegenbleiber auf der Autobahn. Und auf der A7 Flensburg Richtung Hamburg steht zwischen Othmarschen und dem Elbtunnel ein Pannenauto auf der Autobahn. Soweit der Radio Hamburg Verkehr für Hamburg, Niedersachsen und Schleswig-Holstein.
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6: Ich bin Diana Kramer. Der Iran-Krieg ist in den vergangenen Tagen mit gegenseitigen Attacken erneut eskaliert. Nun melden die US-Streitkräfte weitere Angriffe. Zuvor hatte US-Präsident Donald Trump die Wiederaufnahme der Seeblockade gegen Schiffe angekündigt, die iranische Häfen ansteuern.
7: Trump sagt, dass die USA die volle Kontrolle über die Straße von Hormuz übernehmen und diese betreiben wollten. Dies beinhaltet eine Transitgebühr von 20% des Frachtwertes von Lastschiffen, denen die USA sichere Passage gewährleisten. Die USA würden dieses Geleit nicht umsonst machen, erklärt Trump. Iranische Schiffe werden fortan wieder von allen heimischen Häfen blockiert. Die Fronten sind erneut verhärtet. Infolge der jüngsten Angriffe ist die Schifffahrt durch die Meerenge drastisch zurückgegangen. Tina Eck, USA.
6: Für Bewohnerinnen und Bewohner in Pflegeheimen in Deutschland steigen die selbst zu zahlenden Anteile immer weiter. Zum 1. Juli waren im ersten Jahr im Heim im bundesweiten Schnitt 3.364 Euro pro Monat aus eigener Tasche fällig. Das zeigt eine Auswertung des Verbands der Ersatzkassen. Das waren monatlich 119 Euro mehr als zu Jahresbeginn und 256 Euro mehr als im Juli vergangenen Jahres. Im Ländervergleich am teuersten ist ein Pflegeheimplatz in Bremen. In Sachsen-Anhalt zahlen Bewohner im Schnitt knapp 900 Euro weniger. Es war eine Jahrhundertflut, die ganze Ortschaften verwüstet hat. Die Flutkatastrophe in Rheinland-Pfalz und Nordrhein-Westfalen, bei der 185 Menschen starben, die meisten von ihnen im Ahrtal. Heute jährt sich das Unglück zum 5. Mal.
8: Laut dem Eifelkreis Bitburg-Prüm sind rund 90% der Flutschäden mittlerweile behoben. Dabei flossen insgesamt über 100 Millionen Euro in verschiedenste Maßnahmen. Zudem wurde auch die Hochwasserprävention verbessert. In Rheinland-Pfalz läuft seit letztem Jahr ein neues Pegelmesssystem. Dieses sammelt viertelstündig die Daten von 32 Messstellen im ganzen Bundesland in einer Datenbank. Und auch NRW hat nach der Katastrophe aufgestockt. Die letzten 5 Jahre wurde die Anzahl an Hochwassermeldepegeln von 84 auf 122 erhöht. Nas Mikulajczak, Redaktion.
6: Zum Sport. Bei der Fußball-WM sind nur noch 4 Mannschaften im Rennen. Das erste Halbfinale bestreiten heute Abend Frankreich und Spanien. Anstoß ist um 21 Uhr unserer Zeit.
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9: Was ein schöner Start in den Tag. Viel Platz für Sonne gibt's heute. Im weiteren Verlauf gibt's nur ein paar Wolken und eine Tagestoptemperatur von 29 Grad.
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11: Auf der A1 Lübeck Richtung Hamburg. Achtung Autofahrer. Zwischen Moorfleet und dem Dreieck Norderelbe ist ein Liegenbleiber auf der Autobahn. Und auf der A7 Flensburg Richtung Hamburg steht zwischen Othmarschen und dem Elbtunnel ein Pannenauto auf der Autobahn. Soweit der Radio Hamburg Verkehr für Hamburg, Niedersachsen und Schleswig-Holstein.
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1: Ich bin Diana Kramer. Die geplante internationale Schutztruppe für die Ukraine soll schon bald Militärmanöver in den Nachbarstaaten der Ukraine abhalten. Das kündigte Frankreichs Präsident Emmanuel Macron am Abend nach einem Treffen der Koalition der Willigen an. An dem Treffen hatte auch Bundeskanzler Merz teilgenommen. Er sagte am Abend in Paris:
2: Wir haben denselben Kompass. Er ist auf Frieden für die Ukraine und Sicherheit für Europa ausgerichtet. Die Ukraine ist bereit, den Krieg zu beenden. Sie war es immer. Auch wir sind offen für Friedensverhandlungen zwischen der Ukraine und Russland. Es liegt einzig und allein jetzt an Präsident Putin, diese Chance zu ergreifen.
1: Bundeskanzler Merz. Deutschland, Frankreich und 7 weitere europäische Staaten hatten zuvor mit der Ukraine ein Bündnis zur Raketenabwehr geschlossen. Das US-Militär greift nach eigenen Angaben erneut Ziele im Iran an, die dritte Nacht in Folge. Damit soll die Fähigkeit des Irans weiter geschwächt werden, Attacken auf Zivilisten und Handelsschiffe in der Straße von Hormuz auszuüben, heißt es. Die US-Angriffe und Irans Vergeltungsschläge befeuern die Sorge vor einem vollständigen Wiederaufflammen des Krieges. Die außergewöhnliche Hitzewelle in der zweiten Junihälfte in Deutschland und weiten Teilen Europas hat meteorologische Geschichte geschrieben. Nach Angaben des Deutschen Wetterdienstes wurden an 467 von 488 Wetterstationen Allzeit- und Monatsrekorde bei der Höchsttemperatur registriert. Gleich mehrmals war die 40-Grad-Marke überschritten worden. Zum Fußball. Bei der WM sind noch 4 Teams im Rennen um den Titel. Im ersten Halbfinale treffen heute Abend Vizeweltmeister Frankreich und Europameister Spanien aufeinander.
3: Für viele Experten ist es das vorweggenommene Endspiel. Frankreich mit Superstürmer Kylian Mbappé ist bis jetzt mit 6 Siegen und insgesamt 16 erzielten Toren geradezu durch die WM marschiert. Europameister Spanien hat sich nach dem Stolperstart mit dem 0:0 gegen Außenseiter Kap Verde kontinuierlich gesteigert und erst ein Gegentor bei diesem Turnier kassiert. Vor 2 Jahren standen sich beide Teams übrigens auch im Halbfinale der Europameisterschaft gegenüber. Damals siegte Spanien 2:1. Thomas Thonfeld, Sport. Redaktion.
1: Im zweiten Halbfinale spielt morgen Abend England gegen Argentinien.
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4: In den nächsten Stunden wird's klar und trocken. Der Tag startet richtig freundlich. Später gibt's viel Sonne und eine Tagestopptemperatur von 29 Grad.
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6: Auf der A1 Lübeck Richtung Hamburg. Achtung Autofahrer. Zwischen Moorfleet und dem Dreieck Norderelbe ist ein Liegenbleiber auf der Autobahn. Und auf der A7 Flensburg Richtung Hamburg steht zwischen Othmarschen und dem Elbtunnel ein Pannenauto auf der Autobahn. Soweit der Radio Hamburg Verkehr für Hamburg, Niedersachsen und Schleswig-Holstein.
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2: Ich bin Diana Kramer. Die geplante internationale Schutztruppe für die Ukraine soll schon bald Militärmanöver in den Nachbarstaaten der Ukraine abhalten. Das kündigte Frankreichs Präsident Emmanuel Macron am Abend nach einem Treffen der Koalition der Willigen an. An dem Treffen hatte auch Bundeskanzler Merz teilgenommen. Er sagte am Abend in Paris:
3: Wir haben denselben Kompass. Er ist auf Frieden für die Ukraine und Sicherheit für Europa ausgerichtet. Die Ukraine ist bereit, den Krieg zu beenden. Sie war es immer. Auch wir sind offen für Friedensverhandlungen zwischen der Ukraine und Russland. Es liegt einzig und allein jetzt an Präsident Putin, diese Chance zu ergreifen.
2: Bundeskanzler Merz. Deutschland, Frankreich und 7 weitere europäische Staaten hatten zuvor mit der Ukraine ein Bündnis zur Raketenabwehr geschlossen. Das US-Militär greift nach eigenen Angaben erneut Ziele im Iran an, die dritte Nacht in Folge. Damit soll die Fähigkeit des Irans weiter geschwächt werden, Attacken auf Zivilisten und Handelsschiffe in der Straße von Hormuz auszuüben, heißt es. Die US-Angriffe und Irans Vergeltungsschläge befeuern die Sorge vor einem vollständigen Wiederaufflammen des Krieges. Die außergewöhnliche Hitzewelle in der zweiten Junihälfte in Deutschland und weiten Teilen Europas hat meteorologische Geschichte geschrieben. Nach Angaben des Deutschen Wetterdienstes wurden an 467 von 488 Wetterstationen Allzeit- und Monatsrekorde bei der Höchsttemperatur registriert. Gleich mehrmals war die 40-Grad-Marke überschritten worden. Zum Fußball. Bei der WM sind noch 4 Teams im Rennen um den Titel. Im ersten Halbfinale treffen heute Abend Vizeweltmeister Frankreich und Europameister Spanien aufeinander.
4: Für viele Experten ist es das vorweggenommene Endspiel. Frankreich mit Superstürmer Kylian Mbappé ist bis jetzt mit 6 Siegen und insgesamt 16 erzielten Toren geradezu durch die WM marschiert. Europameister Spanien hat sich nach dem Stolperstart mit dem 0:0 gegen Außenseiter Kap Verde kontinuierlich gesteigert und erst ein Gegentor bei diesem Turnier kassiert. Vor 2 Jahren standen sich beide Teams übrigens auch im Halbfinale der Europameisterschaft gegenüber. Damals siegte Spanien 2:1. Thomas Thonfeld, Sportredaktion.
2: Im zweiten Halbfinale spielt morgen Abend England gegen Argentinien.
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5: Was ein schöner Start in den Tag. Viel Platz für Sonne gibt's heute. Im weiteren Verlauf gibt's nur ein paar Wolken und eine Tagestopptemperatur von 29 Grad.
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7: Auf der A1 Lübeck Richtung Hamburg. Achtung Autofahrer. Zwischen Moorfleet und dem Dreieck Norderelbe ist ein Liegenbleiber auf der Autobahn. Und auf der A7 Flensburg Richtung Hamburg steht zwischen Othmarschen und dem Elbtunnel ein Pannenauto auf der Autobahn. Soweit der Radio Hamburg Verkehr für Hamburg, Niedersachsen und Schleswig-Holstein.

0: Guten Morgen, Hamburg.
1: Morgen.
0: Hier ist eure Radio Hamburg Morning Show. Vielleicht geht es euch wie mir. Ich habe jetzt schon 8 Tassen Kaffee getrunken und bin immer noch nicht fit.
1: Ich merke nichts davon, nee. Oh, stark.
0: Da kommt zum Glück ganz viel gute Musik dazu, die euch garantiert in euren Dienstagmorgen hilft. Bei eurem Musiksender Nummer 1, Teddy Swims, gleich für euch mit dem Besten von heute, Mr. Know-It-All. Und Miles Smith ist so absolute Wohlfühlmusik, gleich mit Nice to Meet You für ganz viele Mega-Hits. Es ist 5 Uhr.
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3: Ich bin Diana Kramer. Das US-Militär hat in der 3. Nacht in Folge Ziele im Iran attackiert. Die Streitkräfte hätten eine neue Angriffswelle gestartet, teilte das zuständige Regionalkommando des US-Militärs auf X mit. Diese Angriffe würden die Fähigkeit des Irans weiter einschränken, unschuldige Zivilisten und Handelsschiffe in der Straße von Hormuz zu attackieren, heißt es. US-Präsident Donald Trump hatte unmittelbar zuvor weitere Angriffe angekündigt. Wie viel Social Media ist für Kinder in Ordnung? Die Diskussion über eine Altersgrenze nimmt auch in Deutschland wieder Fahrt auf. Ein Expertengremium der EU-Kommission hatte sich dafür ausgesprochen, den Zugang zu sozialen Medien für Kinder unter 13 Jahren in allen Mitgliedsländern zu beschränken. Unterstützung dafür kommt aus der Union.
4: Für CSU-Chef Söder sind 13 Jahre eine gute Grundlage für die weitere Diskussion. Deutschlands Digitalbranche hält pauschale Verbote dagegen für den falschen Weg. Auch Linke und Grüne wollen lieber die Plattformen selbst stärker in die Pflicht nehmen. Und die Bundesschülerkonferenz sagt, der entscheidende Hebel liegt im Klassenzimmer. Schulen müssten Kindern viel besser beibringen, wie sie mit Fake News, Mobbing und den Suchtgefahren sozialer Medien umgehen, statt irgendetwas zu verbieten. Zoe Tassovali, Redaktion.
3: Die sogenannte Koalition der Willigen aus westlichen Unterstützerländern der Ukraine plant in den kommenden Monaten gemeinsame Manöver in Nachbarländern der Ukraine. Nach Beratungen in Paris sagte der französische Präsident Emmanuel Macron, die Koalition verfüge nun über eine multinationale Truppe für die Ukraine, die auch einsatzbereit sei. Schlechtes Zeugnis und das mitten in der Urlaubsreisezeit. Der ADAC hat 50 unbewirtschaftete Rastplätze in ganz Deutschland getestet. Die Ergebnisse zeigen deutliche Mängel. Fast jeder zweite Rastplatz fällt durch, sagte Melanie Mikula vom ADAC.
5: Die größten Mängel haben wir bei den Sanitäranlagen festgestellt. Häufig fehlten Seifenspender oder Toilettenpapier, Handtrockner waren defekt oder die Toiletten stark verschmutzt. Besonders problematisch war, dass auf 6 Rastplätzen die WC-Häuschen während unseres Tests gesperrt waren, ohne dass dies vorher an der Autobahn angekündigt wurde.
3: Für den Test hatte der ADAC Rastplätze ohne Bewirtschaftung an deutschen Autobahnen nach 2022 wiederholt untersucht.
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0: Euer Radio Hamburg Wetter am Dienstagmorgen jetzt um 5.02 Uhr mit dir, Lea.
1: 14 Stunden Sonnenschein, wieder 28 Grad. Also es wird wieder knackig. Morgens jetzt noch leicht, ja, spritzig. So ein paar Regenspritzer kommen runter bei 18 Grad in der City. Auch in Ahrensburg bei euch in 16 Grad, 18 Grad messen wir auch in Wedel. Und dann ist es aber vor allem vormittags, nachmittags, abends den ganzen Tag richtig schön trocken. Morgen sogar noch sonniger und wärmer bei 29 Grad.
0: Und hier ist für eure Sicherheit der Radio Hamburg Verkehr mit der Edeka-App. Nur das Blitzer-Update. Recher-Lübke-Damm in Hammerbrook bei euch. Blitze stadtauswärts. 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
0: Guten Morgen, hallo. Ganz mit 3A, ganz viele Mega-Hits für euren Start in euren Dienstag. Morgen bei eurem Musiksender Nummer 1 Wise mit dabei. Eure akustische Disco-Kugel direkt in euer Badezimmer. Teddy Swims mit dem Besten von heute, Mr. Know-It-All. 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

0: schon fertig.
1: Das war's.
0: Zum Glück haben wir noch mehr davon. Ja, okay, für euch um 5.30 Uhr. Guten Morgen.
1: Hallo.
0: Euer Wetterupdate mit dir, Lea.
1: Da kommt noch so viel Schönes auf euch zu. Ganz viel Sonnenschein, 28 Grad. Jetzt morgens noch leicht verregnet bei 18 Grad. Und später ist es dann schön trocken für euch.
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0: Morgens Radio Hamburg-Hörerin Kerstin aus Kirchsteinbeek, nördlich der Elbe, gegen Radio Hamburg-Hörerin Birte Mattis aus Hollenstedt für den Süden am Nachmittag. Und da ratet ihr doch jetzt mal gerne mit im Finale.
4: Land mit B wie Bertha.
5: Belgien.
4: Kleidungsstück mit J wie Julius.
5: Jacke.
4: Tier mit E wie Emil.
5: Esel.
4: Schulfach mit K wie Kaufmann.
5: Kunst.
4: Sportart mit H wie Heinrich.
5: Handball.
4: Getränk mit W wie Wilhelm.
5: Wasser.
4: Insel mit S wie Samuel.
5: Seemann.
4: Eissorte mit V wie Viktor.
5: Vanille.
4: Fernsehsender mit Z wie Zacharias.
5: ZDF.
4: Körperteil mit O wie Otto.
5: Oberarm.
4: Automarke mit M wie Martha.
5: Mazda.
4: Beruf mit L wie Ludwig.
1: Da war die Zeit vorbei.
0: Ja, keine Sorge, also S wie Samuel mit Fehmann hat natürlich nicht gezählt. Nee. Schlussendlich waren es dann für beide 10 Begriffe. Die 100 Euro wurden dann einfach mal gesplittet an Nord und Süd. Ein klares Unentschieden. Aber ihr holt euch doch mal den nächsten Honi einfach ohne zu teilen. Registriert euch online unter radiohamburg.de und eure erste Runde zum Mitspielen für den Norden nördlich der Elbe in weniger als einer Stunde hier bei eurem Musiksender Nummer 1.

0: Völlig richtig.
1: Hallo. Achtung Autofahrer, hallo, Radio Amok um 5.20 Uhr. Da ist ein liegen gebliebener LKW mit gefährlicher Ladung auf der A1 Lübeck Richtung Hamburg. Zwischen Ahrensburg und Stapelfeld ist die Strecke aktuell gesperrt. Dieser LKW dort hat hitzeempfindliche Stoffe geladen. Die Einsatzkräfte sind schon da, vielen Dank. Die Strecke wird für euch in 20 Minuten etwa wieder geöffnet. Das ist der Radio Hamburg Verkehr für Hamburg, Niedersachsen und Schleswig-Holstein bei eurem Musiksender Nummer 1.

0: Guten Morgen.
1: Hallo.
0: Radio Hamburg ist hier für euch. Es ist 5.26 Uhr und ihr freut euch natürlich auch schon auf die nächste halbe Stunde. Erwartet es kaum ab. Moss Kenner gleich für euch dabei mit dem Besten von heute. Rhythm Unknown.
1: So gut.
0: Wird richtig abgefeiert gleich bei euch. Auf dem Weg von eurer Nachtschicht nach Hause, wenn ihr sagt, und bitteschön, was habt ihr da im Schaufenster liegen noch vor 5.30 Uhr? Ed Sheeran, besser wird's nicht. Gleich für euch mit Sapphire.
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0: Morgen.
1: Radio Mucki für euch, euer Musiksender Nummer 1. Und das kennt ihr ja vom Verschenken oder vom Selbstfan sein. Konzerttickets sind richtig teuer. Mhm. Bei dir, Hanna, waren es
2: 200 Euro fürs Taylor Swift Konzert. Das war die Eras Tour 2024. Dafür war es tatsächlich echt schwierig, an Tickets zu kommen. Also es war dann über den Event im Fansale. Also hatte ich sehr, sehr viel Glück.
1: Ja, auf jeden Fall. Und schön, wenn du 200 Euro pro Karte ausgibst. Das Konzert ist zu Ende und du sagst, hey, ich habe aber erst für 70 Euro gesehen.
3: Ja. Oh Mann, ja.
1: Wie euer nächstes Konzert 0 Cent kostet, hört ihr schon in weniger als 10 Minuten. Es ist 5.30 Uhr.
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1: Eine gute Nachricht, Hamburg ist wieder sicherer geworden. Die Hamburger Polizei hat die Daten für das erste Halbjahr 2026 ausgewertet und es wurden deutlich weniger Gewalttaten registriert. Das sind rund 6% weniger als noch im Vorjahr. Die nächsten Nachrichten haben wir für euch um 6 und das Radio Hamburg Wetter kommt von dir, Lea.
3: 28 Grad heute, das wird herrlich. Jetzt morgens leicht verregnet, zum Beispiel noch in Ahrensburg bei 16 Grad, in der City schon mal trocken. 18 Grad messen wir hier und am Himmel kämpft so ein bisschen Sonnenaufgang, der so leicht orange hochkommt gegen graue Wolke, aber die grauen Wolken ziehen wirklich später ab und dann macht ihr vielleicht eine schöne Siesta in der Mittagspause. Ab dann nur noch Sonne, gar kein Regen mehr. Morgen auch bei 29 Grad und noch mehr Sonnenschein.
1: Jetzt um 5.31 Uhr sogar, ganz kurz mal. Kurz vor, ich muss zur Inspektion, ist einfach so. Und für eure Sicherheit jetzt um 5.31 Uhr immer noch zum Glück der Radio-Hamburg-Verkehr mit der Edeka-App. Es gibt Stop and Go und Neuigkeiten. Zwar gute, die Strecke zwischen Ahrensburg und Stapelfeld ist wieder frei. Da war ja dieser Transport mit sehr hitzeempfindlichen Stoffen, deswegen musste die Strecke da kurz gesperrt werden. Es staut sich noch A1 in Lübeck Richtung Hamburg, 4 Kilometer zwischen Ahrensburg und Stapelfeld. Ihr braucht ja aktuell 10 Minuten Geduld. Der Radio Hamburg Verkehr für Hamburg, Niedersachsen und Schleswig-Holstein.
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1: Guten Morgen, hallo. Schön, dass ihr dabei seid. Wir freuen uns, Moskenner. Es ist auch mit dem Besten von heute bei Radio Hamburg. Rhythm Unknown macht euch die 3 Minuten im Bad viel erträglicher.
2: Oh ja. Ne?
1: Mit Zähne putzen, duschen schaffen wir alles in 3 Minuten.
2: Passt.
1: Und das erste kommt jetzt für euch mit Coldplay und BTS. Viel Spaß mit My Universe.

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1: 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Und dann wünschen wir euch jetzt schon mal viel Erfolg. Tina Turner, John, ist nicht dabei, ne?
0: Nee, die hat kurzfristig abgesagt.
1: Nee, aber jetzt für euch.

0: Großartig. Ihr wacht auf mit Kaigo und Tina Turner bei Radio Hamburg, eurem Musiksender Nummer 1. Guten Morgen.
1: Moin.
0: Um 5.44 Uhr euer Radio Hamburg Wetter-Update. Nach ein bisschen Schwächeln im Sommer, ein paar Tropfen in der letzten Nacht, wird aber alles wieder gut, weiß Lea.
1: Die allerletzten Tropfen kommen jetzt runter. Ist alles okay bei 18 Grad in der City und dann ist es schön trocken später überall, auch bei euch in Niedersachsen und Schleswig-Holstein, bei so viel Sonne, 28 Grad und auch keinem Regen mehr.
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0: ich das?
1: Ich glaube ja, ich weiß nicht.
0: Komplett unangenehm. Komm. Können wir es nicht auf irgendjemanden schieben an dieser Stelle?
1: Ja, naja, das gut. War...
0: Wir schieben es auf Taylor Swift. Die muss sich kurz räuspern, bevor sie für euch singt hier bei Radio Hamburg um 5:51 Uhr. The Fate of Ophelia.

0: Fischer.
1: Bibi, wach werden. Hallo Bibi.
2: Hallo.
0: Bibi. Das Radio Amux hier. Guten Morgen.
2: 15:57.
0: Hallo. Bibi Rexha brauchen wir gleich das Beste von heute. Faithless auch noch mit dabei mit New Religion. Matt Simon sorgt für gute Laune bei euch. Für ganz viele Megahertzbare Musiksender Nummer 1 mit Open Up. Direkt nach unseren Nachrichten um 6. Und das hier kennt ihr und liebt ihr. Deswegen spielen wir es auch für euch. Das sind die 21 Pilots. Schönen Dienstag mit Stray.

0: Hier ist Radio Muck. Guten Hallo. Morgen. Schön, dass ihr dabei seid. Und das habt ihr hoffentlich noch nie durchgemacht. Aber es passiert dann doch ab und zu. Ihr sitzt im ICE, vielleicht gleich schon auf dem Weg in euren Urlaub. Und es ist dort drin viel zu heiß.
1: Oh mein Gott, ja.
0: Wie ihr diese Klimaanlage in eurem Waggon selbst beeinflusst, hört ihr gleich in einem wirklich fantastischen Lifehack in weniger als 10 Minuten.
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0: Es ist 6 Uhr.
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5: Guten Morgen. Unwetter rund um Hamburg. Warnstreik auf der Toilette. Stellenweise Regen, dann sonnig, maximal 28 Grad. Während die Hamburger Feuerwehr gestern einen eher ruhigen Abend hatte, mussten die Kollegen in Niedersachsen, Schleswig-Holstein und Mecklenburg-Vorpommern zahlreiche Unwetterschäden beseitigen. Mark Elvers.
6: In Elmshorn mussten etwa 220 Einsatzkräfte unter anderem den Dachstuhl eines Einfamilienhauses löschen. Außerdem sind in Elmshorn laut Feuerwehr innerhalb kurzer Zeit Straßen, Keller, Tiefgaragen und mehrere Bahnunterführungen vollgelaufen. Im Landkreis Ludwigslust-Parchim in Mecklenburg-Vorpommern sind tennisballgroße Hagelkörner niedergegangen. Teilweise so viel, dass Radlader den Hagel beiseite räumen mussten. Laut Polizei sah es aus wie nach winterlichem Schneefall. Und auch in der Region Hannover waren hunderte Feuerwehrleute wegen vollgelaufener Keller, Tiefgaragen und Aufzugsschächte im Einsatz.
5: Heute und morgen könnten öffentliche Toiletten an touristischen Hotspots in Hamburg dreckiger aussehen oder sogar geschlossen bleiben. Die Mitarbeiter der Stadtteilreinigungsgesellschaft sind von den Gewerkschaften DBB und Comba zum Warnstreik aufgerufen worden. Ihren Angaben zufolge hat die Arbeitgeberseite in den Tarifverhandlungen nach mehr als 6-wöchiger Bedenkzeit kein verbessertes Angebot vorgelegt. In Isarbrook hat ein Dackel einem 2,5 Jahre alten Jungen ins Gesicht gebissen. Das Kind wurde zur Behandlung ins Krankenhaus gebracht. Bei dem Tier handelte es sich um den Hund der Großeltern. In Sachsen-Anhalt war in der vergangenen Woche ein 4-jähriges Mädchen vom American Staffordshire Terrier ihrer Familie zu Tode gebissen worden. In Hamburg und Schleswig-Holstein sind im letzten Jahr knapp 10% weniger Kinder und Jugendliche von den Ämtern in Obhut genommen worden als im Jahr davor. Einer der Gründe sind verschärfte Einreisekontrollen an den Grenzen. Annike Riedkerken.
7: In beiden Bundesländern sind im vergangenen Jahr deutlich weniger unbegleitete minderjährige Geflüchtete angekommen als noch 2024. Das zeigt sich auch in den Inobhutnahmen der Jugendämter. Nach Angaben des Statistikamts Nord hat sich die Zahl in Hamburg auf 2014 Minderjährige reduziert.
5: Das waren die Nachrichten aus Hamburg, Deutschland und der Welt.
0: Ja, habt ihr gerade gehört, dreckige Toiletten. Zum Glück habe ich ja immer meine eigenen WC-Steine dabei.
1: Ne? Ganz toll, John, mega.
0: So ist das. Das Radio Hamburg-Wetter für euch. Mit dir, Lea.
1: 18 Grad messen wir jetzt in der City. Da kommt noch ganz viel Sonnenschein und vor allem jetzt gerade auch nichts mit Hagel und so. Das war gestern wirklich krass in Mecklenburg-Vorpommern. Ich habe Fotos gesehen von meiner Mitbewohnerin in Hagenow. Da sah der Garten wirklich aus, als wenn es geschneit hat.
0: Wurde Hagenow zu Hagelnow.
1: Ne? Ja, ist echt so. Also jetzt gerade auch da entspannt bei 19 Grad, 28 sind dann später noch drin und dann bleibt es auch erstmal trocken. Morgen vor allem dann so ein bisschen windig, aber auch super, super sonnig und warm bei 29 Grad und gar keinem Regen.
0: Und jetzt für eure Sicherheit um 6.02 Uhr der Radio Hamburg Verkehr mit der Edeka-App. Stop and Go bei euch auf der B73 in Neu-Wulmsdorf Richtung Hamburg. 2 Kilometer zwischen Bahnhofstraße und Cuxhavener Straße. Wegen der Baustelle braucht ihr gerade 15 Minuten Geduld. Der Radio Hamburg Verkehr für Hamburg, Niedersachsen und Schleswig-Holstein.
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0: Guten Morgen!
1: Hallo.
0: Ihr habt doch einen perfekten Start in euren Dienstagmorgen mit dem Besten von heute. Bibi Rexha zusammen mit Faithless und der New Religion und Matt Simon sind ganz entspannt jetzt für euch. Open up!

0: Guten Morgen, Radio Hamburg hier für euch um 6.09 Uhr und jetzt stellt euch doch mal vor, ihr wollt es schön kühl haben, aber es geht nicht. No. Michelle aus unserem Morningshow-Team, moin.
1: Moin.
0: Du hast einen absoluten Lifehack für alle, die jetzt zum Beispiel heute Morgen noch in Urlaub fahren wollen, mit der Bahn.
2: Ja, ihr kennt doch bestimmt, wenn ihr mit der Bahn fahrt, die Aussicht, dass ihr quasi permanent nur auf so einen QR-Code drauf guckt, weil der auf dem Sitz vor euch drauf ist.
1: Auswendig lernen.
2: Es gibt zwei QR-Codes, einer fürs WLAN, der ist nett gemeint, würde ich mal sagen, und dann gibt es einen, da steht Feedback drauf. Und wenn ihr auf diesen Feedback-Button drückt und zum Beispiel, wie ich es jetzt gerade erlebt habe, sagt, könnte ein bisschen kälter sein in diesem ICE, gibt es eventuell eine Klimaanlage, dann funktioniert das tatsächlich. Oh. Innerhalb von 10 Minuten wurde es kälter in diesem ICE und ich habe ein bisschen recherchiert. Wenn sich genügend Menschen quasi finden, die auch sagen, mir ist ein bisschen zu warm, dann kriegt quasi irgendein System das Ganze mit und schickt an denjenigen, der für den Waggon zuständig ist, so eine Nachricht raus und sagt, hier, dreh mal die Klimaanlage kälter und zack, funktioniert es dann.
1: Ach, krass.
0: Also, und habt ihr denn allen anderen auch Bescheid gesagt oder wie ist das? War das so ein kollektives, uns ist zu warm?
2: Bei der Temperatur mussten wir niemandem Bescheid sagen. Das haben alle kollektiv mitbekommen, aber also ich habe niemanden bemerkt, der um mich herum jetzt auch noch dieses Ding benutzt hat. Anscheinend hat auch einer gereicht.
0: Genau, also wenn ihr diesen Lifehack befolgt, nehmt bitte noch eine Jacke mit in die Bahn.
1: Könnte kalt

0: Lea, here with Tonight.
1: Oh, okay.
0: Das passt auch.
1: Hört
0: ne? Mojo, vielleicht eine neue Version mal anbieten.
1: Gerne.
0: Radio Hamburg hier für euch, 6.16 Uhr, euer Wetterupdate mit dir.
1: Ihr steht den Regen morgens jetzt noch durch, vor allem gerade in Seevetal oder Ahrensburg bei 18 Grad. Später dann überall sonnig, trocken, heiß bei 28 Grad.
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0: Und ihr ratet doch immer mit morgens um 6.16 Uhr in der Stübi-Show am Radio Hamburg Nachmittag um 17.17 Uhr. Es endete unentschieden gestern das Duell nördlich gegen südlich der Elbe. Beide 10 gültige Begriffe für jeden 50 Euro in unserem Update von Stadtland Fluss. Du hast dich angemeldet fürs Spiel unter radiohamburg.de und ich spiele doch gerne mal mit Michael. Guten Morgen.
4: Guten Morgen, John.
1: Moin.
4: Morgen dir.
0: Ja, Michael kommt aus Lohbrügge. Du bist Praxisanleiter für Auszubildende und internationale Pflegekräfte. Deine Frau und du, ihr habt einen wunderbaren Sohn. 100 Euro, ihr würdet gerne neue Möbel fürs Kinderzimmer kaufen.
1: Oh.
4: Schreibtisch brauchen wir alle. Es ist dieses Jahr jetzt richtig los mit der Einschulung.
0: Oh. Okay, ja, das sind natürlich 100 Euro sehr gut. Und vor allen Dingen auch, du tust das für den Norden.
1: Ja.
0: Nördlich
4: ja.
0: der Elbe. Und Punkt ist jetzt hoffentlich ganz viel. Alle Daumen sind gedrückt. 8 Begriffe sind dein Ziel. Und die schnellsten 33 Sekunden deines Lebens, Michael, starten jetzt.
4: Ja.
0: Eine Sportart mit T wie Theodor.
4: Tennis.
0: Tier mit G wie Gustav.
4: Giraffe.
0: Haushaltsgegenstand mit K wie Kaufmann.
4: Kehrbesen.
0: Superheld mit S wie Samuel.
4: Weiter.
0: Ein Beruf mit B wie Bertha.
4: Beamter.
0: Eine Märchenfigur mit D wie Dora.
4: Weiter.
0: Eine App mit W wie Walter.
4: Ein was?
0: Ja, eine App mit W wie Walter.
4: WhatsApp.
0: Genau, ein Musikinstrument mit K wie Kaufmann.
4: Gitarre.
0: Ah, ja, das. Klavier. Ja, nie auch
4: ja.
0: das. Beides
4: ja.
0: gut. Wobei, ja, Klavier und ja.
1: Aber ansonsten hast du durchrasiert.
0: Ja, ansonsten.
1: 5 Begriffe.
0: Ja.
4: Ja.
0: Ja.
1: Ah.
0: Gut, die wollen auch erstmal
1: geschlagen werden. Reichen, hallo?
4: Ja, ist doch gut.
0: Du, wir füllen den Gegner heute aus dem Süden vorher ab, dann
1: ist
0: läuft
1: echt
0: das.
1: So.
4: Genau,
1: wir sind
4: prima.
1: Auf deiner Seite.
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0: do. So ist das. Dankeschön, Harry Styles. Yeah. Radio Hamburg hier für euch um 6.24 Uhr, euer Musiksender Nummer 1. Und wo ihr eure Lieblingsmusik, euren Radiosender hört, ist doch wunderbar.
1: Ich höre am liebsten im Auto Musik und Radio, weil ich da laut mitsingen kann, ohne dass es jemand hört.
0: Ja, dann perfekt. Sing doch gleich mal ganz laut mit zum Besten von heute nach 6.30 Uhr. J-Lo zusammen mit David Guetta. Was für eine Allianz für euch mit Save Me Tonight. Und garantiert noch vor 6.30 Uhr. Ray Garvey, was für eine Stimme, was für ein gute Laune Mann mit Take This Heart.
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0: Dankeschön, Rick Harvey. Gute Laune bei eurem Musiksender Nummer 1 für euch in eurem Badezimmer oder vielleicht für euren Weg von eurer Nachtschicht nach Hause oder jetzt schon zur Arbeit oder ihr wacht gerade mit uns auf. Dann ratet doch jetzt mal mit. Ihr kennt es garantiert. Was ist das hier für ein Geräusch? Da habt ihr Auflösung und wie euch dieses Geräusch bald auch zu Hause hilft oder sogar erlöst, wird schon in weniger als 10 Minuten. Jetzt ist es 6.30 Uhr.
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2: Mit Rainer Hirsch. Guten Morgen. Heftiger Regen hat am Abend zahlreiche Einsätze der Rettungskräfte in Schleswig-Holstein, Niedersachsen und Mecklenburg-Vorpommern ausgelöst. Im Landkreis Ludwigslust-Parchim kam stellenweise so viel Hagel runter, dass es laut Polizeileitstelle aussah wie nach winterlichem Schneefall. Im letzten Jahr sind in Hamburg und Schleswig-Holstein knapp 10% weniger Kinder und Jugendliche von Jugendämtern in Obhut genommen worden als im Jahr davor. Ein Grund sind die verschärften Einreisekontrollen an den deutschen Grenzen, sodass deutlich weniger unbegleitete minderjährige Flüchtlinge einreisten. Das US-Militär hat die dritte Nacht in Folge Ziele im Iran attackiert. US-Präsident Trump hatte zuvor in einem Radio-Interview weitere Angriffe angekündigt. Zur Begründung wurden wiederholte iranische Attacken auf Schiffe in der Straße von Hormuz genannt.
0: Die nächsten Nachrichten haben wir für euch um 7 und euer Radio Hamburg-Wetter kommt von dir, Lea.
3: Auf jeden Fall viel Sonnenschein heute, 28 Grad. Trotzdem ist das Wetter im Moment so ein bisschen wie dieser eine Kollege mit den Stimmungsschwankungen. Gestern der Hagel in Mecklenburg-Vorpommern. Jetzt auch noch so ein bisschen Regen. Ahrensburg zum Beispiel mit 17 Grad gerade nass. Bad Bram steht auch bei 17 Grad. In der City trocken bei 18. Später dann überall trocken. Auf jeden Fall auch erstmal gerade kein Hagel in Sicht. Abends dann auch ein bisschen windig. Das zieht sich so über die Nacht bis morgen. Aber da freut ihr euch wahrscheinlich. Dann ist es nämlich wieder ordentlich heiß. 29 Grad und noch mehr Sonnenschein.
0: Und hier ist für eure Sicherheit um 6.32 Uhr der Radio Hamburg Verkehr mit der Edeka-App. Und unser Chef hat seine Krone verloren. Oh. Achtung Autofahrer, ein Eimer. Auf der A1 Lübeck Richtung Hamburg zwischen Lübeck und Lübeck-Mäusling. Und das Blitzer-Update. Radio Hamburg-Hörerin Nicole meldet den Blitzer auf der A1 Hamburg Richtung Lübeck, kurz vor der Abfahrt Rade unter der Brücke. Das ist der Radio Hamburg-Verkehr für Hamburg, Niedersachsen und Schleswig-Holstein.
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0: Guten Morgen!
3: Ja, moin!
0: Gleich singen wir doch mit bei I'm Sorry, Miss Jackson. Ganz wichtig, dass...
3: Ich habe noch nie so einen Tod von dir gehört.
0: Ja, vieles ist mir zu hoch, das nicht. Freut euch drauf. Singt doch gleich mal mit vorher noch. Das Beste von heute bei eurem Musiksender Nummer 1, Jennifer Lopez, zusammen mit David Guetta. Hallo, was für eine Allianz. Save me tonight.

0: Zulässig startet ihr in eurem Dienstagmorgen mit Radio Hamburg, eurem Musiksender Nummer 1, 6:39. Guten Morgen.
1: Moin.
0: Und das hier ist doch euer Sommerlieblingsgeräusch.
1: Das rödelt schön.
0: Das rödelt richtig schön. Das ist automatisch dazu kalt. Da kommt so ein kalter Wind. So.
1: Oh, ich spüre es ja.
0: Das Geräusch eurer neuen mobilen Klimaanlage. Wir machen euch kalt. Und schenken euch eine mobile Klimaanlage im Wert von über 550 Euro, aber im Grunde ja unbezahlbar.
1: Klar.
0: Sagt uns einfach, warum ihr diese Klimaanlage so dringend braucht. Geht ganz einfach online unter radiohamburg.de. Und dazu gibt es 100 Asks mit Laurel gemeinsam für euch mit All In.

0: Guten Morgen.
1: Moin.
0: 6:43 Uhr ist euer Radio Hamburger Wetter Update mit dir, Lea.
1: Das ist jetzt gerade auf jeden Fall entspannt bei 18 Grad in der City. So ein bisschen Regen auch teilweise, aber auf jeden Fall nicht so viel Hagel. Später auch bei 28 Grad. Vielleicht ist es bei euch auch so, ihr erholt euch noch so ein bisschen von gestern. Radio Hörerin Sabrina, guten Morgen.
2: Guten Morgen, ihr Lieben. Also das Unwetter in Heidenau im Landkreis Harburg war gestern echt schrecklich. Die Hagelkörner waren 6-7 Zentimeter groß. Oh. Der eine Wagen hat hinten die Heckscheibe kaputt, Dachziegeln kaputt, eventuell unsere Photovoltaikanlage. Ja, das war unser Tag gestern.
1: Ja, krass, ey. Es sah wirklich aus, als wenn es geschneit hat. Die Fotos sind wild. Also erholt euch da gut von. Es kann auf jeden Fall heute noch so ein bisschen gewittern. Aber diese riesen Hagelkörner sind jetzt erstmal nicht vorhergesagt. Und dann hoffen wir, ihr könnt auch so ein paar Sonnenstrahlen genießen.
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0: endet es doch. Hat sie selbst gesungen, eben Holly Humberstone.
1: Ja.
0: Schön, dass ihr dabei seid. Jetzt singt für euch Graham Candy. Was für eine coole Stimme. Mhm. Hier bei eurem Musiksender Nummer 1. Guten Morgen mit Radio Hamburg.

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1: Och, dein Gänseblümchen.
0: Radio Hamburg weckt mich. Ja. Gleich mit dem Besten von heute. Guten Morgen um 6.54 Uhr. Leonie und Callum Scott für euch gleich dabei, direkt nach unseren News um 7 mit Stay. Kennt ihr von Mitsingen und garantiert noch vor 7 Uhr für ganz viele Megahits bei eurem Musiksender Nummer 1 Glockenbach mit Magic Moment.
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0: Guten Morgen.
1: Hallo.
0: Ihr kennt das natürlich und wir sind mit euch jetzt mal hinter den Kulissen einer Bar.
1: Mhm.
0: Beschiss ist im Anflug. Ein Cocktail wurde von euch bestellt und der Barkeeper macht Eis rein. Noch mehr Eis. Und noch mehr Eis. Und ihr werdet es nicht glauben, noch mehr Eis. Sind wir schon bei einem 16-Euro-Cocktail? Fehlen nur noch 2 Tropfen Cocktail.
1: Ja,
0: ihr kennt das, wenn ihr mal einen riesen Eiswürfel aus eurem Drink nehmt, da bleibt fast nichts über. Ist das korrekt? Ein Hamburger Barkeeper sagt es euch. Um 7.17 Uhr. Jetzt ist es 7 Uhr.
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3: Schönen guten Morgen. Unwetter rund um Hamburg. Gefängnis nach heimtückischem Angriff. Später sonnig bei 28 Grad. Während die Hamburger Feuerwehr gestern einen eher ruhigen Abend hatte, mussten die Kollegen in Niedersachsen, Schleswig-Holstein und Mecklenburg-Vorpommern zahlreiche Unwetterschäden beseitigen. Mark Elvers.
4: Zentimetergroße Hagelkörner haben im Landkreis Harburg Autoscheiben und Dächer durchschlagen. Die Feuerwehr ist 600 Mal ausgerückt. In Elmshorn mussten etwa 220 Einsatzkräfte unter anderem den Dachstuhl eines Einfamilienhauses löschen. Außerdem sind dort laut Feuerwehr innerhalb kurzer Zeit Straßen, Keller, Tiefgaragen und mehrere Bahnunterführungen vollgelaufen. Im Landkreis Ludwigslust-Parchim in Mecklenburg-Vorpommern sind tennisballgroße Hagelkörner niedergegangen. Teilweise so viel, dass Radlader den Hagel beiseite räumen mussten. Laut Polizei sah es aus wie nach winterlichem Schneefall. Und auch in der Region Hannover waren hunderte Feuerwehrleute wegen vollgelaufener Keller, Tiefgaragen und Aufzugschächte im Einsatz.
3: 2 Jahre nach dem lebensgefährlichen Angriff auf einen Lehrer in Wedel hat das Landgericht Itzehoe 4 Brüder zu Gefängnisstrafen zwischen 4 und 7,5 Jahren verurteilt. Die Kammer hat die Attacke als gemeinschaftlich versuchten Mord und gefährliche Körperverletzung gewertet. Nach Angaben der Staatsanwaltschaft sollen die syrischen Brüder im Alter von 17, 19 und 21 Jahren die Tat begangen haben, weil der Lehrer eine außereheliche Beziehung mit ihrer Mutter gehabt haben soll. Nach der Feuerkatastrophe in einem Lokal in der thailändischen Hauptstadt Bangkok haben die Ermittler mehrere Sicherheitsmängel in der verbrannten Gaststätte festgestellt, die das Inferno begünstigt haben könnten. Die Zahl der Todesopfer ist unterdessen auf 32 gestiegen. Das US-Militär hat die 3. Nacht in Folge Ziele im Iran attackiert. Tina Eck.
5: Der Krieg mit dem Iran und in der Golfregion eskaliert wieder. Die USA fliegen Angriffe, der Iran attackiert Ziele in der Region und Schiffe in der Straße von Hormuz. Auch aus Jordanien, Bahrain und den Vereinigten Arabischen Emiraten gab es Berichte über Angriffe. Die USA haben die Seeblockade wieder aktiviert, um iranische Handelsschiffe zu stoppen.
3: Das waren die Nachrichten aus Hamburg, Deutschland und der Welt.
0: Euer Radio Hamburg Dienstagswetter kommt von dir, Liam.
1: 28 Grad, ganz viel Sonnenschein, also auf jeden Fall die Wahrscheinlichkeit da, sich am Fahrradsattel zu verbrennen, später mittags in der Mittagssonne. Auf jeden Fall morgens jetzt so leicht verregnet, teilweise noch. 18 Grad messen wir in Buxtehude, da ist es schön trocken grad. In Seevetal 17 Grad, da regnet 17 auch in Geesthacht. Und es kann auch sein, dass es auf jeden Fall die Woche über immer wieder so ein bisschen gewittert, Unwetter. Ihr habt es gestern ja auch krass gemerkt, in Mecklenburg-Vorpommern zum Beispiel. Aber auch weiterhin viel Sonne dabei. Vor allem morgen echt super, super sonnig bei 29 Grad für euch.
0: Und hier ist für eure Sicherheit um 7.03 Uhr der Radio Hamburg Verkehr mit der Edeka-App. Achtung Autofahrer, immer noch ein Eimer auf der A1 Lübeck Richtung Hamburg zwischen Lübeck und Lübeck-Meusling. Stop and Go auf der A1 Bremen Richtung Hamburg 4 Kilometer zwischen Maschnerkreuz und Harburg. Hier braucht ihr gerade 10 Minuten mehr. Und das Blitzer-Update A1 Hamburg Richtung Lübeck kurz vor der Abfahrt Rade unter der Brücke. Das ist der Radio Hamburg Verkehr für Hamburg, Niedersachsen und Schleswig-Holstein.
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0: Guten Morgen. Moin. Ja, 2 Vorbands vor dem Quiz. Wir freuen uns zusammen auf Bastille und einen ihrer größten Mega-Hits, Things We Lost in the Fire. Und euer Musiksender Nummer 1 mit den Besten von heute. Sehr entspannt mit Leonie und Callum Scott für euch mit Stay.

0: 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Oh, that I adore. Guten Morgen.
1: Hi.
0: Radio Amok hier um 7.10 Uhr und dreimal darfst du raten. Nie war es wichtiger und besser als jetzt.
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1: Auch bei euch in den Sommerferien jetzt eure Routine. Ihr quizt mit am Frühstückstisch. Und an dich herzlich willkommen in der Quizarena Sabaha aus Wandsbek.
3: Ja, danke.
1: Hi.
3: Hi.
1: Du bist Verwaltungsfachangestellte und auf jeden Fall sehr stylisch. Heute stehst du hier gerade in der Quizarena in so einem roten Strickkleid. Das sieht schon fresh aus, aber ich finde es auch cool. Rot ist deine Farbe, die 100 Euro im Jackpot sind verplant in ein rot gepunktetes Kleid.
3: Genau.
1: Da sind jetzt keine Punkte drauf. Da sollen noch Punkte drauf. Finde ich sehr gut investiert. Also die Wunschliste ist sehr konkret und ich drücke dir die Daumen für das rot gepunktete Kleid.
3: Danke.
1: Bei deiner selbstgewählten Joker-Kategorie.
2: Essen und Trinken.
1: Ich beschreibe euch jetzt ein absolutes Sommer-Trendgetränk. Und sobald ihr wisst, was es ist, buzzert ihr mit eurem Namen gerne rein. Eiswürfel, Milch, Wasser, Grünteepulver.
3: Sabaha.
1: Ja?
3: Matcha. Eis-Matcha-Latte.
1: Eis-Matcha-Latte, ist richtig. Ja. Sehr gut.
0: Sehr cool.
1: Trinkst du gern?
3: Ja, ab und zu mal.
1: Ja, passt, sehr gut.
0: Hab ich tatsächlich noch nie getrunken.
1: Oha, ist lecker, muss man machen.
0: Okay.
1: Es bockt, auf jeden Fall. Erster Punkt für dich, sehr gut. Hier kommt die nächste Kategorie.
2: Killer-Fragen.
1: Sie sind inzwischen überall in der Bahn, im Restaurant, beim Shoppen. Ihr seht sie, die schwarz-weiß viereckigen QR-Codes. Aber wofür steht in dem Fall eigentlich die Abkürzung QR? Das war schon mal jetzt der Hinweis, ist Englisch. QR-Code.
3: Sabaha.
1: Sabaha, ja.
3: Question right oder so.
1: Also ein bisschen geraten jetzt gerade. Ja. Quick Response wäre die richtige Antwort. Damit geht der Punkt jetzt an John. 1:1. Noch nicht Salon hier für dein rot gepunktetes Kleid. Das ist die alles entscheidende Kategorie.
2: Film und Fernsehen.
1: Ihr hört jetzt ein Geräusch, das zwischen 2012 und 2015 eine ganze Kinofilmreihe geprägt hat. Und buzzert mit eurem Namen auch hier sehr gern sofort rein, sobald ihr wisst, wie diese Filmreihe heißt.
0: Sagt mir gar nichts.
3: Mir auch nicht.
0: Null.
1: Wenn keiner von euch das erkannt hat, können wir ja auch einfach bei einem 1:1 lassen und du kommst morgen wieder.
3: Ja.
1: Alle fein damit, dann schließe ich die Frage, die Tribute von Panem wäre es gewesen, dieses Pfeifen. Aber sehr gut, damit ist der Jackpot auf 150 Euro erhöht. Kannst du dir vielleicht bald zwei gepunktete Kleider kaufen? Das wär's doch. Und ihr alle quizt doch morgen auch gerne mit. Genau, noch ein Matcha hinterher und dann freuen wir uns alle hier auf morgen.

0: 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Hier ist eure Radio Hamburg Morning Show. Es ist deutlich Cocktailwetter mit so kleinen Schirmchen.
1: Ja.
0: Und das Wetter kommt von dir, Lea.
1: Cocktail gern auch schon zum Frühstück jetzt bei 18 Grad in der Spitaler Straße. Und da kommt noch so viel Sonnenschein später. Bei 28 Grad dazu bleibt es dann auch schön trocken.
0: Ja, dann habt ihr nachher Feierabend. Kennt ihr das auch? Ihr bestellt einen Cocktail und darin natürlich ordentlich Eis. Und wenn ihr das mal so macht wie ich, Eiswürfel raus und die Menge mal checkt, dann ist es ein Cocktail für 38 Cent.
1: Ja, ernüchternd, echt.
0: Geht so runter. Berg Heideme, du bist Barkeeper im Haus 73 in der Sternschanze und dir wird ja ständig gesagt,
2: bitte weniger Eis, weil da hat man ja mehr Menge. Und das ist ja bei Cocktails oder bei Longdrinks vor allem, die halt so geeicht sind mit einfach bestimmten Maßen, wie viel Alkohol da reinkommt, ja eigentlich voller Fehlschluss, weil es ist ja eben quasi vorbestimmt, was da alles reinkommt. Und Eis quasi gehört dann einfach zum Getränk dazu.
1: Okay, gehört dazu. Aber was ist jetzt, wenn da jemand kommt wie ich? Ich kenne da gar nichts. Ich sag dann explizit, ich möchte kein Eis.
2: Ich finde es irgendwie schwierig, aber im Endeffekt würde ich es dann auch so machen, wenn das unbedingt der Wunsch ist.
1: Ja, okay, immerhin. Ja, guck mal.
0: Mal ausprobieren.
1: Das ist der Hack.
0: Einfach mal ausprobieren.
1: Ja.
0: Und während ihr jetzt euren nächsten Cocktail plant, gibt es natürlich ganz viele Megahertz bei eurem Musiksender. Nummer 1, Tiffany Harris für euch jetzt um 7.18 Uhr mit Breathe.

0: Get up, get up. Guten Morgen.
1: Oh yes, Radio Muggis hier für euren perfekten Start in euren Dienstagmorgen. Wir freuen uns alle zusammen auf die nächste halbe Stunde. Ganz viele Mega-Hits bei eurem Musiksender. Nummer 1, Miles Smith zusammen mit Niall Horan. Liebt ihr mit Drive Safe das Beste von heute und garantiert noch vor 7.30 Uhr. Newcomer aus Lohe in Niedersachsen. Heißt Mark Atlas, aber das klingt natürlich nicht so. Das klingt so wie Peter Duden.
2: Ja, ist echt so.
1: Mark Atlas klingt doch gleich cooler. Viel cooler und er ist auch richtig cool. Überzeugt euch selbst noch vor 7.30 Uhr mit seinem aktuellen Mega-Hit You Against My Love.
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0: Guten Morgen. Morgen. Radiomog ist hier eure Morningshow und ihr erinnert euch, als die Dinos ausgestorben sind, Meteoriten fielen vom Himmel und alle Dinos standen irgendwie einfach zu eng beieinander und dann war Schluss. Ne?
1: Ja, genau.
0: Und dann wurden die Dinos für euch wiederbelebt. Jurassic Park, einer der Hauptdarsteller aus dieser wirklich wunderbaren Dino-Filmreihe, ist jetzt gestorben. Sam Neill. Und eins seiner letzten Gespräche hatte er für euch mit unserem Kino-Insider Christian Aust. Und da werdet ihr gleich erfahren, wie geerdet man sein muss, um zum Beispiel die Rolle des James Bond einfach abzulehnen. In 10 Minuten. Jetzt ist es 7.31 Uhr.
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3: Mit Rainer Hirsch. Guten Morgen. Heftiger Regen hat am Abend zahlreiche Einsätze der Rettungskräfte in Schleswig-Holstein, Niedersachsen und Mecklenburg-Vorpommern ausgelöst. Im Landkreis Ludwigslust-Parchim kam stellenweise so viel Hagel runter, dass es laut Polizeileitstelle aussah wie nach winterlichem Schneefall. Im letzten Jahr sind in Hamburg und Schleswig-Holstein knapp 10% weniger Kinder und Jugendliche von Jugendämtern in Obhut genommen worden als im Jahr davor. Ein Grund sind die verschärften Einreisekontrollen an den deutschen Grenzen, sodass deutlich weniger unbegleitete minderjährige Flüchtlinge einreisten. Das US-Militär hat die dritte Nacht in Folge Ziele im Iran attackiert. US-Präsident Trump hatte zuvor in einem Radio-Interview weitere Angriffe angekündigt. Zur Begründung wurden wiederholte iranische Attacken auf Schiffe in der Straße von Hormuz genannt.
0: Die nächsten Nachrichten haben wir für euch um 8 und euer Radio Hamburg Dienstagswetter kommt von dir, Lea.
1: 28 Grad später noch, morgen sogar auch 29. Echt sehr, sehr viel Sonnenschein. Und wenn ihr später eine Abkühlung braucht, macht's mal wie die Koalas. Habe ich gesehen, das ist ganz süß. Die kühlen sich ab und umarmen Bäume.
0: Och,
1: weil
0: die
1: sind immer noch ein bisschen kühler,
0: so
1: die Koalen. Also wenn ihr später Leute Bäume umarmen seht, haben die auch Radio Hamburg gehört. Wisst ihr Bescheid. 18 Grad messen wir jetzt gerade in der City hier. 18 in Flensburg. 17 in Maschen zum Beispiel. Da kommt auch ordentlich Regen runter. Kann heute immer mal passieren. Morgen ist es dann trockener und vor allem auch sonniger für euch.
0: Und jetzt für eure Sicherheit um 7.32 Uhr der Radio Hamburg Verkehr mit der Edeka App. Stop and go bei euch. A1 Bremen Richtung Hamburg. 8 Kilometer zwischen Maschener Kreuz und Harburg. Ihr seid hier mit 10 Minuten dabei und A7 Hannover Richtung Hamburg. 10 Kilometer zwischen Hausbruch und Othmarschen. Hier braucht ihr auch 10 Minuten mehr. Das Blitzer-Update. Radio Hamburg-Hörer Yannick meldet den Blitzer auf der Ritterstraße statt einwärts Höhe Kirche. Das ist der Radio Hamburg-Verkehr für Hamburg, Niedersachsen und Schleswig-Holstein.
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0: Guten Morgen.
1: Hallo.
0: Alle Farben für euch dabei gleich mit dem Besten von heute. Singt doch mal mit bei euch im Auto auf dem Weg zur Arbeit. Baby, goodbye. Ganz easy und macht richtig Spaß. Robin Schulz eröffnet jetzt euren Dienstagmorgen mit einem seiner größten Mega-Zeuches. All This Love.

0: Morgen!
1: Morgen!
0: Radio Mucki, eure Morningshow um 7.38 Uhr und ihr habt es ja auch bei uns gehört. Einer der ganz großen Hollywood-Stars ist nicht mehr unter uns. Seine bekannteste Rolle, die als Paläontologe Dr. Alan Grant in Steven Spielbergs Jurassic Park. Sein Name ist Sam Neill. Unser Kino- und Serieninsider Christian aus. Christian, du hast ihn ja mehrfach interviewt und das war ein netter Mann, so einer zum Uno-Spielen.
2: Ja, das letzte Mal haben wir für Jurassic Park ein neues Zeitalter miteinander gesprochen und Sam Neill war vor allen Dingen eins, er war immer super bescheiden.
3: What I would say first of all, I've never been a movie star.
2: Ja, er behauptete allen Ernstes, er war nie ein Filmstar, auch weil ihm das zu anstrengend war. Also er hat ein Jahr in Hollywood gelebt, hat er gesagt, fand er blöd. Dann ist er zurück in sein

0: weniger gezwungen worden von seinen Agenten. Er wollte die Rolle gar nicht. Und ich wollte von ihm wissen, warum er eigentlich als Neuseeländer nie gecastet wurde für Peter Jacksons Der Herr der Ringe.
1: Well, I'll tell you something. I was offered a good part in the first three Lord of the Rings. But I was doing Jurassic 3 and it was a clash, so it never happened.
0: Ja, Sam Neill hatte ein schönes Angebot für Der Herr der Ringe, hätte ich gerne gesehen. Konnte aber nicht dabei sein, weil er Jurassic Park 3 drehen musste.
2: Dann hat er aber auch einen guten Witz, ne?
0: Ja, er hatte einige seiner Tiere nach Hollywood-Stars benannt. Er hatte zum Beispiel einen Huhn namens Meryl Streep und einen ganz besonderen Schafsbock.
1: I had a ram at one point called Jeff Goldblum.
0: Ja, Sam Neills Schafbock hieß Jeff Goldblum. Sam Neill wird uns allen fehlen. Und das war der letzte Satz in unserem Interview.
1: Thank you, Christian. I hope we covered all the bases.
0: Ja, danke, Christian. Ich hoffe, wir haben über alles Wichtige gesprochen. Haben wir nicht, denn ich hätte gern noch viel öfter mit ihm gesprochen.

0: schön. Mhm. Guten Morgen.
1: Moin.
0: Radio Amok für euch, 7.44 Uhr, euer Wetterupdate. Mit dir, Lea.
1: Das Beste kommt noch später bei 28 Grad, 14 Stunden Sonnenschein. Morgens jetzt hier und da so ein bisschen vernieselt. 18 Grad messen wir jetzt und dann gibt's später nur Sonne für euch.
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0: du.
1: So ist das. Guten Morgen. Morgen. 7.51 Uhr begleitet euch Ariana Grande für eure gute Laune in euren Dienstagmorgen jetzt bei eurem Musiksender Nummer 1.

0: Morgen Hamburg.
1: Hallo.
0: Hier ist eure Radio Hamburg Morning Show. Es ist 7.52 Uhr. Noch ein paar Stunden bis 21 Uhr. Da gibt es Frankreich-Spanien. Ja, Frankreich-Spanien 3-0.
1: Sagst du jetzt so?
0: Ja, wir sind gespannt. Auf jeden Fall gleich erstmal eure musikalische Dreierkette mit den Besten von heute. Kygo, Khalid und Griffin. Viele Megahits haben wir für euch, so ein Hybrid aus ganz viel Gefühl und ganz vielen tanzbaren Beats in eurem Bad mit Mabel. Und garantiert noch vor 8 Uhr Somber und 12 to 12.
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0: Dynamik für euren Start in eurem Dienstagmorgen mit Radio Hamburg. Und gleich sprechen wir mit einem Radio Hamburg-Hörer, der ist Gerüstbauer aus Winterhude. Und wir werden aus ihm herausprügeln, also wir werden erfahren, warum gerade er eventuell genau der Richtige ist, um unsere Challenge Buddeln statt Blechen zu gewinnen für die Deichbrand-Festival-Tickets mit eurem Musiksender Nummer 1 in weniger als 10 Minuten.
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0: Es ist 8 Uhr.
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4: Ja, guten Morgen. Polizei umstellt Hochhaus. Schlechte Stimmung in der Wirtschaft. Später sonnig, maximal 28 Grad. Und zunächst ein wichtiger Hinweis für viele Pendler. Momentan ist der Zugverkehr zwischen Neugraben und Stade gesperrt. Das betrifft die S5 und auch die Linie RE5. Bei Neu-Wulmsdorf hat ein Stromverteilerkasten der Bahn gebrannt. Ein Anschlag kann offenbar nicht ausgeschlossen werden. Wie lange die Sperrung der Bahnstrecken dauert, ist noch unklar. Großrazzia in Kiel. Nach einem Pflastersteinwurf aus einem Hochhaus im Stadtteil Mettenhof sammelt die Polizei DNA-Spuren von allen Bewohnern. Mark Elvers.
5: In der Nacht vom 1. auf den 2. Juli hat ein Unbekannter aus dem 25-stöckigen Wohnhaus einen Pflasterstein auf einen Streifenwagen geworfen. Er flog durch die Windschutzscheibe und verletzte eine 25-jährige Polizistin an Hand- und Sprunggelenk. Sie kann laut Polizei nicht mehr arbeiten. Auf dem Stein sind DNA-Spuren gefunden worden. Die Kieler Staatsanwaltschaft hat deswegen eine DNA-Reihenuntersuchung angeordnet, die gerade durchgeführt wird. Laut Polizei wohnen dort mehr als 250 Menschen. Betroffen sind alle Bewohner, die zum Tatzeitpunkt mindestens 14 Jahre alt waren.
4: Die Stimmung in der Hamburger Wirtschaft hat sich zuletzt ein bisschen verbessert, aber eine Trendwende ist das nicht. Zu dem Ergebnis kommt die Handelskammer aufgrund ihres neuen Konjunkturbarometers. Carolina Koplin.
6: Fast 70% der befragten Unternehmen sehen die wirtschaftspolitischen Rahmenbedingungen als eines ihrer größten Risiken. So hoch war der Wert demnach noch nie. Und das müsste ein Warnsignal für die Politik sein, so Handelskammer-Hauptgeschäftsführer Malte Heine. Er sagt, die Unternehmen warten seit Monaten darauf, dass lange angekündigte Reformen im Bund wie in Hamburg tatsächlich umgesetzt werden.
4: 2 Jahre nach dem lebensgefährlichen Angriff auf einen Lehrer in Wedel hat das Landgericht Itzehoe 4 Brüder jetzt zu Gefängnisstrafen zwischen 4 und 7,5 Jahren verurteilt. Die Kammer hat die Attacke als gemeinschaftlich versuchten Mord und gefährliche Körperverletzung gewertet. Nach Angaben der Staatsanwaltschaft sollen die syrischen Brüder im Alter von 17, 19 und 21 Jahren die Taten begangen haben, weil der Lehrer eine außereheliche Beziehung mit ihrer Mutter gehabt haben soll. Das waren die Nachrichten aus Hamburg, Deutschland und der Welt.
0: Euer Radio Hamburg Dienstagswetter kommt von dir näher.
7: 14 Stunden Sonnenschein kommen noch auf euch zu. Später auch bei heißen 28 Grad. 18 messen wir schon jetzt in der City. 18 auch schon im Norderstedt. 19 im Buxtehude. Und ihr habt doch alle garantiert auch diesen einen Kollegen, der so über den Flur stolziert. Na, erkennt ihr es, den Flipflop? Ich bin's heute, ich oute mich. Ich bin schon von mir selbst genervt, wenn ich laufe, weil es so laut ist. Aber haltet es aus, es lohnt sich. Es ist schon super Flipflop-Wetter heute Morgen, genauso 29 Grad und einfach noch mehr Sonne für euch.
0: Und hier ist für eure Sicherheit um 8 Uhr 2 der Radio Hamburg Verkehr mit der Edeka-App. Stop and Go A1 Bremen Richtung Hamburg, 8 Kilometer zwischen Maschnerkreuz und Harburg. Hier braucht ihr gerade 10 Minuten mehr und A7 Hannover Richtung Hamburg, 10 Kilometer zwischen Hausbruch und Othmarschen. Hier braucht ihr 15 Minuten Geduld. Rainer Hirsch hat es eben schon angedeutet in den Nachrichten. Ja. Die S5 zwischen Neugraben und Stade und der RE5 zwischen Hauptbahnhof und Cuxhaven fahren gerade nicht. Grund dafür ist eine dringende Reparatur an der Strecke. Dafür fahren dann Busse für euch. Das Blitzer-Update mit der Radio Hamburg-Hörerin Nadine.
8: Zwischen Dassendorf-Waldsiedlung und Krüppelshagen auf Höhe des Waldfriedhofs dort, diesen Ruheforst, in der 70er-Zone.
0: Dankeschön, Nadine. Und es blitzt Ritterstraße statt Einwärtshöhe der Kirche. Der Radio Hamburg-Verkehr für Hamburg, Niedersachsen und Schleswig-Holstein.
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0: Guten Morgen. Moin. Ganz viele Mädels haben wir für euch auch an eurem Dienstagmorgen gleich zum Beispiel. Einer von den Daltons. Blood Running. Freuen wir uns drauf. Mabel singt für euch Mad Love. Und eure musikalische Dreierkette Kygo, Khalid und Griffin mit dem Besten von heute. Hier Save My Love.

0: Morgen.
1: Morgen. Radio Mucke für euch, euer Musiksender Nummer 1 um 8.10 Uhr. Und ihr kennt es natürlich, wenn ihr euch Konzerttickets gönnt, dann habt ihr, um die zu finanzieren, bei den Preisen drei Möglichkeiten.
2: Top 3.
1: Eine Niere verkaufen.
2: Top 2.
1: Hypothek aufs Haus oder
2: Top 1.
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1: So ist das. Wir haben für euch Tickets fürs Deichbrand-Festival im Wert von über 450 Euro.
4: Boah, das ist knackig, ey. Und ich find's geil, ich feiere es jetzt schon. Ihr erbuddelt euch die Tickets. Meldet euch gern online bei uns an. So wie du, Jan-Luca aus Winterhude. Moin.
5: Moin.
4: Ja, Luca, du bist heiß aufs Deichbrand.
5: Genau.
4: Weil du diesen Sommer noch gar keine Festival- und Musikpläne hast, ne?
5: Ja, genau, das ist das Problem bei mir.
4: Das Problem, das kriegt man gelöst, wenn du gut buddeln kannst. Wie schätzt du deine Chance selbst so ein als Gerüstbauer?
5: Ich würde mal sagen 50-50. Ich muss mal gucken. Kommt drauf an, was die Konkurrenz macht.
4: Ja, aber
1: du musst ja Schippe drauflegen, ne?
4: Ja, du hast auch mal so eine Schaufel so bei der Arbeit, oder?
5: Ja, also hat man schon ab und zu mal in der Hand.
4: Ja, guck mal, das schon mal, bist du schon mal den Griff gewohnt. Das ist ja eine Minischaufel. Aber wir glauben sehr an dich. Du willst einfach die Musik und Sommerstimmung ein bisschen genießen. Und das stellst du dir doch gerne dann morgen vor, wenn wir uns treffen auf dem Sonntag St. Pauli. Jan-Luca, viel Erfolg beim Buddeln.
5: Vielen Dank. Ich freue mich auf morgen.
4: Ey, wir uns erst. Buddeln statt blechen. Wer von euch holt sich die Deichbrand-Tickets? Das ist wirklich die wildeste Challenge der Stadt. Und ihr seid morgen dabei. Buddelt mental mit. Alles ab 8 Uhr. Schaltet unbedingt ein hier, euer Musiksender Nummer 1.

0: wieder einer von den Daltons.
1: Na klar, die sind
0: und zwar
1: überall.
0: Der Ray, natürlich, großartig, das Beste von heute um 8.14 Uhr. Hier ist Radio Hamburg, eure Morningshow mit deinem Wetterupdate, Lea.
1: 18 Grad sind es jetzt in der City und da geht ihr raus, vielleicht noch so ein kleiner frischer Kick, weil es echt viel geregnet hat nachts. Später ist es dann aber sonnig, trocken, echt heiß bei 28 Grad.
0: Ja, und hört doch diese Woche unbedingt mal in den Radio Hamburg Neuheiten-Stream rein. Tim Gaffron, unser Musikexperte. Diese Woche neue Musik von einem Radio Hamburg Megastar, den ihr natürlich kennt.
2: Genau, wie zum Beispiel Beyoncé. Von der gibt es was Neues. Denn ihr Album B-Day feiert im September 20-jähriges Jubiläum. Und auf diesem Album sind ja verdammt viele Hits drauf. Die hier kennt ihr zum Beispiel.

0: Nochmal, ne? Die sind alle von einem Album, diese Hits.
1: Ja, crazy.
2: Das heißt doch aber Neuheitenstream. Warum dann jetzt diese Songs, Tim?
0: Naja, das Album feiert halt im September Jubiläum. Dann soll nochmal eine Neuauflage rauskommen. Mhm. Mit unter anderem neuen Tracks. Und ein brandneuen gibt es jetzt schon im Radio Hamburg Neuheitenstream zu hören. Wirklich garantiert was für alle Beyoncé-Fans jetzt über die kostenlose Radio Hamburg App.
2: Ja, und dieser Radio Hamburg Megahit wird übrigens nicht neu aufgelegt. Braucht er auch gar nicht.
1: Ein Glück,
2: ja. Ist und bleibt eine stabile Eins bei eurem Musiksender Nummer 1. Hier ist jetzt für euch Beyoncé mit Halo.

0: Wir haben okay, es ist 8.25 Uhr und das nehme ich mal auf meine Kappe.
1: Oh, mach mal gern.
0: Ja, zum Glück. Haben wir, um das auszugleichen, ganz viele Megahits bei eurem Musiksender Nummer 1, die richtig Spaß machen. Zum Glück ist auch Michael Schulte dabei. Mit dem Besten von heute, Love Sick, in der nächsten Viertelstunde. David Guetta hat sich Sia gesucht, sie hat zugesagt. Das Ergebnis. Und wenn ihr heute Morgen in eurer Katy Perry Fanbettwäsche aufgewacht seid, auch komplett richtig, die kommt noch vor 8.30 Uhr für ganz viele Megahits mit Bad Aids.
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0: Guten Morgen, Radio Hamburg ist hier, eure Morning Show. Jetzt überlegt doch mal, was sind eure krassesten oder wunderschönsten Wow-Momente, wo ihr einfach nur so denkt, wow. Ja, bei dir ist der stolze Vater. Moin.
1: Moin John, moin Lea, ich bin Thorsten. Also mein letzter richtig toller Wow-Effekt war am letzten Freitag, als meine Tochter ein ganz, ganz tolles Abi-Zeugnis erworben hat. Da bin ich mächtig stolz drauf und ja.
0: Glückwunsch. Erworben ist auch gut. Natürlich. Mega. Können wir nochmal über die Preise. Ich durfte auf jeden Fall Gast sein in einem neuen Podcast, in dem es nur um Wow-Momente ging und den krassesten im Wert von 50.000 Euro hört ihr in weniger als 10 Minuten. Jetzt ist es 8.30 Uhr.
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3: Guten Morgen, ich bin Rainer Hirsch. Mit einem Großaufgebot hat die Kieler Polizei heute Morgen ein Hochhaus im Stadtteil Mettenhof gestürmt. Alle Bewohner über 14 sollen eine DNA-Probe abgeben, nachdem Anfang des Monats ein Streifenwagen aus dem Haus heraus mit einem Pflasterstein beworfen worden war und eine Polizistin verletzt wurde. Die Stimmung in der Hamburger Wirtschaft verharrt auf niedrigem Niveau. Das geht aus einer Befragung der Handelskammer hervor. Laut deren Geschäftsführer Malte Heine warten die Unternehmen auf die tatsächliche Umsetzung der lange angekündigten Reform. Rund um Hamburg haben die Feuerwehren gestern ordentlich zu tun gehabt, während in den Landkreisen Harburg und Ludwigslust-Parchim viel großer Hagel runterkam, kämpften Einsatzkräfte in Elmshorn gegen einen Dachstuhlbrand nach einem Blitzeinschlag und in Celle liefen Keller und Straßen voll.
0: Die nächsten Radio Hamburg Nachrichten haben wir für euch um 9 und das Wetter kommt von dir, Lea.
4: Das ist jetzt schon angenehm bei 19 Grad in der City, aber euer erster Wow-Moment des Tages kommt nachher auf jeden Fall schon mal, wenn die Sonne rauskommt, endlich. Die strahlt dann 14 Stunden durch für euch bei 28 Grad. Es kann schon sein, dass es jetzt morgens hier und da noch so ein bisschen regnet. In Maschen kam schon ordentlich was runter, aber 18 Grad. 21 messen wir schon in Flensburg und dann geht es morgen noch sommerlicher weiter. Da sind 29 Grad drin und genauso viel Sonnenschein wie heute.
0: Und hier ist für eure Sicherheit um 8.31 Uhr der Radio Hamburg Verkehr mit der Edeka-App. Achtung, Autofahrer Rehe auf der A215 Kiel Richtung Hamburg, Höhe Dreieck Bordesholm. Dann Liegenbleiber auf der A7 Hannover Richtung Hamburg zwischen Hausbruch und Waltershof. Und noch ein Liegenbleiber auf der A23 Heide Richtung Hamburg, Höhe Pinneberg Süd. Eine gute Nachricht, die Rehe auf der A23 Hamburg-Heide zwischen Elmshorn und Horst Emshorn haben ihren Eigentum selbst bemerkt und sich wieder auf den Acker gemacht.
4: Sehr gut.
0: Stop and Go, A7 Hannover Richtung Hamburg, 10 Kilometer zwischen Hausbruch und Othmarschen. Hier braucht ihr 20 Minuten mehr. Und B73 in Neu-Wulmsdorf Richtung Hamburg, 3 Kilometer zwischen Bahnhofstraße und Cuxhavener Straße. Durch die Baustelle braucht ihr 25 Minuten Geduld. Wenn ihr mit der Bahn unterwegs seid, die S5 zwischen Neugraben und Stade und der RE5 zwischen Hauptbahnhof und Cuxhaven fahren gerade nicht. Grund ist eine Reparatur an der Strecke. Es fahren dafür Busse für euch. Das Blitzer-Update. Radiohörer Rodriguez meldet einen Blitzer auf der A1 Hamburg Richtung Bremen. Abfahrt Rade direkt unter der Brücke. Vielen Dank. Das ist der Radiohamburg-Verkehr für Hamburg, Niedersachsen und Schleswig-Holstein.
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0: Ja, eigentlich können wir das Licht ausmachen, besser wird's.
4: Das war's jetzt
0: Michael
4: echt.
0: Michael Schulte, so großartig. Ja. Aber na gut, wir haben noch Alex Warren, für euch wird's episch mit Eternity. David Guetta zusammen mit Sia, Let's Love. Und das ist das Beste von heute, von Michael Schulte, für euch mit Love Sick.

0: guten Morgen.
1: Wow, moin.
0: Gerade haben wir eine Folge gemacht, der 39. Gleich kommt, wo wir gerade bei Wow sind, Alexander. Wow. Kann man schon sagen.
1: Oh, ja. Wow, jetzt geht's aber los.
0: Wow. Ja. Wann dachtet ihr das letzte Mal Wow? Vielleicht gerade eben beim besonders leckeren Kaffee, so Nutella-Brötchen natürlich mit Butter drunter. Mm. Aber ganz sicher kommt heute bei euch auch noch so ein Moment. Radiogabenkörer Andreas, bei dir freut mich das.
2: Der größte Wow-Moment ist für mich, mit Menschen zu sprechen, die Geschichten zu erzählen haben, so wie du. Und Menschen, die ihre Geschichten mit anderen teilen, finde ich sowieso toll. Und ich mag am liebsten

0: ich mal die Post aufgemacht hat, die wir ihnen geschickt haben und ihre Schätzung zurückgenommen haben und uns von 50.000 auf null runtergesetzt haben. Das war mein Wow-Moment, weil ich zu dem Zeitpunkt dachte, beziehungsweise am Tag davor, das kann nicht wahr sein. Und jetzt bin ich ganz glücklich.
1: Ja, Alter, Schweigen. Amen.

0: Warren möchte ich nicht auftreten. Der ist so gut.
1: Toll, hier ist gar kein Druck.
0: Ja, genau, weil du jetzt dran bist um 8.44 Uhr mit deinem Wetterupdate.
1: Ja, danke. 28 Grad später, guck mal, das geht doch, damit kann ich gut performen. 14 Stunden Sonnenschein und auch bei 19 Grad in der City, jetzt wird der Himmel immer heller und heller und heller.
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0: Guten Morgen.
1: Hello.
0: Schön, dass ihr dabei seid. Es ist 8.55 Uhr, ist eure Radio Hamburg Morning Show und manche nennen es...
2: Achtung, Klugscheißer-Alarm.
0: Ja, er nennt es etwas netter, Mr. Know-It-All.
1: Klingt irgendwie cooler,
0: Teddy Sims gleich bei euch mit dem Besten von heute direkt nach 9. Und vor 9 Uhr haben wir für ganz viele Megahits bei Musiksender Nummer 1 noch eine echt starke Allianz aus Lost Frequencies und Best Hill, ihr gemeinsamer Megahit Head Down.
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0: Morgen.
1: Hallo.
0: Radio Hamburg ist hier eure Morning Show. Und was schafft ihr alles in 33 Sekunden? Überlegt mal. So eine Stulle schmieren.
1: Ja.
0: Zähne putzen.
1: Hoffentlich nicht.
0: Alles erzählen, was ihr über American Football wisst.
1: Ja, das schon.
0: Brauchen nur 5 Sekunden. Ihr holt euch auf jeden Fall ganz sicher in 33 Sekunden eure 100 Euro ab. Seid dabei gleich um 9:19 Uhr.
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0: Es ist 9 Uhr.
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5: Schönen guten Morgen. Anschlag auf Bahnstrecke, schlechte Stimmung in der Wirtschaft, später sonnig und trocken bei 28 Grad. Auf die Bahnstrecke zwischen Neugraben und Stade hat es vergangene Nacht offensichtlich einen Brandanschlag gegeben. Die S5 und der Regionalexpress 5 können dort momentan nicht fahren. Carolina Koplin.
6: Laut Polizei war zunächst gegen kurz nach 1 ein Feuer an einem Technikgebäude des Bahnübergangs an der Straße Elstorfer Heuweg in Neu-Wulmstorf gemeldet worden. Rund 50 Meter weiter brannte zudem ein Verteilerkasten, wodurch eine Signalleitung beschädigt wurde. Die Ermittler sicherten Spuren und gehen von Brandstiftung aus. Wie lange die Bahnstrecke gesperrt bleiben muss, ist noch nicht bekannt.
5: In Kiel gibt es seit dem Morgen eine Großrazzia in einem Hochhaus im Stadtteil Mettenhof. Die Polizei nimmt DNA-Proben aller Bewohner. Mark Elvers.
7: In der Nacht vom 1. auf den 2. Juli hat ein Unbekannter aus dem 25-stöckigen Wohnhaus einen Pflasterstein auf einen Streifenwagen geworfen. Er flog durch die Windschutzscheibe und verletzte eine 25-jährige Polizistin an Hand- und Sprunggelenk. Sie kann laut Polizei nicht mehr arbeiten. Auf dem Stein sind DNA-Spuren gefunden worden. Die Kieler Staatsanwaltschaft hat deswegen eine DNA-Reihenuntersuchung angeordnet, die gerade durchgeführt wird. Laut Polizei wohnen dort mehr als 250 Menschen. Betroffen sind alle Bewohner, die zum Tatzeitpunkt mindestens 14 Jahre alt waren.
5: Die Stimmung in der Hamburger Wirtschaft verharrt auf niedrigem Niveau. Das geht aus einer Befragung der Handelskammer hervor. Laut deren Geschäftsführer Malte Heine warten die Unternehmen auf die tatsächliche Umsetzung der lange angekündigten Reformen. Seit dem Morgen durchsucht die Polizei Teile der Justizvollzugsanstalt im nordrhein-westfälischen Rheinbach und Wohnungen in NRW und Rheinland-Pfalz. Hintergrund sind Ermittlungen gegen mehrere Justizbeschäftigte wegen Delikten im Amt und unter Verdacht stehen auch Inhaftierte und Ex-Häftlinge. Das waren die Nachrichten aus Hamburg, Deutschland und der Welt.
0: Euer Radio Hamburg. Dienstagswetter kommt von dir, Lea.
1: Das motiviert euch auf jeden Fall bei 28 Grad später vielleicht auch mal was Neues auszuprobieren. Meine Freunde und ich haben es jetzt für uns entdeckt. Fahrradtour. Wir haben zu sechs eine Fahrradtour gemacht.
0: Echt?
1: Ja, und das war total cool. Also,
0: aber auf einem Fahrrad, das war die
1: Experience. War ein Sechser-Tandem. Deshalb freue ich mich jetzt aber vor allem. 8 Kilometer Radweg wurden schon gebaut und bis Ende des Jahres soll noch 45 Kilometer weitere Strecken gebaut werden.
0: Ja, was ist mit uns Autofahrern?
1: Ja, ihr armen Autofahrer. Für euch Fahrradfahrer ist das super. Freuen wir uns mit. Bei 19 Grad jetzt in der City. 18 bis wenn gehst hart. 19 auch schon in Bremervörde. Und dann freut euch auf jeden Fall alle später auf Sonnenschein, auch wenn es hier und da wieder ein bisschen gewittern kann. Morgen schon mal ein bisschen milder wieder. 29 Grad und auf jeden Fall kein Regen erstmal in Sicht.
0: Ja, echt so. Als Autofahrer kannst du noch zum Rauchen nach draußen als nächstes.
1: Ja,
0: für
1: ja,
0: eure
1: so schön.
0: Sicherheit jetzt um 9.03 Uhr der Radio Hamburg Verkehr mit der Edeka App. Achtung Autofahrer, Liegenbleiber auf der A7 Hannover Richtung Hamburg zwischen Hausbruch und Waltershof. Und dann gibt es eine gute Nachricht, eine Entwarnung, die Rehe auf der A215 Kiel Richtung Hamburg, Höhe Dreieck Nord-Bordesholm, haben ihren Irrtum eingesehen und sich wieder auf den Acker gemacht. Aber es gibt Stop and Go auf der A7 Hannover Richtung Hamburg, 10 Kilometer zwischen Hausbruch und Othmarschen. Hier braucht ihr gerade 20 Minuten Geduld. Und auf der Amsingstraße stadteinwärts ist die rechte Seite gesperrt, deswegen staut es sich in und um Veddel, zum Beispiel auf dem Hovestieg statt einwärts. Hier braucht ihr gerade 30 Minuten Geduld und die Sperrung dauert noch bis nächsten Montag. Die S5 zwischen Neugraben und Stade und der RE5 zwischen Hauptbahnhof und Cuxhaven fahren Stand jetzt immer noch nicht. Grund eine dringende Reparatur an der Strecke. Dafür sind Busse für euch eingesetzt. Vielen Dank auch an dieser Stelle mal an die Busfahrerinnen und Busfahrer.
1: Ja.
0: Das Blitzer-Update A1 Hamburg Richtung Bremen, Abfahrt Rade unter der Brücke. Das ist der Radio Hamburg Verkehr für Hamburg, Niedersachsen und Schleswig-Holstein.
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0: Guten Morgen.
1: Hallo.
0: Ganz viele Mingles bei eurem Musiksender Nummer 1 und euch macht es doch viel mehr Spaß. Im Homeoffice gerade gestartet, die Black Eyed Peas unterstützen euch dabei mit I Got a Feeling. Teddy Swims mit dem Besten von heute, Mr. Know-It-All, und wir sind sehr stolz, Rosalind gehört auch dazu.

0: Radio Mux hier für euch um 9.11 Uhr. Und das hier ist so ein Mega-Hit, der sich anfühlt wie eine Ampel, die gerade grün wird.
1: Oh, yes.
0: Los geht's, Vollgas-Fraktion mit den Black Eyed Peas hier bei eurem Musiksender Nummer 1 mit I Got a Feeling. Viel Spaß!

0: Oh, ich war gerade froh, dass du den Ton nicht mitgesungen
1: doch,
0: hast.
1: Doch, der muss. Na toll. Habt ihr doch auch gerade bei euch im Büro, im Homeoffice, bei euch in der Praxis, in der Werkstatt, auf dem Weg zum ersten Termin eures Tages. Ihr hört Radio Hamburg um 9.15 Uhr, euren Musiksender Nummer 1 mit deinem fantastischen Wetter-Update, Lea.
0: Der Himmel wird jetzt in den nächsten Minuten um 50% heller, hat schon einiges geschafft, bei 19 Grad in der City. Und dann freut ihr euch auf so viel Sonnenschein bei 28 Grad.
1: Ja, und ihr seid doch dabei, nördlich der Elbe am Morgen trifft auf südlich der Elbe im Radio Hamburg Nachmittag.
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0: Macht doch jetzt gerne mal den Test. Hättet ihr hier bei unserem Update von Stadt, Land, Fluss so viele gültige Begriffe geschafft?
1: Eine Sportart mit T wie Theodor.
4: Tennis.
1: Tier mit G wie Gustav.
4: Giraffe.
1: Haushaltsgegenstand mit K wie Kaufmann.
4: Gerbiesen.
1: Superheld mit S wie Samuel.
4: Weiter.
1: Ein Beruf mit B wie Bertha.
4: Beamter.
1: Eine Märchenfigur mit D wie Dora.
4: Weiter.
1: Eine App mit W wie Walter.
4: Ein was?
1: Ja, eine App mit W wie Walter.
4: WhatsApp.
1: Genau, ein Musikinstrument mit K wie Kaufmann. Oh, ja, das waren ja gut 400 gültige, ne?
0: Ja, oder auch 5.
1: Ja, oder so. Also der Nord gut. Mit Michael aus Lohbrügge der Elbe hat vorgelegt. Nördlich führt mit 5 Begriffen. 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Die Finale der Runde dann um 17.17 Uhr in eurer Stübi-Show, eurem Radio Hamburg Nachmittag. 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

0: So großartig, Niall Horan mit dem Besten von heute. Dinnerparty bei eurem Musiksender Nummer 1 hört Radio Hamburg.
1: Hallo.
0: 9.23 Uhr. Hallo. Und in ziemlich genau 12 Stunden steht es schon 1-0 für Frankreich.
1: Sagst du die ganze Zeit. Ich bin für Spanien.
0: 21 Uhr ist Anpfiff und die Franzosen sind so locker durchmarschiert wie so ein Messer durch die Butter.
1: Ja, das wird heute Abend. Nicht.
0: Tut mir leid, Spanien. Aber wir lassen uns überraschen.
1: Wir werden sehen.
0: Den Mega-Hit zur WM gibt es gleich für euch bei eurem Musiksender Nummer 1. Shakira und Burna Boy direkt nach 9.30 Uhr mit Die Die, das Beste von heute. Und vor 9.30 Uhr singen wir alle mit bei Tom Gregory und Never Look Back.
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0: Morgen. Hier Mucki, eure Morningshow. Und ihr seht etwas doppelt, ohne den dafür nötigen Alkohol.
1: Ja.
0: Und holt euch auch noch eine Menge Cola ab. Seid doch mal dabei. In weniger als 10 Minuten. Es ist 9.30 Uhr.
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3: Guten Morgen, ich bin Rainer Hirsch. Mit einem Großaufgebot hat die Kieler Polizei heute Morgen ein Hochhaus im Stadtteil Mettenhof gestürmt. Alle Bewohner über 14 sollen eine DNA-Probe abgeben, nachdem Anfang des Monats ein Streifenwagen aus dem Haus heraus mit einem Pflasterstein beworfen worden war und eine Polizistin verletzt wurde. Die Stimmung in der Hamburger Wirtschaft verharrt auf niedrigem Niveau. Das geht aus einer Befragung der Handelskammer hervor. Laut deren Geschäftsführer Malte Heine warten die Unternehmen auf die tatsächliche Umsetzung der lange angekündigten Reform. Rund um Hamburg haben die Feuerwehren gestern ordentlich zu tun gehabt. Während in den Landkreisen Harburg und Ludwigslust-Parchim viel großer Hagel runterkam, kämpften Einsatzkräfte in Elmshorn gegen einen Dachstuhlbrand nach einem Blitzeinschlag und in Celle liefen Keller und Straßen voll.
0: Die nächsten Nachrichten haben wir für euch um 10 und euer Radio Hamburg Dienstag. Sommerwetter kommt von dir, Lea.
1: Das belohnt euch heute doch. Wenn ihr es gestern durchgestanden habt, war ja echt so krass teilweise mit dem Unwetter. In Hamburg ging es ja noch klar mit dem Regen. Kann schon sein, dass heute auch ein bisschen was runterkommt. Aber auf jeden Fall 14 Stunden Sonnenschein. Daran hangelt ihr euch fest. 28 Grad später auch. Und bei 19 Grad in der City, genauso auch Buxtehude in Norderstedt, denkt ihr vielleicht auch jetzt beim Frühstück schon an die Freibad-Pommes diese Woche. Mm. Es bleibt richtig schön. Morgen auch 29 Grad und ganz viel Sonnenschein.
0: Und hier ist für eure Sicherheit um 9.31 Uhr der Radio Hamburg Verkehr mit der Edeka-App. Stop and Go A1 Hamburg Richtung Lübeck. 5 Kilometer zwischen Budi Karte und Park der Heide durch die Baustelle braucht ihr gerade 25 Minuten mehr. Und A7 Hannover Richtung Hamburg 10 Kilometer zwischen Hausbruch und Othmarschen. Hier braucht ihr 20 Minuten mehr. Das ist der Radio Hamburg Verkehr für Hamburg, Niedersachsen und Schleswig-Holstein.
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0: Guten Morgen.
1: Hallo. Ah,
0: jetzt bin ich irgendwie bei den Freibad-Pommes hängen geblieben.
1: Ja, ich hätte auch gerne eine jetzt.
0: Oh Gott, so herrlich. Wie lecker ist das denn? Ja, und während ihr euch auf den Weg macht jetzt ins Freibad, gibt es für euch die Swedish House Mafia für ganz viele Megahits mit Don't You Worry Child und das Beste von heute, der WM-Song mit Shakira persönlich und Burna Boy mit Die Die.

0: Guten Morgen.
1: Hallo.
2: Es ist 9.39 Uhr, Tendenz steigend.
1: Das aber hallo. Ist
2: eure Radio Mucke Morning Show.
1: 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Alles eindeutig. 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

0: Morgen. Hallo. Radio Hamburg hier für euch. Es ist 9.44 Uhr und nur, dass ihr es mal gehört habt. Mhm. Heute bis Donnerstag ist in Travemünde eine Sandskulpturenausstellung.
1: Oha.
0: Kennt ihr vielleicht vom Drauftreten?
1: Ey,
0: ja, ja, diese Künstler, die immer so Hunde formen, Fußgängerzonen.
1: Mann, du Assi.
0: Stehe ich 8 Stunden daneben und finde es toll.
1: Ja.
0: Und die werden heute auch noch schön von der Sonne beschienen in deinem Radio Hamburg Wetter-Update.
1: Aber hallo, die strahlen schön. Später kommt noch Sonne. Das pusht euch. 28 Grad und auch bei 19 Grad in der City ist es jetzt immerhin schön trocken.
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0: noch kurz beim Supermarkt drin gewesen oder beim Bäcker gehalten auf dem Weg zur Arbeit. Hauptsache noch irgendwas frühstücken und dann kann's auch losgehen. Wir geben alles, um euch bestens zu supporten hier bei Radio Hamburg. Sophie and the Giants, Red Lights, hört ihr gleich. Job, Alex Warren, Fever Dream, das Beste von heute. Alles nach Rainer Hirsch mit den News. Und vorher schaffen wir doch auch noch einen, oder? Glockenbach und Tom Walker, Home.
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9:58 Uhr, Achtung Autofahrer, da sind Menschen unterwegs bei euch auf der A23 Hamburg-Heide. Das ist der Radio Hamburg Verkehr mit der Edeka-App. Menschen auf der A23 Hamburg-Heide zwischen Pinneberg-Mitte und Pinneberg-Nord in beiden Richtungen ganz besonders vorsichtig fahren.

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2: Wir haben's 10 Uhr.
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4: Schönen guten Tag. Anschlag auf Bahnstrecke nach Cuxhaven. Razzia im Gefängnis. Später sonnig und trocken bei 28 Grad. Auf die Bahnstrecke zwischen Neugraben und Stade hat es vergangene Nacht wohl einen Brandanschlag gegeben. Die S5 und der Regionalexpress 5 nach Cuxhaven können dort momentan nicht fahren. Carolina Koplin.
5: Laut Polizei war zunächst gegen kurz nach 1 ein Feuer an einem Technikgebäude des Bahnübergangs an der Straße Elstorfer Heuweg in Neu-Wulmstorf gemeldet worden. Rund 50 Meter weiter brannte zudem ein Verteilerkasten, wodurch eine Signalleitung beschädigt wurde. Die Ermittler sicherten Spuren und gehen von Brandstiftung aus. Wie lange die Bahnstrecke gesperrt bleiben muss, ist noch nicht bekannt.
4: Pflegebedürftige müssen für einen Heimplatz hier in Hamburg immer mehr bezahlen. Marc Elvers, innerhalb eines Jahres sind es hunderte Euro mehr geworden.
6: Stand Anfang Juli lag die Eigenbeteiligung in Hamburg im ersten Jahr bei 3.481 Euro im Monat. Rund 300 Euro mehr als ein Jahr zuvor. Das zeigt eine Auswertung des Verbands der Ersatzkassen. Verbandschefin Ulrike Elsner fordert mehr Investitionen von den Bundesländern. Auch bei Ausbildungskosten des Pflegepersonals. Würden sie das tun, müssten Heimbewohner laut Elsner rund 650 Euro weniger zahlen.
4: In Nordrhein-Westfalen laufen Ermittlungen gegen mehrere Justizbeamte. Seit dem Morgen durchsucht die Polizei in dem Zusammenhang Räume einer Justizvollzugsanstalt und auch Wohnungen in NRW und Rheinland-Pfalz. Fiona Reinhardt.
7: Im Fokus der Razzia stehen nicht nur Justizbeamte, sondern auch Inhaftierte und ehemalige Inhaftierte der JVA Rheinbach. Laut Bonner Polizei geht es um den Verdacht von Straftaten im Amt. Genauere Details sind noch unklar. Einen ähnlichen Fall gab es erst Anfang Mai in Euskirchen. Hier wurde gegen mehrere Mitarbeiter und ehemalige Häftlinge der JVA Euskirchen ermittelt. Dabei ging es um den Vorwurf, Gefängnismitarbeiter hätten regelrechte Bestechungsabos verkauft, bei denen man gegen eine monatliche Bezahlung vor Kontrollen gewarnt worden sein soll.
4: Das waren die Nachrichten aus Hamburg, Deutschland und der Welt.
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2: So komplett in kurz, war fast schon zu frisch heute Morgen auf dem Weg zur Arbeit. So langsam lohnt sich das aber und zur Mittagspause sind wir dann auch schon wieder bei 26 Grad später. 28 schaffen wir insgesamt und dazu ab jetzt nur noch ein paar Wolken, ansonsten bleibt es sonnig. 19 Grad momentan bei uns in der City, 20 habt ihr in Bad Bramstedt und 18 in Hollenstedt. Morgen bleibt es genauso trocken wie heute, dann bei sonnigen 29 Grad.
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2: Für eure Sicherheit, der Radio Hamburg Verkehr mit der Edeka-App. Achtung Autofahrer, da sind immer noch die Menschen unterwegs auf der A23 Hamburg-Heide. Zwischen Pinneberg-Mitte und Pinneberg-Nord in beiden Richtungen vorsichtig. Entwarnung für die Rehe gibt's auf der A23 Hamburg-Heide. Zwischen Elmshorn und Horst-Elmshorn sind keine Rehe mehr unterwegs. Stop and go. Ihr steht heute Vormittag auf der A1 Hamburg Richtung Lübeck. 5 Kilometer zwischen Ahrensburg und Bargteheide. Da gibt es eine Baustelle, dauert deswegen 25 Minuten länger. A7 Hannover Richtung Hamburg steht ihr noch. 10 Kilometer zwischen Hausbruch und Othmarschen, dauert 20 Minuten länger. Und in allen anderen Staus, wenn ihr euren jetzt gerade nicht gehört habt, seid ihr in unter 10 Minuten auf jeden Fall durch. Noch eine wichtige Info, wenn ihr mit der S5 fahrt heute Vormittag, es fahren Busse statt Bahn zwischen Neugraben und Stade. Da läuft eine Reparatur nach einem Brand. Das betrifft auch den RE5 nach Cuxhaven. Der Radio Hamburg Verkehr für Hamburg, Niedersachsen und Schleswig-Holstein.
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2: Wenn uns jemand perfekt und mit dieser gewissen Note an Motivation durch den Dienstagvormittag bringt, dann ja wohl Radio Hamburg Megastar Alex Warren, den ihr zum 11. Mal auf die 1 gewählt habt in den Radio Hamburg Charts letzten Samstag. Mit dem Besten von heute hören wir ihn jetzt. Fever Dream.

0: die Idee an sich ist ja gut, ne? Morgens noch ein Käsebrot zu schmieren, um sich mittags nichts kaufen zu müssen. Nur wenn dann dieser Moment kommt, in dem ihr die Brotdose aufmacht und dann seht ihr da dieses arme Käsebrot, da ist die Motivation irgendwie jetzt nicht so auf höchstem Level. Gut, dass wir von Radio Hamburg euch pünktlich zur Mittagspause ganz viel Pizza ausgeben. Mit ganz viel Liebe gebacken von den Smileys Pizza Profis.
1: Lecker Pizza!
0: Pizza! Und dieser Sound, unser Pizzamonster, ist euer Zeichen, ein Pizza-Emoji über WhatsApp zu schicken an die 040-333-10.000, sobald ihr es zwischen 2 Megahertz in der nächsten halben Stunde hört. Dazu ganz neue Musik. Martin Garrix und Ed Sheeran hier bei eurem Musiksender Nummer 1 mit dem Besten von heute. Repeat it.

ganz viele Mega-Hits für alle von euch, die im Büro arbeiten. Im Homeoffice durchziehen.

0: richtiges Workout ist das ja schon bei euch, wenn ihr mal wieder Lieferungen bekommen habt, heute Morgen bei der Arbeit. So wie hier unten vorm Radio Hamburg Studio beim Edeka, wo die Joghurtpaletten sich schon gestapelt haben vor dem Regal und ganz genau dafür gesorgt wurde, dass die auch alle schön schick in der Reihe aufgereiht im Regal stehen. Euer Musiksender Nummer 1, Radio Hamburg, habt ihr beim Einsortieren natürlich laufen. Mit Miley Cyrus gleich. Midnight Sky und seine Handschrift erkennen wie immer diese Beats von Robin Schulz. Bam! Das Beste von heute hört ihr gleich, Better Times.
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0: 10:30.
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8: Mit Rainer Hirsch. Guten Tag. Auf die Bahnstrecke zwischen Hamburg und Cuxhaven hat es in der Nacht offenbar einen Anschlag gegeben. Bei Neu-Wulmsdorf brannte ein Verteilerkasten. Die Polizei geht von Brandstiftung aus. Zwischen Neugraben und Buxtehude können derzeit keine Regionalzüge oder S-Bahnen fahren. Heftiger Regen, Gewitter und Hagel haben gestern in Niedersachsen, Schleswig-Holstein und Mecklenburg-Vorpommern für zahlreiche Schäden an Gebäuden und Autos gesorgt. Die Druckerei in Wittenburg im Landkreis Ludwigslust-Parchim konnte wegen Unwetterschäden jetzt mehrere Zeitungen nicht drucken. Die Ukraine hat in der Nacht eine Raffinerie in der russischen Teilrepublik Baschkortostan in der Nähe des Uralgebirges angegriffen. Nach Angaben des Republikchefs gibt es mehrere Brandstellen. Auch aus der südrussischen Region Krasnodar wird ein Angriff auf eine Raffinerie gemeldet.
0: Die nächsten Radio Hamburg Nachrichten 11:00. Die Wolken werden langsam weggepustet. Bei euch in Buchholz ist zum Beispiel schon blauer Himmel angesagt. Und den bekommen wir überall anders, auch später bei 28 Grad maximal. 20 messen wir aktuell. Moin, liebe Autofahrer. Für eure Sicherheit der Radio Hamburg Verkehr mit der Edeka-App. Stop and go auf der A1 Hamburg Richtung Lübeck. Ihr steht 7 Kilometer zwischen Ahrensburg und Bargteheide. Durch eine Baustelle dauert es 20 Minuten länger. A7 Hannover Richtung Hamburg steht ihr. 8 Kilometer zwischen Hausbruch und Othmarschen seid ihr in einer Viertelstunde durch und in allen anderen Staus dann in unter 10 Minuten. Auf jeden Fall. Das Radio Hamburg Blitzer Update. Toni, Rico, ihr habt euch gemeldet. Ganz großes Kino, dank euch schon mal. Toni, du hast uns eingeschickt. Kurt Schumacher Allee statt Einwärtsblitz ist kurz vor dem Museum für Kunst und Gewerbe. Und Rico ist vorbei, hoffentlich nicht reingefahren in der Ritterstraße statt auswärts Höhe Altglascontainer. Ihr macht's wie Toni, ihr macht's wie Rico. 040-333-10000. Einfach mal eine WhatsApp rüberschicken, wenn ihr an dem Blitzer vorbeigefahren seid. Der Radio Hamburg Verkehr für Hamburg, Niedersachsen und Schleswig-Holstein. Mitarbeiter des Monats werdet ihr, wenn ihr für die ganze Mannschaft frische Pizza zur Mittagspause ranholt. 040-333-10000. Genau dahin schickt ihr ein Pizza-Emoji, wenn ihr in den nächsten Minuten unser Pizza-Monster zwischen zwei von ganz vielen Mega-Hits hört. Das Beste von heute, Robin Schulz featuring Babs, Better Times.

0: Wie gut kennt ihr eure Kollegen eigentlich beim Thema Pizza? Wer ist so Typ Margarita? Zu wem passt die scharfe Pizza mit Pepperoni? Seht ihr dann ja spätestens nachher, wenn die Smileys Pizza-Profis bei euch vor der Tür stehen. Kirsten, du arbeitest ja bei der Pensionskasse der Hochbahn. Wie würdest du da so deine Kollegen einschätzen, was Pizza angeht?
1: Also das ist eigentlich sehr gemischt. Also wir haben Kollegen, die essen wenig Fleisch. Das heißt, da wird es wahrscheinlich vegetarisch. Ein paar, die gerne Fleisch essen. Also da wahrscheinlich mit Salami oder so. Also wird gemischt.
0: Na dann gönnt euch mal 10 Mittagspizzen von den Smileys Pizza-Profis.
1: Super, ganz herzlichen Dank. Wir freuen uns.
0: Ja, gerne. Und morgen seid ihr dann dran, ne? Beyoncé, Texas Hold'em, hier bei eurem Musiksender Nummer 1. Schönen Dienstag.

0: Hören wir ganz genau hin.
1: Bei Radio Hamburg Megastar Harry Styles. Auch bei uns in der Redaktion übrigens, Marc aus dem News-Team. Du bist gestern ins Studio gekommen, weil du American Girls gehört hast und bist zum kleinen Fan geworden. Kann man ja nicht anders sagen.
2: Ich mochte, was ich gehört habe, aber ich wusste nicht, wer es ist. Deswegen
1: ja.
2: Reinkommen und einmal nachschauen, wer läuft denn gerade.
1: Was hat dir das Sound so gegeben? Was findest du, wie klingt das so?
2: War einfach super entspannt, so ein bisschen Urlaubsvibes und hat mich einfach runtergebracht und man schweift so ab in Gedanken, war mega entspannt und dann muss ich natürlich nachkommen.
1: Zu Recht. Für das Beste von heute drehen wir doch gleich ein Stückchen lauter auf. American Girls, das Beste von heute, hört ihr nach den Radio Hamburg News.
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1: 11 Uhr.
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8: Guten Tag. Anklage nach Vergewaltigung bewusstloser Frauen. Anschlag auf Bahnstrecke nach Cuxhaven. Später sonnig und trocken bei 28 Grad. Weil er Dutzende bewusstlose Frauen vergewaltigt und dabei gefilmt haben soll, hat die Staatsanwaltschaft in Berlin Anklage gegen einen 68-Jährigen erhoben. Carolina Koplin.
9: Der Elektriker soll die Frauen, die er über Dating-Plattformen kennengelernt hatte, mit Schlafmitteln in Kombination mit Alkohol bewusstlos gemacht und dann vergewaltigt haben. Laut Staatsanwaltschaft erfuhren die Frauen erst durch die Ermittlungen davon. Die Ermittler gehen davon aus, dass es insgesamt 58 Betroffene gibt. 10 mutmaßliche Opfer wurden demnach noch nicht identifiziert. Der Fall einer Frau, die jahrelang vergewaltigt worden sein soll, sei verjährt. Entdeckt wurden die Videos nach einem Hinweis der Polizei in Verden in Niedersachsen, die wegen ähnlicher Vorwürfe gegen einen Mann, der inzwischen gestorben ist, ermittelt hatte.
8: Auf die Bahnstrecke zwischen Hamburg und Cuxhaven hat es in der Nacht einen Brandanschlag gegeben. Seitdem fahren nur Busse zwischen Neugraben und Stade. Lea Matschulat.
10: Erst vor einigen Tagen hatte ein Brandanschlag die Strecke zwischen Düsseldorf und Köln über Stunden lahmgelegt. Nun deutet in Niedersachsen offenbar auch einiges auf Brandstiftung hin. Ein Zeuge hatte die Feuerwehr wegen eines Feuerscheins in einem Technikgebäude gerufen. Es brannte aber auch der Verteilerkasten in der Nähe.
8: Pflegebedürftige müssen hier in Hamburg für einen Heimplatz immer mehr Geld bezahlen. Marc Elvers, innerhalb eines Jahres sind es hunderte Euro mehr geworden.
11: Stand Anfang Juli lag die Eigenbeteiligung in Hamburg im ersten Jahr bei 3.481 Euro im Monat. Rund 300 Euro mehr als ein Jahr zuvor. Das zeigt eine Auswertung des Verbands der Ersatzkassen. Verbandschefin Ulrike Elsner fordert mehr Investitionen von den Bundesländern. Auch bei Ausbildungskosten des Pflegepersonals. Würden sie das tun, müssten Heimbewohner laut Elsner rund 650 Euro weniger zahlen.
8: Das waren die Nachrichten aus Hamburg, Deutschland und der Welt.
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1: Das ist genau dieser Unterschied, wenn ihr heute mit dem Rad unterwegs seid. Während der Fahrt schön erfrischender Gegenwind, vor allem jetzt noch bei den Wolken draußen. Und später dann, wenn ihr an der Ampel stehen bleibt, knallt die Sonne bei 28 Grad Tagestop-Temperatur. Bei entspannten 21 Grad sind wir hier in der City vom Radio Hamburg Studio. 20 habt ihr in Jesteburg und 20 messen wir auch bei euch im schönen Lübeck. 29 stehen für morgen auf dem Plan mit ganz viel Sonne dazu.
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1: Und das ist für eure Sicherheit der Radio Hamburg-Verkehr mit der Edeka-App. Stop and Go, A1 Hamburg Richtung Lübeck, 7 Kilometer zwischen Ahrensburg und Bargteheide. Da ist eine Baustelle, dauert deswegen 10 Minuten länger. A7 Hannover Richtung Hamburg steht ihr noch, 8 Kilometer zwischen Hausbruch und dem Elbtunnel. Da wurde die Höhenkontrolle im Tunnel ausgelöst, dauert deswegen 50 Minuten länger. Und in allen anderen Staus seid ihr in unter 10 Minuten auf jeden Fall durch. Noch eine wichtige Info, wenn ihr mit der S5 unterwegs seid, es fahren Busse statt Bahnen zwischen Neugraben und Stade. Da läuft eine Reparatur nach einem Brand, das betrifft auch den RE5 nach Cuxhaven. Das Radio Hamburg Blitzer Update mit dir, Radio Hamburg-Hörer Rigo.
0: Wurde gerade in Tornech aufgestellt, Aachenloher Straße vor dem Kreisel. 50er Bereich und blitzt beidseitig.
1: Jo, danke dir für die Info. Kurt Schumacher Allee blitzt es noch, steigt einwärts, kurz vor dem Museum für Kunst und Gewerbe. Habt ihr noch was für uns? 040-333-10000. Ihr klingelt durch, wenn ihr einen Blitzer oder einen Stau gesehen habt. Der Radio Hamburg Verkehr für Hamburg, Niedersachsen und Schleswig-Holstein.
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1: Beim Besten von heute läuft doch alles richtig. Eine Strophe zum Mitfühlen und ein Refrain zum Mitsingen. Harry Styles für euren Dienstagvormittag. American Girls.

0: Heute Morgen sind wir alle zu kleinen Sabaha-Fans geworden. Unsere Quizkandidatin bei Wer schlägt John? Um 7.10 Uhr quizt ihr immer fleißig mit. Und bei der Kategorie einfach mal drauf loszuraten. Ey, Respekt, das muss man sich erstmal trauen.
1: Killerfragen.
2: Sie sind inzwischen überall in der Bahn, im Restaurant, beim Shoppen. Ihr seht sie, die schwarz-weiß-viereckigen QR-Codes. Aber wofür steht in dem Fall eigentlich die Abkürzung QR?
3: Sabaha,
2: ja?
3: Question Right oder so?
2: Also ein bisschen geraten jetzt gerade. Ja. Quick Response wäre die richtige Antwort. Damit geht der Punkt jetzt an John.
0: 1:1, die Entscheidung und checkt doch mal, ob ihr da die Antwort wisst.
1: Film und Fernsehen.
2: Ihr hört jetzt ein Geräusch, das zwischen 2012 und 2015 eine ganze Kinofilmreihe geprägt hat. Und buzzert mit eurem Namen auch hier sehr gern sofort rein, sobald ihr wisst, wie diese Filmreihe heißt.
4: Sagt mir gar nichts.
3: Mir auch nicht.
4: Null.
2: Die Tribute von Panem wäre es gewesen.
0: Ja, morgen dann um 150 Euro nach diesem 1:1. Und ihr quizt nicht nur mit um 7.10 Uhr, sondern registriert euch auch gleich für eure eigene Spielrunde dann am Donnerstag. Alles dazu unter radiohamburg.de. Kamrad, zum Aufdrehen an eurem Dienstagvormittag mit

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0: eine Kombi aus zwei Radio Hamburg Megastars, von der wir bislang nicht wussten, dass wir sie brauchen. Und jetzt freuen wir uns aber sowas von, dass es sie gibt. Leonie und Callum Scott, während ihr im Büro nochmal schön durchlüftet, bevor diese viel zu warme Luft nachher wieder da ist. Fenster auf und Radio auf laut. Zum Besten von heute. Stay, hört ihr gleich.
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20: 11:30.
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21: Mit Rainer Hirsch. Guten Tag. Auf die Bahnstrecke zwischen Hamburg und Cuxhaven hat es in der Nacht offenbar einen Anschlag gegeben. Bei Neu-Wulmsdorf brannte ein Verteilerkasten. Die Polizei geht von Brandstiftungen aus. Zwischen Neugraben und Buxtehude können derzeit keine Regionalzüge oder S-Bahnen fahren. Heftiger Regen, Gewitter und Hagel haben gestern in Niedersachsen, Schleswig-Holstein und Mecklenburg-Vorpommern für zahlreiche Schäden an Gebäuden und Autos gesorgt. Die Druckerei in Wittenburg im Landkreis Ludwigslust-Parchim konnte wegen Unwetterschäden jetzt mehrere Zeitungen nicht drucken. Die Ukraine hat in der Nacht eine Raffinerie in der russischen Teilrepublik Baschkortostan in der Nähe des Uralgebirges angegriffen. Nach Angaben des Republikchefs gibt es mehrere Brandstellen. Auch aus der südrussischen Region Krasnodar wird ein Angriff auf eine Raffinerie gemeldet.
10: Um 12 hört ihr die nächsten Radio Hamburg Nachrichten. Bei teils noch bewölkten 22 Grad sind wir im Moment. Wenn es aber erstmal komplett aufgeklärt ist, geht es noch hoch auf 28 maximal. 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B73 steht ihr noch in Neu-Wulmsdorf Richtung Hamburg. 3 Kilometer zwischen der Bahnhofstraße und der Cuxhavener Straße. Da ist eine Baustelle, dauert deswegen 15 Minuten und in allen anderen Staus seid ihr in unter 10 Minuten auf jeden Fall durch. Das Radio Hamburg Blitz-Update noch fix. Kurt Schumacher Allee. Statt Einwärtsblitz ist kurz vor dem Museum für Kunst und Gewerbe. Habt ihr noch was für uns? 040-33-13000, ihr klingelt durch oder schickt uns natürlich auch eine Sprachnachricht über WhatsApp, wenn ihr was gesehen habt. Der Radio Hamburg Verkehr für Hamburg, Niedersachsen und Schleswig-Holstein. Das ist mein absolutes Traumleben, hat sie gerade erst wieder gesagt. Radio Hamburg Megastar Leonie. Von einem Festival zum anderen geht's gerade für sie und spielt mittlerweile in der Liga mit, in der auch so ein Weltstar wie Callum Scott ist. So schön geworden. Stay, das Beste von heute und der Start von ganz vielen Megahits.

0: Radio Hamburg hier und da schauen wir echt zweimal hin. Bei den neuen Wachsfiguren von Bill und Tom Kaulitz stehen ab jetzt in Madame Tussauds in Berlin. Und wir dürfen alle natürlich jetzt noch kein Urteil fällen, bevor wir nicht den Nummer 1 Fan gefragt haben. Ist ja klar. Lea Kruse aus Guten Morgen Hamburg, eure Radio Hamburg Morning Show. Was sagst du?
1: Ich habe die Dinger schon auseinandergenommen, Finn. Die sehen schon gut aus, aber ich habe natürlich ein paar Kritikpunkte.
0: Ja, du hast ja sehr gleich gut. Kritikpunkte.
1: Ja,
0: auch.
1: Es geht natürlich direkt tief rein.
0: Ja.
1: Ich kenne meine Mäuse doch. Also Bill ist wirklich gut getroffen. Mhm. Sein Gesicht ist ja auch in Wirklichkeit sehr straff. Der hat auch viel Botox.
0: Ja, nein,
1: ja,
0: wirklich.
1: Ja, hat er mir mal persönlich verraten. Ja. Nein, der macht ja kein Geheimnis aus. Aber Tom sieht halt genauso glatt aus und der hat eigentlich schon so ein paar Falten.
0: Und das, obwohl aber Tom gesagt hat, hör mal rein hier.
2: Das heißt, jede Falte ist natürlich auch mitgenommen. Ich habe natürlich gehofft, vielleicht geht die andere, ein oder andere

0: Leute mal weg, aber sind alle da.
1: Ach, krass. Oh Gott.
2: Aber das kann natürlich auch, ich meine, wenn du deine eigene Wachsfigur siehst, ja, dann willst du natürlich auch andere Punkte wahrhaben. Ich habe mir das aber auch gedacht. Es sieht ein bisschen zu glatt alles aus.
1: Es ist
2: aus.
1: Sehr wachsig, aber gut, wenn Tom denkt, er hat in echt noch weniger Falten, dann ich lasse ihn gerne in dem glauben.
2: Und nächste Woche dazu dann natürlich auch noch Staffel 3 von deren Doku-Format.
1: Ja,
2: ne?
1: Das wird geil.
2: Das wird Eskalation, glaube ich.
1: Ich bin gespannt.
2: Du wirst dich einschließen zu Hause
1: ja,
2: dafür.
1: Ja, Bills Liebesgeschichten, ich bin heiß drauf.
2: Und da braucht ihr dann gar nicht reingucken. Erfahrt ihr alles in Guten Morgen Hamburg, eurer Radio Hamburg Morning Show. Hört ihr immer ab 5. Ganz neu.

0: Wir freuen uns auf schön saubere Gehwege und Straßen gleich in der Mittagspause. Heute irgendwie noch mehr Kehrmaschinen unterwegs als sonst. Bei mir auf dem Weg zum Radio Hamburg Studio waren es ganze 4 Stück. Und da mal an der Stelle. Danke, dass ihr die City sauber haltet und die Straßen richtig glänzen gleich in der Sonne. Sarah Larsson, gleich hier bei eurem Musiksender Nummer 1. Can't Tame Her, als Voreck quasi vom Besten von heute. My Love. Khalid, Kaigo und Griffin gehen an den Start. Nach allen wichtigen und aktuellen News, die ihr gleich um 12 bekommt.
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0: Gleich 12 Uhr.
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16: Guten Tag. Anklage nach Vergewaltigung bewusstloser Frauen. Keine Züge nach Anschlag. Sonnig, maximal 28 Grad heute. Weil er Dutzende bewusstlose Frauen vergewaltigt und dabei noch gefilmt haben soll, hat die Staatsanwaltschaft Berlin Anklage gegen einen 68-Jährigen erhoben. Carolina Koplin.
17: Der Elektriker soll die Frauen, die er über Dating-Plattformen kennengelernt hatte, mit Schlafmitteln in Kombination mit Alkohol bewusstlos gemacht und dann vergewaltigt haben. Laut Staatsanwaltschaft erfuhren die Frauen erst durch die Ermittlungen davon. Die Ermittler gehen davon aus, dass es insgesamt 58 Betroffene gibt. 10 mutmaßliche Opfer wurden demnach noch nicht identifiziert. Der Fall einer Frau, die jahrelang vergewaltigt worden sein soll, sei verjährt. Entdeckt wurden die Videos nach einem Hinweis der Polizei in Verden in Niedersachsen, die wegen ähnlicher Vorwürfe gegen einen Mann, der inzwischen gestorben ist, ermittelt hatte.
16: Nach dem Brandanschlag auf die Bahnstrecke Hamburg-Cuxhaven fahren auf absehbare Zeit keine Züge auf der Trasse. Auch die S-Bahnen verkehren nicht zwischen Neugraben und Stade. In der Nacht hatten bei Neugraben ein Verteilerkasten und ein Technikgebäude gebrannt. Die Polizei geht von Brandstiftung aus. Seit dem Morgen durchsucht die Polizei ein Gefängnis in Nordrhein-Westfalen und Wohnungen in NRW und Rheinland-Pfalz. Claudia Wächter.
13: Gefängnismitarbeiter haben offenbar Drogen und Handys in den Knast geschmuggelt. Geliefert wurde die Ware wohl von Freunden oder Angehörigen der Inhaftierten. Es geht also vermutlich um Bestechung und Korruption. Erst vor kurzem gab es eine ähnliche Razzia in der JVA Euskirchen. Da hatten Justizbeamte wohl sogar regelrechte Bestechungsabos im Angebot. Fixe Schmiergeldsummen im Gegenzug für Hafterleichterungen.
16: Die Olchis kommen nach Hamburg. Und zwar wird es ab Oktober für einige Monate eine den Comicfiguren gewidmete Erlebniswelt in der Altonaer Gaußstraße geben. Das Angebot richtet sich nach Angaben des Hamburger Oettinger Verlags, der die Olchi-Bücher verlegt an Familien mit Kindern im Alter von 3 bis 12 Jahren. Das waren die Nachrichten. Und Finn, die Olchis gehen auch für Erwachsene, oder?
0: Aber sowas von. Ich musste gerade leicht schmunzeln und freue mich irgendwie.
16: Hab ich gesehen.
0: Wollen wir zusammen hingehen, Rainer?
16: Gerne.
0: Auf zum Radio Hamburg Wetter.
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0: So erfrischend, heute in der Mittagspause durch den Supermarkt zu gehen. Bei 22 Grad im Moment draußen in der Sonne. 28 sind heute noch drin. Und vor allem ist heute nicht ein Aber mit dabei. Höchstens mal ein paar Wolken, die dann aber auch gut tun eher im Schatten. Ansonsten nur Sonne und blauer Himmel. So wie bei euch in Kiel gerade. Dazu 23 Grad. 22 habt ihr in Buchholz und 22 messen wir in Glinde. Morgen geht's genauso weiter, dann bei 29 Grad.
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0: Und das ist für eure Sicherheit. Der Radio Hamburg Verkehr mit der Edeka-App. Stop and Go bei euch auf der A7 Hannover Richtung Hamburg. Da steht ihr 8 Kilometer zwischen Hausbruch und Othmarschen. Dauert 20 Minuten länger. B73 steht ihr noch. Stadteinwärts 3 Kilometer zwischen der Bahnhofstraße und der Cuxhavener Straße. Durch eine Baustelle dauert es da 25 Minuten länger. Und in allen anderen Staus seid ihr dann in unter 10 Minuten auf jeden Fall durch. Eine wichtige Info noch, wenn ihr mit der S5 unterwegs seid. Es fahren Busse statt Bahnen zwischen Neugraben und Stade. Das betrifft auch den RE5 nach Cuxhaven. Da läuft weiterhin die Reparatur nach einem Brand. Wie lange es noch dauert, ist noch nicht bekannt, sagt die S-Bahn Hamburg. Haben wir extra nochmal nachgefragt. Wir halten euch natürlich auf dem Laufenden. 040-333-10.000. Ihr klingelt durch hier bei uns im Radio Hamburg Studio. Oder schickt uns eine WhatsApp über dieselbe Nummer, wenn ihr was für uns habt. Der Radio Hamburg Verkehr für Hamburg, Niedersachsen und Schleswig-Holstein.
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0: Was eine Dreierkonstellation. Zwei absolute Star-DJs, Griffin und Kaigo. Die beiden sorgen für den Sound und Kali.

Ihr seid bei Radio Hamburg gelandet. Schön, dass ihr mit am Start seid. So pünktlich, dass wir diesen Ohrenschmaus, diesen neuen Megahit von Alex Warren alle zusammen genießen können. Und wir hören ihn doch gleich noch lieber zu. Wenn wir einen kurzen Abstecher auf seinen Instagram-Account machen, das sind uns doch so die sympathischsten Megastars, ne? Die sich selbst einfach nicht ernst nehmen können. Lustige Selfies aus dem Bett in die Stories hauen, so wie jetzt gerade. Oder sich nach dem Rasieren vom Spiegel zeigen mit der Caption: Ich sehe irgendwie immer noch aus wie 40. Dabei ist er doch erst 25 und jetzt schon einer von den ganz Großen. Das Beste von heute. Neue Musik von ihm. Passenger hier bei eurem Musiksender Nummer 1, Radio Hamburg. Und damit einen schönen Dienstag.

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0: pünktlich zur Mittagspause klart es immer weiter auf. So muss das doch. Und wenn ihr dann gleich draußen mit den Kollegen sitzt, ne, direkt mal eure Tipps abgeben für die beiden Halbfinale. Frankreich gegen Spanien, England, Argentinien. Heute um 21 Uhr. Was sagt ihr? Wie geht's aus? Und dazu läuft locker flockig. If I were sorry. If I were sorry. Hier bei eurem Musiksender Nummer 1 Radio Hamburg. Moschina Rhythm Unknown, das Beste von heute, gleich noch on top.
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0: Halb eins.
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10: Mit Rainer Hirsch. Guten Tag. Nach dem mutmaßlichen Anschlag auf die Bahntrasse Hamburg-Cuxhaven fahren keine Regionalzüge von hier in die Nordseestadt und auch die S-Bahnen verkehren nicht zwischen Neugraben und Stade. Ein Ersatzverkehr mit Bussen ist eingerichtet. Unklar ist, wie lange er nötig sein wird. In Nordrhein-Westfalen und Rheinland-Pfalz laufen seit dem Morgen Razzien in einem Gefängnis und in mehreren Wohnungen. JVA-Beschäftigte und aktuelle sowie frühere Gefängnisinsassen stehen wegen möglicher Korruption im Visier der Ermittler. Bundespräsident Steinmeier besucht heute das Ahrtal. 5 Jahre nachdem in Rheinland-Pfalz und NRW 185 Menschen starben, nachdem Flüsse und Bäche nach starkem Regen über die Ufer getreten waren. Tausende Menschen verloren ihr gesamtes Hab und Gut. Kanzler Merz ist heute Abend bei einer zentralen Gedenkveranstaltung für die Flutopfer dabei.
0: Um 13 Uhr hört ihr die nächsten Radio Hamburg Nachrichten bei uns. Immer weniger Wolken da oben und trocken bleibt's auch im Gegensatz zu gestern bei 23 von 28 Grad momentan. Und das ist für eure Sicherheit. Der Radio Hamburg Verkehr mit der Edeka App. Stop and Go auf der A7 Hannover Richtung Hamburg. 8 Kilometer steht ihr zwischen Hausbruch und Othmarschen. Dauert 20 Minuten länger. B73 steht ihr noch, stadteinwärts das Ganze. 3 Kilometer zwischen der Bahnhofstraße und der Cuxhavener Straße. Da ist eine Baustelle, dauert deswegen 25 Minuten länger. Und in allen anderen Staus. Wenn ihr euren jetzt gerade nicht gehört habt, seid ihr in unter 10 Minuten auf jeden Fall durch. Gerade reingekommen noch eine wichtige Info. Radio Hamburg hört ihr ja in ganz Schleswig-Holstein über DAB+. Zum Beispiel auch in Göhl im Kreis Ostholstein. Da hat es einen Wasserrohrbruch gegeben heute. Deswegen ist die Trinkwasserversorgung unterbrochen. Trinkwasser gibt es aber bei der Freiwilligen Feuerwehr in Göhl. Ganz wichtige Info noch mit dazu. Habt ihr noch was für uns? 040 333 10.000. Klingelt gerne durch oder schickt uns über genau die Nummer auch eine WhatsApp. Radio Hamburg Verkehr für Hamburg, Niedersachsen und Schleswig-Holstein. Da wird doch direkt eine Runde mitgekloppt bei euch auf dem Lenkrad beim Besten von heute. Der erste von ganz vielen Megahits hier bei eurem Musiksender Nummer 1. Moschina, Rhythm Unknown.

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0: 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Melissa, du hast dich registriert und arbeitest bei der Krankenkasse. 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
2: Ah, leider nicht. Aber ich habe hier einen Tag bei mir in der Nähe und da kann ich nur heute Nachmittag eine kleine Buddel-Session einlegen.
0: 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Mal so zur Orientierung, guck mal auf deinen kleinen Finger. Die Größe, ja. So groß wird diese Schaufel sein.
2: Was? So klein?
0: Ja, dieses Feld da ist dann 3x3 Meter. Aber wenn du die Festival-Tickets da ausbuddelst, ne, dann geht's ja zu Nico Santos, zu Felix Jehn, zu Giant Rooks, ne, aufs Deichbrand-Festival. Wie geil ist das?
2: Oh, das ist so geil, ey. Oh, ich muss das gewinnen.
0: Mega, du bist auf jeden Fall dabei morgen.
2: Oh, wie cool. Ich freue mich total.
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0: Ihr hört euren Musiksender Nummer 1. Und wir sind auch sehr gerne über die kostenlose Radio Hamburg App mit bei euch im Urlaub. Maren und André zum Beispiel am Bodensee. Von den beiden gibt's gleich noch ein paar Urlaubstipps für da unten. Und Max hört uns auf Sardinien am Strand. Oh, herrlich. Den Vibe nehmen wir doch direkt mal mit. Festival, Sommeratmosphäre beim Besten von heute. J-Lo und David Guetta. Save Me Tonight hört ihr gleich nach den News mit Clemens Benke.
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0: 13 Uhr.
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6: Guten Tag. Forderung: Getränke-Flatrate für alle, die draußen arbeiten. Anschlag: keine Züge zwischen Hamburg und Cuxhaven. Das Wetter sonnig bei maximal 28 Grad. Die EG Bau Hamburg fordert bei der Sommerhitze eine Getränke-Flatrate für alle, die draußen arbeiten. Rainer Hirsch.
7: Es gilt die WSS-Regel für alle, die in Hamburg unter praller Sonne arbeiten. Wasser, Sonnencreme und Schatten, sagt Achim Bartels von der EG Bau Hamburg. Es sei wichtig, sich im Job nicht verbrennen zu lassen. Darauf sollten Maurer, Straßenbauer und Dachdecker in Hamburg genauso achten wie die Landschaftsgärtnerin oder der Erntehelfer. Und das liege auch in der Verantwortung des Arbeitgebers. Er muss für reichlich Getränke, Sonnenschutz und einen Bauarbeiterhelm mit Nackenschutz sorgen, so der IG Baubezirkschef. Außerdem sollten die Arbeitszeiten in den immer heißer werdenden Sommertagen stärker in die frühen Morgen- oder Abendstunden verlegt werden.
6: Nach dem Brandanschlag auf die Bahnstrecke Hamburg-Cuxhaven fahren auf absehbare Zeit keine Züge auf der Trasse. Auch die S-Bahnen verkehren nicht zwischen Neugraben und Stade. In der Nacht hatten bei Neuwiedental ein Verteilerkasten und ein Technikgebäude gebrannt. Die Polizei geht von Brandstiftung aus. Seit dem Morgen durchsucht die Polizei ein Gefängnis in Nordrhein-Westfalen und Wohnungen in NRW und Rheinland-Pfalz. Claudia Wächter.
8: Gefängnismitarbeiter haben offenbar Drogen und Handys in den Knast geschmuggelt. Geliefert wurde die Ware wohl von Freunden oder Angehörigen der Inhaftierten. Es geht also vermutlich um Bestechung und Korruption. Erst vor kurzem gab es eine ähnliche Razzia in der JVA Euskirchen. Da hatten Justizbeamte wohl sogar regelrechte Bestechungsabos im Angebot. Fixe Schmiergeldsummen im Gegenzug für Hafterleichterungen.
6: Die Olchis kommen nach Hamburg und zwar wird es ab Oktober für einige Monate eine den Comicfiguren gewidmete Erlebniswelt in der Altonaer Gaußstraße geben. Das Angebot richtet sich nach Angaben des Hamburger Oettinger Verlags, der die Olchi-Bücher verlegt, an Familien mit Kindern im Alter von 3 bis 12 Jahren. Und das waren die Nachrichten aus Hamburg, Deutschland und der Welt.
0: Clemens, es tut mir leid, ich habe mich schon mit Rainer Bund aus dem Nachrichtenteam verabredet.
6: Ey, bei den Olchis.
0: Bei den Olchis natürlich. Aber ich habe mich wirklich schon mit Rainer Bund aus dem News-Team verabredet. Du dürftest eventuell mitkommen, ja, Clemens.
6: Das ist lieb von
0: ich
6: euch.
0: Ich lege ein gutes
6: Danke.
0: Wort für dich ein. Wir schauen aufs Radio Hamburg Wetter.
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0: Heute müsst ihr euch nicht nach dem Wetter richten, was die Pläne für den Feierabend angeht später. Bleibt trocken, dazu 28 Grad maximal. 24 haben wir bei uns hier in der City, genauso wie bei euch an der Elbe im schönen Wedel und 23 habt ihr in Soltau. Die letzten Wolken sind jetzt auch schon durch und ab jetzt bleibt es genauso schön weiterhin. Morgen dann auch sonnig bei 29 Grad.
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0: Und das ist für eure Sicherheit der Radio Hamburg Verkehr mit der Edeka App. Stop and go auf der A7 Hannover Richtung Hamburg. 8 Kilometer steht ihr zwischen Hausbruch und Othmarschen. Dauert eine Viertelstunde länger. B73 steht hier noch. Stadtauswärts 3 Kilometer zwischen der Frankoper Straße und Fischbeker Heuweg. Wegen der Baustelle dauert es da 15 Minuten länger. Und in allen anderen Staus seid ihr dann in unter 10 Minuten auf jeden Fall durch. Ganz wichtig noch, Radio Hamburg hört ihr in ganz Schleswig-Holstein über DRB Plus. Zum Beispiel auch in Göhl im Kreis Ostholstein. Da hat es einen Wasserrohrbruch gegeben. Deswegen ist die Trinkwasserversorgung unterbrochen. Trinkwasser, und das ist ganz wichtig, gibt es aber bei der Freiwilligen Feuerwehr in Göhl. Hinder, auf jeden Fall. Das Radio Hamburg Blitzer-Update. Michaela, danke dir, dass du dich gemeldet hast. Ostdorfer Wegblitze, stadteinwärts, Hürderhaus Nummer 24. Habt ihr noch was für uns? Ihr macht's für Michaela. 040-333-10.000. Einfach mal durchklingeln oder eine WhatsApp hier ins Radio Hamburg Studio über dieselbe Nummer schicken. Der Radio Hamburg Verkehr für Hamburg, Niedersachsen und Schleswig-Holstein.
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0: Mit J-Lo und David Guetta ab in die Mittagspause. Am besten noch so ein schön erfrischendes Getränk dazu. Vielleicht ja sogar schon die erste Kugel Eis. Und dann ist das doch eine runde Nummer. Der Sound passt auf jeden Fall perfekt dazu. Das Beste von heute, Save Me Tonight.

0: geht ab in den Urlaub. An den Bodensee, um genau zu sein, zu Radio Hamburg-Hörerin Maren und ihren Mann André. Moin!
1: Moin, Finn!
0: Wo seid ihr denn da überhaupt?
1: In der Nähe von Immenstadt.
0: Sehr nice. Und was steht heute an bei euch?
1: Wir fahren zum Rheinfall von Schaffhausen. Den wollen wir uns mal angucken. Das ist nur eine Stunde von hier entfernt mit dem Auto.
0: Ja, das ist doch schon mal ein geiler Tipp. Was sind denn so die Top 3 an Aktivitäten, was man beim Bodensee unbedingt machen muss, wenn man da ist?
2: Schwimmen.
0: Wie oft wart ihr schon im Wasser und wie kalt war es? Oder wie warm natürlich auch?
2: 27 Grad ungefähr hat er. Er ist viel zu warm eigentlich.
0: Ja.
2: Aber er ist herrlich, er ist glasklar. Du kannst locker 10 Meter tief runtergucken, siehst die Fische, siehst alles.
0: Das ist ja richtig cool. Und was sagt ihr noch neben Schwimmen? Was muss ich noch unbedingt machen am Bodensee?
2: Vorm Wohnwagen sitzen und grillen. Und ein schönes kaltes Bier und ein Aperol Spritz.
0: Genau so wird's gemacht. Viel Spaß euch und schön, dass ihr uns dabei habt im Urlaub. Taylor Swift hört ihr da jetzt The Fate of Ophelia. Schönen Dienstag an alle.

0: 13.18 Uhr, Achtung Autofahrer, da liegen Gegenstände bei euch auf der A1 Hamburg Richtung Lübeck. Zwischen Morfleet und Billstedt ganz besonders vorsichtig fahren. 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

0: So don't call me up. Zum Durchatmen, wenn mal wieder eine Sache nach der anderen ansteht und dazu auch noch so viel privat abgeht vielleicht bei euch, ne? Radio Hamburg Megastar Olivia Dean, die wird das auch kennen. Ansonsten ist das reiner Zufall, dass ihr aktueller Megahit fast schon als Therapie durchgeht. So easy, das Beste von heute. Richtig schön geworden. Hört ihr gleich.
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0: 1:30.
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12: Mit Clemens Benke, guten Tag. Die IG Bau Hamburg fordert bei der Sommerhitze unter anderem eine Getränke-Flatrate für alle, die draußen arbeiten. Es sei wichtig, sich im Job nicht verbrennen zu lassen. Darauf sollten Maurer, Straßenbauer und Dachdecker in Hamburg genauso achten wie die Landschaftsgärtnerin oder der Erntehelfer. Das liegt auch in der Verantwortung des Arbeitgebers, der für reichlich Getränke und Sonnenschutz sorgen müsse, sagt Achim Bartels von der IG Bau Hamburg. Die Stimmung im Einzelhandel hat sich weiter verschlechtert, vor allem wegen der anhaltenden Kaufzurückhaltung. Das zeigt eine Umfrage des Handelsverbands Deutschlands unter 600 Unternehmen der Branche. 63% gaben eine Verschlechterung ihrer Geschäftslage im ersten Halbjahr an. Die Olchis kommen nach Hamburg und zwar wird es ab Oktober für einige Monate eine den Comicfiguren gewidmete Erlebniswelt in der Altonaer Gaußstraße geben. Das Angebot richtet sich nach Angaben des Hamburger Oettinger Verlags, der die Olchi-Bücher verlegt, an Familien mit Kindern im Alter von 3 bis 12 Jahren.
0: Um 14 Uhr die nächsten Radio Hamburg Nachrichten. Und an der Sonne und an dem blauen Himmel wird sich nichts mehr ändern heute. Nur auf dem Thermometer geht's noch ein bisschen hoch. Von 25 aktuell auf 28 Grad noch. Moin, liebe Autofahrer, für eure Sicherheit der Radio Hamburg Verkehr mit der Edeka-App. Achtung, Autofahrer, Gegenstände bei euch auf der A1 Hamburg Richtung Lübeck zwischen Mofflet und Billstedt. Ein Liegenbleiber auf der A7 Hamburg Richtung Hannover zwischen Waltershof und Hausbruch. Stop and go, momentan steht ihr auf der A7 Hannover Richtung Hamburg. 8 Kilometer sind es zwischen Hausbruch und Othmarschen, dauert eine Viertelstunde länger. B73 stadtauswärts, 3 Kilometer steht ihr zwischen der Frank-Koper-Straße und dem Fischbeker Heuweg. Da ist eine Baustelle, dauert deswegen 20 Minuten länger bei euch. Und in allen anderen Staus seid ihr dann in unter 10 Minuten auf jeden Fall durch. Dann hört ihr Radio Hamburg natürlich über DAB+, auch in Schleswig-Holstein, zum Beispiel in Göhl im Kreis Ostholstein. Da hat es einen Wasserrohrbruch gegeben, deswegen ist die Trinkwasserversorgung unterbrochen. Ganz wichtig aber, Trinkwasser gibt es bei der Freiwilligen Feuerwehr bei euch in Göhl. Das Radio Hamburg Blitzer-Update noch fix. Ostdorfer Weg, stadteinwärts, Hüderhaus Nummer 24. Habt ihr einen Blitzer für uns? 040 333 10.000. Klingelt doch gerne durch hier bei uns im Radio Hamburg Studio oder schickt uns über dieselbe Nummer eine WhatsApp. Der Radio Hamburg Verkehr für Hamburg, Niedersachsen und Schleswig-Holstein. Das ist genau dieser Moment, wie nach eurem Eiskaffee, den es heute Mittag oder spätestens dann heute Nachmittag gibt. So Easy von Olivia Dean, der erste von ganz vielen Mega-Hits.

13:37 Uhr. Achtung Autofahrer, da sind Menschen bei euch auf der A7 Flensburg-Hannover. Zwischen dem Elbtunnel und Waltershof in beiden Richtungen ganz besonders vorsichtig fahren. Radio Hamburg Verkehr mit der

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0: großartiger Mega-Hit während der Arbeit. Radio Hamburg am Dienstagnachmittag mit Tim Gavron heute für Urlauber Stübi. Gleich ab 14 Uhr natürlich auch mit ganz vielen Mega-Hits direkt nach der Mittagspause. Marshmallow mit Demi Lovato zum Beispiel. Und das Beste von heute geht so ein bisschen, finde ich, in die Richtung vom Sound wie Michael Schulte, ist aber Newcomer Mark Atlas. It was you. Against My Love. Das Beste von heute gibt's gleich hier bei eurem Musiksender Nummer 1.
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0: Nach Feierabend nochmal die Laufschuhe anziehen, die Sonne im Gesicht haben, dabei den Hunden auf der Wiese beim Spielen zusehen und sich danach aufs Eis freuen. Das ist für mich der Hamburger Sommer, eine absolute 10 von 10.
1: Wenn einfach nur die Sonne scheint, die Kinder gar nicht mehr aus diesem Planschbecken raus wollen. Deine Haut riecht nach Sonnencreme. Der Aperol Spritz schmeckt wieder. Ich lieb's, ich liebe es, wenn in Hamburg Sommer ist.
2: Ach, den Sommer in Hamburg liebe ich schon sehr. Alleine der Sonnenuntergang auf unserer Terrasse. Grill an und ein gutes.

0: Es ist 14 Uhr.
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2: Guten Tag. Forderung: Getränke-Flatrate für alle, die draußen arbeiten. Gedenken 5 Jahre nach der Ahrtal-Katastrophe. Das Wetter sonnig bei maximal 28 Grad. Die IG Bau Hamburg fordert bei der Sommerhitze eine Getränke-Flatrate für alle, die draußen arbeiten. Rainer Hirsch.
3: Es gilt die WSS-Regel für alle, die in Hamburg unter praller Sonne arbeiten. Wasser, Sonnencreme und Schatten, sagt Achim Bartels von der IG Bau Hamburg. Es sei wichtig, sich im Job nicht verbrennen zu lassen. Darauf sollten Maurer, Straßenbauer und Dachdecker in Hamburg genauso achten wie die Landschaftsgärtnerin oder der Erntehelfer. Und das liege auch in der Verantwortung des Arbeitgebers. Er muss für reichlich Getränke, Sonnenschutz und einen Bauarbeiterhelm mit Nackenschutz sorgen, so der IG Bau Bezirkschef.
2: Nach dem Brandanschlag auf die Bahnstrecke Hamburg-Cuxhaven fahren jetzt stündlich zusätzlich zum Busersatzverkehr S-Bahnen zwischen Stade und Buxtehude. Das hat uns die Deutsche Bahn gerade mitgeteilt. Die Abfahrtszeiten der S-Bahnen sind ab Stade immer um 36 Minuten nach voll und ab Buxtehude immer um 4 Minuten nach voll. Darüber hinaus fahren auf absehbare Zeit nach wie vor keine weiteren Züge auf der Trasse zwischen Hamburg-Neugraben, Buxtehude und Stade. In der Nacht hatten bei Neuwiedental ein Verteilerkasten und ein Technikgebäude gebrannt. Die Polizei geht hier von Brandstiftung aus. Vor 5 Jahren starben bei der Flutkatastrophe im Ahrtal 185 Menschen. Tausende verloren ihr gesamtes Hab und Gut. Zum Gedenken an die verheerende Flut reist heute auch Bundespräsident Frank-Walter Steinmeier an. Lea Matschulat.
4: 5 Jahre nach dem Hochwasser ist längst noch nicht alles wieder aufgebaut. Weggespült wurden damals ja auch komplette Straßen, Sportplätze und Geschäfte. Von den Mitteln, die der Bund für den Wiederaufbau im Ahrtal und in der Region bereitstellt, sind bislang gut 6 Milliarden Euro ausgezahlt worden. Bundespräsident Steinmeier und auch Bundeskanzler Merz werden sich heute auch ein Bild machen, wie weit der Wiederaufbau ist.
2: Und das waren die Nachrichten aus Hamburg, Deutschland und der Welt.
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0: Heute Nachmittag bleibt es sonnig und ist auch trocken. Dazu bekommen wir eine Tagestop-Temperatur von 28 Grad. Aktuell haben wir hier vor dem Radio Hamburg Studio in der Spitaler Straße 25 Grad. In Pinneberg ebenfalls, genauso auch in Gelinde. Morgen wird es auch sommerlich mit viel Sonne und bis zu 29 Grad Tagestop-Temperatur.
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0: Für eure Sicherheit der Radio Hamburg Verkehr mit der Edeka-App. Achtung Autofahrer, wir haben erstmal eine Entwarnung für die A7 Hamburg-Hannover zwischen Waltershof und Hausbruch. Da laufen keine Menschen mehr auf der Fahrbahn. Entwarnung hier in beiden Richtungen. Aber Vorsicht, Gegenstände auf der A1 Hamburg Richtung Lübeck zwischen Morfleet und Billstedt. Und ein Liegenbleiber auf der A7 Hamburg Richtung Hannover zwischen Waltershof und Hausbruch. Stop and go, A7 Hannover Richtung Hamburg, 8 Kilometer zwischen Hausbruch und Othmarschen. Dauert eine Viertelstunde länger. Und auf der B73 stadtauswärts 3 Kilometer zwischen Frankhofer Straße und Fischbeker Heuweg. Wegen der Baustelle braucht ihr 15 Minuten mehr. In den anderen Staus seid ihr so in unter 10 Minuten durch. Dann habt ihr es ja gerade bei uns auch in den News gehört. Ne? Es fahren immer noch Busse statt Bahnen zwischen Neugraben und Stade. Betrifft die S5, betrifft aber auch den RE5 nach Cuxhaven. Die Schäden nach einem mutmaßlichen Brandanschlag werden weiterhin geprüft. Wie lange die Sperrung noch dauert, kann aktuell noch nicht gesagt werden. Mehr Infos dazu auch bei uns im Netz. Dann haben wir noch das Blitzer-Update. In der Diagonalstraße wird statt auswärts Ecke Hammer-Landstraße geblitzt. Das wissen wir von Rico. Vielen Dank dafür. Wenn ihr noch was habt, ruft gerne an oder schickt eine WhatsApp. Freuen wir uns unter der 040 333 10.000. Der Radio Hamburg Verkehr für Hamburg, Niedersachsen und Schleswig-Holstein.
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0: Jo, schönen Dienstag mit Tim Gaffron. Heute Nachmittag für Urlauber Stübi. Aber auf ganz viele Mega-Hits, da ist natürlich drauf verlassen. Ne? Gleich was schön Sommerliches. Passend zu diesen knapp 30 Grad bei uns in der Stadt. Marshmello mit Demi Lovato. Okay, not to be okay. Aber erstmal der Newcomer hier aus dem Norden.

0: Hamburg. Nachmittag, wer ist mit dabei? Moin.
1: Moin, wir sind Kaya
2: und Jana
1: aus dem Stadtteil, der sich am meisten auf den Radio Hamburg Nachmittag, die Stübi-Show, freut, nämlich aus Poppenbüttel.
2: Stübi ist im wohlverdienten Urlaub, dafür ist Tim Gaffron am Start.
1: Ganz große Spannung in Hamburg, Niedersachsen und Schleswig-Holstein. Nach Jan und Melissa findet sich gleich der dritte Kandidat für die Deichbrand-Challenge. Die drei werden morgen früh für die Festival-Tickets buddeln statt blechen.
2: Dazu checken wir aus, wie das WM-Tippspiel bei euch läuft. Heute Abend ist das erste Halbfinale. Führt Sabine aus der Buchhaltung oder doch der semi-professionelle Fußballer?
1: Und um 17.17 Uhr haben wir ein festes Date, das Elbduell. Die schnellsten 33 Sekunden eures Lebens. Es steht aktuell unentschieden zwischen nördlich und südlich der Elbe.
2: Und hier ist der menschgewordene Megahit. Hier ist Radio Hamburg Musikexperte Tim Gaffron.
0: Jo, euch einen schönen Dienstag jetzt mit dem beliebtesten Megahit überhaupt. 11 Wochen, Top 1 der Radio Hamburg Charts. Das Beste von heute, Alex Warren, Fever Dream.

0: Das ist euer Musiksender Nummer 1. Radio Hamburg am Dienstagnachmittag mit ganz vielen Mega-Hits. Auch in der nächsten halben Stunde, darunter ein Klassiker. Das ist ja wirklich richtig gut gemachte Musik, ne? Aus Frankreich. Daft Punk, in dem Fall sogar gemeinsam mit Pharrell Williams. Und das Beste von heute, einer der Sommer-Mega-Hits mit in diesem Jahr, auch tatsächlich durch die Fußball-WM. Shakira und Burna Boy mit dem Besten von heute ganz neu. Die, die. Gibt's alles gleich.
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0: 14:30.
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0: Halbfinale. Nach 2 spielfreien Tagen geht die WM in die heiße Phase. Heute mit dem Kracher zwischen Spanien und Frankreich. Morgen dann mit Argentinien gegen England. Beide Spiele im Free TV ab 21 Uhr. Tippspiel. Auch unser redaktionsinternes Tippspiel biegt auf die Zielgerade ein. Aktuell führt noch immer unser Prakti Max, wirklich seit Ewigkeiten vorne dabei. Bester Moderator übrigens Isaac auf Platz 15, dicht gefolgt von mir, ja, 23. Ich bin ganz nah dran. Und Haaland, das norwegische Team, ist nach dem Viertelfinal aus gegen England begeistert von fast 100.000 Fans und der Königsfamilie in der Heimat empfangen worden. Superstar Erling Haaland präsentierte dabei ein ausgefallenes Mitbringsel aus den USA. Der Torjäger stieg mit einem ausgestopften Waschbären aus dem Flugzeug.
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0: Das Radio Hamburg Wetter sieht super aus. Kaum eine Wolke am Himmel, ganz viel Sonne und bis zu 28 Grad haben wir heute. Für eure Sicherheit, der Radio Hamburg Verkehr mit der Edeka App. Stop and Go, A7 Hannover Richtung Hamburg, 8 Kilometer zwischen Hausbruch und Othmarschen. Eine Viertelstunde braucht ihr hier länger. Und B73 statt auswärts, 3 Kilometer zwischen Frankoper Straße und Fischbeker Heuweg wegen der Baustelle. Dauert es 15 Minuten länger. In den anderen Staus seid ihr so in 10 Minuten durch. Wichtig noch, ihr habt es ja auch schon bei uns heute in den News gehört, ne? Wenn ihr mit der S5 fahrt, es fahren Busse statt Bahnen zwischen Neugraben und Buxtehude. Das betrifft auch den RE5 nach Cuxhaven. Die Schäden nach einem mutmaßlichen Brandanschlag werden immer noch geprüft. Zwischen Buxtehude und Stade besteht jetzt aber ein Pendelverkehr mit einer S-Bahn einmal pro Stunde. Immerhin. Und ja, wenn ihr Radio Hamburg und Schleswig-Holstein über DAB Plus zum Beispiel hört, ganz wichtig, in Göhl im Kreis Ostholstein, da hat es einen Wasserrohrbruch heute gegeben. Deswegen ist die Trinkwasserversorgung unterbrochen. Trinkwasser gibt es aber bei der Freiwilligen Feuerwehr in Göhl. Das Blitzer-Update noch, das sind die zwei neuesten. Arenloher Straße statt auswärts. Höhe des Kreisverkehrs wissen wir von Paulina. Vielen Dank. Und Diagonalstraße statt auswärts. Ecke Hammerlandstraße. Wenn ihr auch noch was habt, klingelt durch oder schickt eine WhatsApp. Freuen wir uns. 040 333 10.000 ist unsere Hotline.

am Stück sind jetzt für euch garantiert. Unter anderem mit alle Farben. Wir haben Teddy Swims. Schön aus Frankreich, Daft Punk mit einem richtig groovigen Sound. Aber erstmal einer der kommenden Sommer-Mega-Hits überhaupt. Natürlich auch unter anderem, weil es der Fußball-WM-Mega-Hit in diesem Jahr ist von Shakira. Und

auf welchem Platz steht ihr gerade bei eurem internen WM-Tippspiel? Da scheiden sich ja mal so ein bisschen die Geister, ne? Manchmal ist es ja tatsächlich so, dass die gar keine Ahnung davon haben, ganz weit vorne landen und die eigentlich voll die Ahnung haben, auch mal weiter hinten. Wie ist das denn bei euch? Lasst gerne mal eine Sprachnachricht da. 040 333 10.000. Wie sieht es jetzt bei euch so kurz vor WM-Ende bei euch aus? Also bei uns in der Redaktion führt immer noch Prakti Max. Wirklich, seit Tagen und Wochen ist er an der Spitze. Bester Moderator aktuell, Isaac auf Platz 15. Ja, ich bin ganz nah dran. Auf Platz 23. Aber ich habe auch nicht so viel Ahnung von Fußball. Zugegebenermaßen, vielleicht sieht es bei euch ja ganz anders aus.

0: Sommer in der schönsten Stadt der Welt. Ist das herrlich und egal, ob ihr gerade in den Sommerferien seid oder doch im Büro bei der Arbeit. Wir versorgen euch gleich mit ganz vielen Mega-Hits hier im Nachmittag am Dienstag mit einem Megastar, der hat einfach ein super Jahr hinter sich. Miles Smith war ja unter anderem mit Ed Sheeran sogar vor 1,5 Jahren noch auf großer Welttournee. Ed Sheeran hat ihn immer gepusht und gefordert. Jetzt hat er schon viele eigene Mega-Hits, Miles Smith, aber für seine aktuelle Nummer hat er sich nochmal Verstärkung geholt von diesem Megastar.
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0: Die beiden gleich zusammen mit dem Besten von heute. Drive safe.
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0: Es ist 15 Uhr.
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13: Guten Tag. Eingeschränkter S-Bahn-Verkehr nach Anschlag auf Bahnstrecke. Gedenken nach 5 Jahre Ahrtal-Katastrophe. Das Wetter viel Sonne, 27 Grad. Nach dem Brandanschlag auf die Bahnstrecke Hamburg-Cuxhaven fahren jetzt stündlich zusätzlich zum Busersatzverkehr S-Bahnen zwischen Stade und Buxtehude. Das hatte uns eine Bahnsprecherin mitgeteilt. Die Abfahrtszeiten der S-Bahnen sind ab Stade immer um 36 Minuten nach voll und ab Buxtehude dann immer um 4 Minuten nach voll. Darüber hinaus fahren aber auf absehbare Zeit nach wie vor keine weiteren Züge auf der Trasse zwischen Hamburg-Neugraben, Buxtehude und Stade. Wie lange die Strecke noch eingeschränkt gesperrt sein wird, ist noch nicht absehbar, heißt es von der Bahn. Vor 5 Jahren starben bei der Flutkatastrophe im Ahrtal 185 Menschen. Tausende verloren ihr gesamtes Hab und Gut. Zum Gedenken an die verheerende Flut ist heute auch Bundespräsident Frank-Walter Steinmeier angereist. Lea Matschulat.
14: 5 Jahre nach dem Hochwasser ist längst noch nicht alles wieder aufgebaut. Weggespült wurden damals ja auch komplette Straßen, Sportplätze und Geschäfte. Von den Mitteln, die der Bund für den Wiederaufbau im Ahrtal und in der Region bereitstellt, sind bislang gut 6 Milliarden Euro ausgezahlt worden. Bundespräsident Steinmeier und auch Bundeskanzler Merz werden sich heute auch ein Bild machen, wie weit der Wiederaufbau ist.
13: Ausländer stabilisieren den Arbeitsmarkt bei uns in Deutschland. Das sagt die Bundesagentur für Arbeit, Claudia Wächter.
15: Fast jeder zweite neue Job hier, der wird von Menschen erledigt, die nicht aus der EU kommen. Viele stammen dagegen aus den wichtigsten Asylherkunftsländern. Ein Zeichen erfolgreicher Integration, sagt die Bundesagentur, und gut für den deutschen Arbeitsmarkt.
13: Auf dem Rastplatz Brockenlande an der A7 südlich von Neumünster hat eine Frau einen kleinen Jungen zur Welt gebracht. Sie war am Freitagvormittag gemeinsam mit ihrem Mann auf dem Weg ins Krankenhaus, als die Geburt überraschend auf dem Rastplatz einsetzte. Noch bevor die ersten Einsatzkräfte eintrafen, wurde das Kind dann geboren. Mutter und Sohn wurden mit einem Rettungshubschrauber zu einem Krankenhaus geflogen. Beiden geht es gut. Und das waren die Nachrichten aus Hamburg, Deutschland und der Welt.
0: Was für schöne Nachrichten zum Schluss. Herzlichen Glückwunsch natürlich an dieser Stelle von uns. 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
0: Es ist herrlich da draußen. Blauer Himmel, Sonne satt. So ganz leichte Schleierwolken vielleicht mal, aber wirklich kaum. Und sonst einfach angenehm warm vor dem Radio Hamburg Studio in der Spitaler Straße. 25 Grad auch in Fuhlsbüttel beim Flughafen, wo ich ja sehr gerne einfach zuschaue, wie die Flugzeuge starten und landen. Und in Uetersen haben wir sogar 26 Grad aktuell. Morgen wird es auch nochmal richtig schön sommerlich. Ganz viel Sonne und noch wärmer. Tagestopptemperatur dann 29 Grad.
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0: Für eure Sicherheit, der Radio Hamburg Verkehr mit der Edeka-App. Stop and Go, A7 Hannover Richtung Hamburg, 8 Kilometer zwischen Hausbruch und Othmarschen. 20 Minuten braucht ihr hier mehr. Und auf der B73 stadtauswärts, 3 Kilometer zwischen Frankoper Straße und Fischbeker Heuweg. Wegen der Baustelle dauert so 20 Minuten länger. In den anderen Staus seid ihr immer nur unter 10 Minuten durch. Dann auch wichtig, ihr habt es ja auch gerade in den News bei uns gehört, wenn ihr mit der S5 unterwegs seid, da fahren Busse statt Bahnen zwischen Neugraben und Buxtehude. Das betrifft auch den RE5 nach Cuxhaven. Die Schäden nach einem mutmaßlichen Brandanschlag werden immer noch weiter geprüft. Aber eine ganz gute Nachricht trotzdem, zwischen Buxtehude und Stade besteht ein Pendelverkehr immerhin mit einer S-Bahn einmal pro Stunde. Mehr Infos dazu auch bei uns im Netz. Dann haben wir noch das Blitzer-Update. Das sind die zwei neuesten. Ahrenloher Straße statt auswärts auf Höhe des Kreisverkehrs und Diagonalstraße statt auswärts Ecke Hammer-Landstraße. Wenn ihr noch was habt, klingelt durch oder schickt eine WhatsApp, freuen wir uns auch. 040 333 10.000. Der Radio Hamburg Verkehr für Hamburg, Niedersachsen und Schleswig-Holstein.
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0: Mit Tim Gaffron heute an diesem Dienstag. Und wir haben ja den Radio Hamburg Festival Sommer. Mit uns geht es zum Deichbrand für euch. Wie ihr for free an diese Tickets rankommt, hört ihr schon in 15 Minuten. Erstmal ganz viele Mega-Hits für euch. Glockenbach mit Ausdies zum Beispiel. Tiffany Harris direkt hier aus Hamburg. Hier ist sie ja groß geworden. Aber das Beste von heute macht den Anfang. Miles Smith und Niall Horan. Die beiden zusammen stimmlich. Eine Eins wirklich. Drive safe.

0: Er wird auch beim Deichbrandfestival dabei sein. Nico Santos. Und ihr seid auch mit dabei und erlebt mit Radio Hamburg for free unter anderem die Giant Rooks. Oder Felix Jehn.
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0: 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Vielleicht in der Sandkiste zu Hause

0: hier bei Radio Hamburg mit Tim Gavron für Urlauber, Stübi, traumhaftes Wetter dazu in der schönsten Stadt der Welt. Und wir haben passend in der nächsten halben Stunde ganz viele Mega-Hits für euch. Unter anderem ja mit einem Megastar, der war als Kind schon erfolgreich, ein großer Star mit seiner ganzen Familie in der Kelly Family. Michael Patrick Kelly, Solo heute, mega angesagt. Beautiful Madness haben wir gleich. Und dazu das Beste von heute von dem Radio-Mock-Megastar, der seine großen Mega-Hits immer direkt in Hamburg hier im Studio aufnimmt. Michael Schulte, Love Sick. Gibt's alles gleich bei eurem Musiksender Nummer 1.
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0: 15:30
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23: Mit Clemens Behnke, guten Tag. Der Hamburger Senat will die sogenannte Domachse aufwerten. Das ist die Verbindung zwischen der Alster und der Elbe in der City. Die Grundidee ist dabei eine Art Promenade, die an der Bergstraße startet und entlang der Brandstuite bis zur Kornhausbrücke bei St. Annen in die Speicherstadt führt. Gleichzeitig sollen Geh- und Radwege neu gemacht und Bäume gepflanzt werden. Weniger Unwetter haben im vergangenen Jahr in Hamburg zu einem leichten Rückgang der Feuerwehreinsätze geführt. Insgesamt sind Feuerwehr und Rettungsdienst zu 33.394 Einsätzen gerufen worden, so Innensenator Andi Grote bei der Vorstellung des Jahresberichts der Feuerwehr in Hamburg. Einen leichten Anstieg gab es demnach beim Rettungsdienst und beim Brandschutz. Zum Gedenken an die verheerende Flut im Ahrtal ist Bundespräsident Frank-Walter Steinmeier in die Region gekommen. Er appellierte in seiner Rede, dafür zu sorgen, dass sich eine solche Katastrophe nicht wiederholen kann. Vor 5 Jahren starben bei der Flutkatastrophe im Ahrtal 185 Menschen. Tausende verloren ihr gesamtes Hab und Gut.
0: Die nächsten Radio Hamburg Nachrichten gibt's um 16 Uhr. Heute Nachmittag viel Sonne, blauer Himmel, dazu aktuell 26 Grad. Vor dem Radio Hamburg Studio in der Spitaler Straße. Für eure Sicherheit der Radio Hamburg Verkehr mit der Edeka App. Stop and Go, A7 Hannover Richtung Hamburg, 8 Kilometer. Zwischen Hausbruch und Othmarschen, 20 Minuten braucht ihr da mehr. Und auf der B73 stadtauswärts 3 Kilometer zwischen Frankoper Straße und Fischbeker Heuweg. Da ist eine Baustelle, dauert so eine halbe Stunde länger. In den anderen Staus seid ihr in etwa 15 Minuten durch. Und ihr habt es schon bei uns in den News gehört, wenn ihr mit der S5 unterwegs seid. Ne? Hier fahren Busse statt Bahnen zwischen Neugraben und Buxtehude. Betrifft auch die RE5 nach Buxtehude. Die Schäden nach einem mutmaßlichen Brandanschlag werden immer noch geprüft. Zwischen Buxtehude und Stade besteht auch so ein Pendelverkehr mit einer S-Bahn, also die einmal pro Stunde fährt. Immerhin plant auf jeden Fall mehr Zeit ein. Das Blitzer-Update haben wir noch. Hasenfelder Straße statt einwärts hinter dem Kreisverkehr wird geblitzt, wissen wir von Uwe. Und Arendorfer Straße statt auswärts auch auf Höhe des Kreisverkehrs. Danke. Das ist der Radio Hamburg Verkehr für Hamburg, Niedersachsen und Schleswig-Holstein.
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0: Stübi. Ja, heute nicht. Heute mit mir, Tim Gaffron. Moin. Stübi diese Woche frei, aber darauf ist Verlass. Ganz viele Mega-Hits gibt es jetzt nämlich. 4 am Stück. Unter anderem Major Lazer, so ein Klassiker. Auch so ein Dance-Sommer-Mega-Hit. Ne? Lean On haben wir gleich. Aber erstmal machen wir den Anfang mit Katie.

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0: Ja, ihr erbuddelt euch die Tickets. Morgen früh in Guten Morgen Hamburg, eurer Radio Hamburg Morning Show. Zu dritt tretet ihr gegeneinander an und Laura Lukassen aus Eimsbüttel, du wärst gern dabei, hast dich registriert bei uns im Netz. Wieso?
2: Ah, ich hab so Bock. Ich bin dieses Jahr gar nicht im Urlaub und dachte, ich versuche jede Möglichkeit mit zu dem rauszukommen. Und außerdem tritt ein Freund von mir auf. Der ist der Gitarrist von Jag. Und
0: zwei
2: Freundinnen von mir arbeiten auch am Tresen und hatten gefragt, ob ich die nicht besuchen möchte.
0: Das Line-Up ist ja auch gut. 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Und du bist
2: ja
0: auch mit dabei bei der Deichbrand-Challenge im Radio Hamburg Festival Sommer. Morgen früh heißt es buddeln.
2: Ich bin so gespannt.
0: Wirklich. Du buddelst gemeinsam mit Jan, Luca aus Winterhude und Melissa aus Hamm. Die sind nämlich auch mit dabei. Und wer von euch zuerst die Tickets erbuddelt, dem gehören sie. Im Wert von 450 Euro.
2: Oh, krass.
0: Ja.
2: Das ist so geil. Danke.
0: Hast du schon ein Bild von der Schaufel gesehen?
2: Nein.
0: Ja, ich sag mal so viel. Die Schaufel ist so groß wie mein Zeigefinger.
2: Ja, das ist kein Problem für mich.
0: Ich drück dir die Daumen.
2: Ja, cool, danke. Ich freue mich mega.
0: Und ihr seid natürlich mit dabei, live in Guten Morgen Hamburg, eurer Radio Hamburg Morning Show, wenn ordentlich gebuddelt wird, ab 8 Uhr.

0: diesen einen Mega, ne, mit dem Shabusi seinen großen Durchbruch geschafft hat. Bar Song Tipsy. Immer wieder eine gute Nummer, geben wir uns gleich. Und das Beste von heute, einer der Sommer-Dance-Mega-Hits. Robin Schulz. Hat's einfach drauf, erinnert immer so ein bisschen an Clocks von Coldplay. Ist es aber nicht, sondern das Beste von heute, Better Times. Gleich hier bei eurem Musiksender Nummer 1, Radio Hamburg.
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0: Es ist 16 Uhr.
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10: Guten Tag. Neue Ideen für Hamburgs Domachse. Gedenken nach 5 Jahren Ahrtal-Katastrophe. Das Wetter, viel Sonne, 27 Grad. Der Hamburger Senat will die sogenannte Domachse aufhübschen, also die Verbindung zwischen der Alster und der Elbe in der City. Dafür gibt es eine ganze Reihe an Ideen, die nun vorgestellt wurden. Carolina Koplin.
11: Entstehen soll mal eine Art Promenade, die an der Bergstraße startet und entlang der Brandstwiete bis zur Kornhausbrücke bei St. Annen in die Speicherstadt führt. Dafür wird der Busverkehr teils neu sortiert oder auch mal eine Fahrspur für den Autoverkehr gestrichen. Gleichzeitig sollen Geh- und Radwege neu gemacht und diverse Bäume gepflanzt werden. Auch mehr Außengastronomie soll dort entstehen und ein neuer Park am Hammerburgplatz. Bis die Ideen umgesetzt sein werden, wird es aber noch Jahre dauern, heißt es. Die Willy-Brandt-Straße bekommt übrigens nicht, wie schon mal diskutiert, einen Tunnel oder eine Brücke.
10: 5 Jahre nach der verheerenden Flutkatastrophe im Ahrtal wird heute in der gesamten Region der Opfer gedacht. Sabine Koppers.
12: Heute Mittag haben der rheinland-pfälzische Ministerpräsident Schnieder und Bundespräsident Steinmeier schon zusammen in Altenahr die Ausstellung We Are Strong eröffnet. Sie zeigt Porträts von Menschen, die die Flut überlebt haben. Heute Abend wird neben Schnieder dann auch noch Bundeskanzler Merz bei der offiziellen Gedenkfeier in Bad Neuenahr-Ahrweiler erwartet. Beide wollen dort vor etwa 1000 Menschen auf dem Marktplatz reden. Viele erhoffen sich dabei eine Entschuldigung von offizieller Seite für all das, was vor, während und nach der Flutkatastrophe vor 5 Jahren schiefgelaufen ist.
10: Ausländer stabilisieren den Arbeitsmarkt bei uns in Deutschland. Das sagt die Bundesagentur für Arbeit, Claudia Wächter.
13: Fast jeder zweite neue Job hier, der wird von Menschen erledigt, die nicht aus der EU kommen. Viele stammen dagegen aus den wichtigsten Asylherkunftsländern. Ein Zeichen erfolgreicher Integration, sagt die Bundesagentur, und gut für den deutschen Arbeitsmarkt.
10: Und das waren die Nachrichten aus Hamburg, Deutschland und der Welt.
0: Danke, Clemens. 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
0: Also Sonnenbrille ist Pflicht, wenn es gleich für euch nach Hause geht oder ihr erst noch rausgeht, weil ihr vielleicht in den Sommerferien seid. Sonne satt, also wirklich perfektes Wetter, auch von den Temperaturen nicht zu heiß, aber auch gar nicht zu kalt. Also vor dem Radio Hamburg Studio in der Spitaler Straße 26 Grad. In Hasefeld haben wir auch 26, Pinneberg momentan sogar 27 Grad. Es bleibt den ganzen Abend so schön. Ich bin nachher auch mit einer Freundin zum Essen in Eimsbüttel verabredet. Hab schon gedacht, wir brauchen auf jeden Fall einen Tisch draußen, denn auch abends bleibt es noch schön. Morgen auch sommerlich, viel Sonne bei bis zu 29 Grad dann.
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0: Für eure Sicherheit, der Radio Hamburg Verkehr mit der Edeka-App. Achtung Autofahrer, wir haben Gegenstände auf der A23 Hamburg Richtung Halde zwischen Pinneberg Nord und Tornisch. Stop and Go, A7 Hannover Richtung Hamburg, 8 Kilometer zwischen Hausbruch und Othmarschen, dauert 20 Minuten länger. Und auf der B73 statt auswärts 3 Kilometer zwischen Frankfurter Straße und Fischbeker Heuweg wegen einer Baustelle, dauert sie eine halbe Stunde länger. In den anderen Staus seid ihr aber in unter 15 Minuten durch. Dann habt ihr es ja auch heute bei uns schon in den News gehört, ne? Wenn ihr mit der S5 unterwegs seid, da fahren Busse statt Bahnen zwischen Neugraben und Buxtehude. Das betrifft auch den RE5 nach Cuxhaven, denn die Schäden nach einem mutmaßlichen Brandanschlag werden immer noch geprüft. Zwischen Buxtehude und Stade gibt es zumindest so einen Pendelverkehr mit einer S-Bahn einmal pro Stunde, immerhin. Wie gerade die Lage vor Ort ist, darüber sprechen wir gleich in 15 Minuten mit unserem Reporter vor Ort. Das Blitzer-Update haben wir noch für euch. Das ist der neueste, Hasefelder Straße statt einwärts hinter dem Kreisverkehr. Der Radio Hamburg Verkehr für Hamburg, Niedersachsen und Schleswig-Holstein.
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0: Jo, genau so ist es. Dienstagnachmittag heute mit mir, Tim Gaffron, moin. Und vier Megahits am Stück geben wir uns richtig schön mit fetten Dance-Beats. Return haben wir. Außerdem Ray Dalton, der hat ja so eine soulige Stimme, ne? Leichter Gitarrensound, Shabuzi. Aber erstmal einer der Sommer-Dance-Mega-Hits 2026. So fett aufgebaut und produziert wirklich. Robin Schulz.

0: Samstag Feierabend mit uns, Radio Hamburg. Und ihr habt das heute ja schon bei uns in den Nachrichten gehört, ne? Wenn ihr mit der S5 unterwegs seid. Es fahren Busse statt Bahnen schon fast den ganzen Tag zwischen Neugraben und Buxtehude. Betrifft unter anderem auch den RE5 nach Cuxhaven. Denn die Schäden nach einem mutmaßlichen Brandanschlag, die werden immer noch weiterhin geprüft. Also die Bahnstrecke ist da größtenteils gesperrt. Eine S-Bahn fährt pro Stunde zwischen Buxtehude und Stade, um das Ganze so ein bisschen zu entschärfen. In Neugraben ist jetzt gerade unser Reporter Vincent Springer. Wie ist denn die Lage da vor Ort? Wie kann man sich das vorstellen?
1: Ich stehe hier mit Ben inmitten von mehreren Bussen, die alles irgendwas Unterschiedliches drauf haben, und ihr sucht euren Schienenersatzverkehr.
2: Ja, das ist richtig. Es ist ein bisschen unübersichtlich hier. Das wäre schön, wenn das ein bisschen besser ausgeschildert wäre, aber ansonsten sind wir noch gut drauf und lassen uns nicht die Stimmung versauen.
1: Ihr habt euch ja auch in ein schattiges Plätzchen hier mit eurem Hund abgestaubt. Und habt ihr heute noch Hoffnung, dass ihr nach Buxtehude kommt?
2: Ja, ich glaube schon. Also es gibt keinen Weg dran vorbei. Also wir müssen.
1: Dann toi toi toi, kommt gut an, ein neuer Ziel.
0: Und dazu natürlich Radio Hamburg im Ohr, auch immer über die kostenlose Radio Hamburg App. Als kleiner Tipp dazu, Kygo mit Khalid und Griffin, einer der Sommer-Mega-Hits. Das Beste von heute, Save My Love.

0: 16, 26. Achtung Autofahrer, es gibt eine ungesicherte Unfallstelle auf der A21 Hamburg Richtung Kiel zwischen Bad Oldesloe Nord und Lezen. Da ist eine Spur gesperrt auch. Das ist der Radio Hamburg Verkehr mit der Edeka App. Und wir bringen euch gut gelaunt in den Feierabend mit ganz vielen Mega-Hits. Der Sommer-Mega-Hit von Jasmine Thompson gemeinsam mit Felix Jähn gleich. Und das Beste von heute. Neue Single von Christa Sarandi, die auch so schön sommerlich ist. Good Old Days gibt's alles gleich bei eurem Musiksender Nummer 1.
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0: 16:30.
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11: Mit Clemens Behnke, guten Tag. Der Hamburger Senat will die sogenannte Domachse aufwerten. Das ist die Verbindung zwischen der Alster und der Elbe in der City. Die Grundidee ist dabei eine Art Promenade, die an der Bergstraße startet und entlang der Brandtwiete bis zur Kornhausbrücke bei St. Annen in die Speicherstadt führt. Gleichzeitig sollen Geh- und Radwege neu gemacht und Bäume gepflanzt werden. Weniger Unwetter haben im vergangenen Jahr in Hamburg zu einem leichten Rückgang der Feuerwehreinsätze geführt. Insgesamt sind Feuerwehr und Rettungsdienst zu 33.394 Einsätzen gerufen worden, so Innensenator Andi Grote bei der Vorstellung des Jahresberichts der Feuerwehr in Hamburg. Einen leichten Anstieg gab es demnach beim Rettungsdienst und beim Brandschutz. Zum Gedenken an die verheerende Flut im Ahrtal ist Bundespräsident Frank-Walter Steinmeier in die Region gekommen. Er appellierte in seiner Rede, dafür zu sorgen, dass sich eine solche Katastrophe nicht wiederholen kann. Vor 5 Jahren starben bei der Flutkatastrophe im Ahrtal 185 Menschen. Tausende verloren ihr gesamtes Hab und Gut.
0: Die nächsten Radio Hamburg Nachrichten gibt's um 17 Uhr. Wetter und Verkehr gibt's gleich.
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0: Das Radio Hamburg Wetter sieht super aus. Blauer Himmel, Sonne satt, 27 Grad. Dazu gerade in Langhorn zum Beispiel. Auch am Abend bleibt es so schön sonnig und warm. Für eure Sicherheit der Radio Hamburg Verkehr mit der Edeka-App. Achtung Autofahrer, wir haben eine ungesicherte Unfallstelle auf der A21 Hamburg Richtung Kiel zwischen Bad Oldesloe Nord und Leetzen. Hier ist eine Spur blockiert. Und Stop and Go A7 Hannover Richtung Hamburg, 8 Kilometer zwischen Hausbruch und Othmarschen, dauert 20 Minuten länger. Und B73 statt auswärts, 3 Kilometer zwischen Frankoper Straße und Fischbeker Heuweg wegen der Baustelle. Da braucht ihr so eine halbe Stunde länger. In den anderen Staus seid ihr bei 15 Minuten durch. Dann habt ihr es heute bei uns schon im Programm gehört. Wenn ihr mit der S5 unterwegs seid, hier fahren Busse statt Bahnen zwischen Neugraben und Buxtehude. Betrifft auch den RE5 nach Cuxhaven. Die Schäden nach einem mutmaßlichen Brandanschlag werden immer noch geprüft. Und zwischen Buxtehude und Stade, da besteht so ein Pendelverkehr. Die S-Bahn fährt ja einmal pro Stunde, also plant auf jeden Fall mehr Zeit ein. Wenn ihr noch was habt, ruft gerne an oder schickt eine WhatsApp an die 040 333 10.000. Der Radio Hamburg Verkehr für Hamburg, Niedersachsen und Schleswig-Holstein.
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0: Mit Tim Gaffron an diesem Dienstag und Christa Serrandi, diese tiefe, kratzige Stimme. Kennt ihr alle? Von diesem Megahit mit dem Safri-Duo. Und jetzt hat er aber einen neuen Track, ganz ohne Dance-Beats. Dafür ist ein bisschen Gitarrensound und klingt einfach sehr, sehr sommerlich. Brandneue Single macht hier den Anfang für 4 Mega-Hits am Stück. Von Christa Serrandi, das Beste von heute. Good All Days. Schönen Feierabend.
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0: Das ist ja euer Dienstagnachmittag bei Radio Hamburg. Und wir haben gerade eine Nachricht von Jörg bekommen per WhatsApp.
1: Hallo Tim, auf der A7 Fahrt Richtung Norden ist ab der Anschlussstelle Schnelsen Stau bis zum geht nicht mehr. Und in der Auffahrt Schnelsen Nord steht der Verkehr und der staut sich zurück bis zur Auffahrt Schnelsen, dass du gar nicht auf die Autobahn raufkommst.
0: Ja, vielen Dank, dass du direkt Bescheid gesagt hast. Liegt übrigens daran, weil es einen Unfall gab. Höhe Schnelsen, aber die Polizei ist auf dem Weg. Also der Stau sollte sich da hoffentlich bald wieder lösen. Und selbst wenn es ein bisschen länger dauert, Jörg, sind wir ja bei euch mit ganz vielen Mega-Hits und den beliebtesten Top

Fever Dream einfach mal seit 11 Wochen Platz 1 der Radio Hamburg Charts. Wahnsinn! Schafft das noch ein 12. Mal? Ich träume das zu. Tatsächlich. Hören wir Samstag ab 17 Uhr in den Radio Hamburg Charts euren Top 25 beliebtesten Mega-Hits. Sie musste zum Beispiel diese Woche relativ stark sein, denn sie ist Absteigerin der Woche. 7 Plätze diese Woche gefallen. Tiffany Harris mit dem Besten von heute, aber immer noch mit drin, ne? Von der Top 16 auf die Top 23.

0: Das ist euer Musiksender Nummer 1, Radio Hamburg zum Feierabend. Alles richtig gemacht. Wir begleiten euch durch dieses traumhafte Wetter in der nächsten halben Stunde. Selbstverständlich mit ganz vielen Mega-Hits, aber auch mit den Besten von heute dazu. Damit fangen wir gleich an. Und das ist ein Künstler, der ist im letzten Jahr so durch die Decke gegangen und hat ein Hammerkonzert auch in der Sporthalle hier in Hamburg gespielt. Sogar teilweise im Liegen, wirklich im Liegen, hat er dann gesungen auf der Bühne. Teddy Swims, ja genau, diese soulige Stimme, Wahnsinn. Mr. Know-It-All gibt's gleich hier bei Radio Hamburg.
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0: Es ist 17 Uhr.
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10: Guten Tag. Neue Ideen für Hamburgs Domachse. Tote bei Brandkatastrophe in Brüssel. Das Wetter sonnig, 27 Grad. Der Hamburger Senat will die sogenannte Domachse aufhübschen, also die Verbindung zwischen der Alster und der Elbe in der City. Dafür gibt es eine ganze Reihe an Ideen, die nun vorgestellt wurden. Carolina Koplin.
11: Entstehen soll mal eine Art Promenade, die an der Bergstraße startet und entlang der Brandstwiete bis zur Kornhausbrücke bei St. Annen in die Speicherstadt führt. Dafür wird der Busverkehr teils neu sortiert oder auch mal eine Fahrspur für den Autoverkehr gestrichen. Gleichzeitig sollen Geh- und Radwege neu gemacht und diverse Bäume gepflanzt werden. Auch mehr Außengastronomie soll dort entstehen und ein neuer Park am Hammerburgplatz. Bis die Ideen umgesetzt sein werden, wird es aber noch Jahre dauern, heißt es. Die Willy-Brandt-Straße bekommt übrigens nicht, wie schon mal diskutiert, einen Tunnel oder eine Brücke.
10: Nach dem Brandanschlag auf die Bahnstrecke Hamburg-Cuxhaven bleibt die Strecke noch eingeschränkt gesperrt. Wie lange ist noch nicht absehbar, heißt es von der Bahn. Radio Hamburg-Reporter Vincent Springer von vor Ort.
12: Schlechte Ausschilderung, undurchsichtige Abfahrtszeiten und zu volle Busse. Das haben Pendler mir hier in Neugraben berichtet. Die Situation bei der S-Bahn zwischen Neugraben und Buxtehude bleibt also angespannt. Innerhalb einer Dreiviertelstunde sind von hier aus 3 Ersatzbusse gestartet. Zu wenig für zu viele Fahrgäste, die eigentlich mit der Bahn Richtung Cuxhaven fahren wollten. Ab Buxtehude fährt dann stündlich eine S-Bahn im Pendelverkehr nach Stade.
10: Bei einem Brand in einem Gebäude in der Brüsseler Innenstadt sind mehrere Menschen ums Leben gekommen. Die Toten wurden laut Staatsanwaltschaft in einem Aufzug entdeckt. 6 Menschen gelten als vermisst. Dieter Ebeling.
13: Die Feuerwehr wurde zunächst zu einem kleinen Brand im 2. Stock gerufen, aber das wurde dann schnell eine große Katastrophe. Die ersten Toten wurden aus einem der Fahrstühle geborgen. In einem 2. Aufzug werden noch mehr Opfer befürchtet. In dem Gebäude waren rund 250 Arbeiter bei Umbaumaßnahmen tätig. Wie es zu dem Feuer kommen konnte, war zunächst noch unklar.
10: Und das waren die Nachrichten aus Hamburg, Deutschland und der Welt.
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0: Strahlender Sonnenschein zum Feierabend, ist das schön. Blauer Himmel und von den Temperaturen super angenehm wirklich. Vor dem Radio Hamburg Studio in der Spitaler Straße 26 Grad. Auch bei euch in Alsterdorf 26 momentan. In Schenefeld sogar 27 momentan. Abends bleibt es auch noch schön sonnig. Nachts ist es nachher klar und trocken bei 14 Grad. Und morgen auch richtig richtig viel Sonne, sommerlich warm dazu, bei einer Tagestop-Temperatur von 29 Grad.
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0: Für eure Sicherheit, der Radio Hamburg Verkehr mit der Edeka-App. Stop and Go A7 Hannover Richtung Hamburg, 8 Kilometer zwischen Hausbruch und Othmarschen, 20 Minuten dauert es da länger. Und B73 stadtauswärts, 3 Kilometer zwischen Frankfurter Straße und Fischbeker Heuweg. Wegen der Baustelle dauert es hier eine halbe Stunde länger. In den anderen Staus seid ihr aber in unter 15 Minuten durch. Dann habt ihr es ja auch gerade noch mal in den News gehört. Es fahren immer noch Busse statt Bahnen auf der Linie S5 zwischen Neugraben und Buxtehude. Betrifft auch den RE5 nach Cuxhaven. Die Schäden nach einem mutmaßlichen Brandanschlag werden immer noch geprüft. Zwischen Buxtehude und Stade steht immerhin ein Pendelverkehr mit einer S-Bahn noch, die einmal pro Stunde fährt. Also plant auf jeden Fall mehr Zeit ein. Dann haben wir auch ansonsten nichts weiter. Falls ihr da noch was habt, einen Blitzer oder ähnliches, gerne kurz anrufen oder eine Sprachnachricht per WhatsApp an die 040 333 10.000. Das ist der Radio Hamburg Verkehr für Hamburg, Niedersachsen und Schleswig-Holstein.
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0: Oh, und es wird verdammt spannend, denn vorgelegt hat ja heute Morgen nördlich der Elbe Michael Komp aus Lohbrügge. Aber südlich der Elbe legt gleich hoffentlich Alex nach. Es gilt nämlich, die 5 richtigen von heute Morgen zu schlagen. Dann geht's um 100 Euro. Ihr seid live dabei in 15 Minuten. Erstmal Ofenback mit Quarterhead. Head, Shoulders, Knees and Toes. Echter Ohrwurm. Und das Beste von heute, diese soulige Stimme. Wahnsinn. Teddy Swims, Mr. Know-It-All.

17.08 Uhr ist es. Achtung Autofahrer, wir haben einen Liegenbleiber. Auf der A7 Hamburg Richtung Flensburg zwischen Holmoor und Quickborn. Fahrt hier besonders vorsichtig. 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

0: 17.17 Uhr, es ist
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0: Jo, und wir spielen mit Alex aus Harburg. Moin.
3: Moin.
0: Du spielst südlich der Elbe mit.
3: Jo.
0: Es gilt, 5 richtige zu schlagen. Damit hat nämlich Michael Komp aus Lohbrügge nördlich der Elbe vorgelegt. Aber das ist jetzt zu schaffen.
3: Mal sehen.
0: Deine schnellsten 33 Sekunden deines Lebens starten jetzt. Tier mit KW Kaufmann. Ja.
3: Weiter.
0: Beruf mit MV Martha.
3: Weiter.
0: Pizzabelag mit SV Samuel.
3: Salami.
0: Kleiderstück mit HW Heinrich.
3: Weiter.
0: Handyhersteller mit N wie Nordpol.
3: Nokia.
0: Farbe mit R wie Richard.
3: Rot.
0: Musikkünstler mit B wie Bertha.
3: Bieber.
0: Sprache mit I wie Ida.
3: Irisch.
0: Fußballer mit M wie Marta.
3: Naldo.
0: So.
3: Oh, Quatsch. Martinez.
0: Ja, das kam leider zu spät.
3: Weiß.
0: Also. Wir zählen mal nach. Das macht insgesamt 5 richtige.
3: Oh, bin ich doch nicht ganz bei mir.
0: Beide 5 richtige, sowohl der Norden als auch der Süden.
4: Ja, dann scheinen wir doch gerecht.
0: Also 50 für beide. Viel Spaß mit der Kohle.
4: Prima, herzlichen Dank.
0: Und ihr macht euch am Ende die 100 Euro klar, ja, wenn ihr richtig viele Begriffe zusammenbekommt. Einfach mal ausprobieren, jetzt anmelden unter radiohamburg.de. Nächste Runde morgen früh, 6.16 Uhr. Jetzt Niall Horan, das Beste von heute. Das ist ein entspannter Feierabend mit dieser Nummer, falls es gleich noch schön zum Essen geht. Dinner Party. Klingt auch nach so einem

0: Feierabend mit uns mit Radio Hamburg am Dienstag. Traumhaftes Wetter in der schönsten Stadt der Welt. Für euch geht es vielleicht gerade noch zum Sport und ihr braucht so einen Mega-Hit, zu dem es sich auch lohnt, nochmal so richtig zu schwitzen, auch bei diesen Temperaturen. Haben wir in der Heizzeit nochmal ordentlich ein oder ja, gebt euch zumindest einen Push beim Sport. Regard, Ride It haben wir. Und dann aber was ganz Entspanntes bei diesen Temperaturen. Sie lässt es sich auch gerade zu Hause gut gehen. Frisch gebackene Mama, ne? Ausdies mit ihrem großen Mega-Hit Electrified. Gibt's gleich.
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0: Das ist euer Feierabend mit Radio Hamburg. Und für den ganzen Tag fahren ja Busse statt S-Bahnen zwischen Neugraben und Buxtehude, also auf der Linie S5. Die Stimmung vor Ort?
17: Statt 18 Minuten habe ich 1 Stunde gebraucht. Macht keinen Spaß. Und es ist immer das Gleiche auf dieser Strecke.
0: Aber da kommen wir ins Spiel und haben was ganz Tolles für euch. In 10 Minuten. 17:30 ist es jetzt.
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18: Mit Clemens Benke, guten Tag. Der Hamburger Senat will die sogenannte Domachse aufwerten. Das ist die Verbindung zwischen der Alster und der Elbe in der City. Die Grundidee ist dabei eine Art Promenade, die an der Bergstraße startet und entlang der Brandtuite bis zur Kornhausbrücke bei St. Annen in die Speicherstadt führt. Gleichzeitig sollen Geh- und Radwege neu gemacht und Bäume gepflanzt werden. Weniger Unwetter haben im vergangenen Jahr in Hamburg zu einem leichten Rückgang der Feuerwehreinsätze geführt. Insgesamt sind Feuerwehr und Rettungsdienst zu 33.394 Einsätzen gerufen worden, so Innensenator Andi Grote bei der Vorstellung des Jahresberichts der Feuerwehr in Hamburg. Einen leichten Anstieg gab es demnach beim Rettungsdienst und beim Brandschutz. Zum Gedenken an die verheerende Flut im Ahrtal ist Bundespräsident Frank-Walter Steinmeier in die Region gekommen. Er appellierte in seiner Rede, dafür zu sorgen, dass sich eine solche Katastrophe nicht wiederholen kann. Vor 5 Jahren starben bei der Flutkatastrophe im Ahrtal 185 Menschen. Tausende verloren ihr gesamtes Hab und Gut.
0: Die nächsten Radio Hamburg Nachrichten gibt's um 18 Uhr. Wetter und Verkehr gibt's gleich.
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0: Das Radio Hamburg Wetter, super zum Feierabend. Blauer Himmel, Sonne satt, 27 Grad aktuell in der City und es bleibt noch den ganzen Abend schön bei uns. Für eure Sicherheit, der Radio Hamburg Verkehr mit der Edeka App. Achtung Autofahrer, wir haben Gegenstände, die liegen auf der A25, Hamburg Richtung Geesthach zwischen Bergedorf und Kurslack und Stop and Go, B73 statt auswärts, 3 Kilometer zwischen Frankoper Straße und Fischbeker Heuweg. Wegen der Baustelle dauert es hier eine halbe Stunde länger und B404 Geesthacht Richtung Hamburg, 3 Kilometer zwischen Geesthacht und der Auffahrt zur A25, da dauert es 35 Minuten länger. In den anderen Staus seid ihr so in 20 Minuten durch. Und ihr habt es ja auch bei uns schon im Programm gehört, ne? Wenn ihr mit der S5 unterwegs seid, hier fahren Busse statt Bahnen zwischen Neugraben und Buxtehude, betrifft auch den Regionalexpress 5 nach Cuxhaven. Die Schäden nach einem mutmaßlichen Brandanschlag werden immer noch geprüft, also das dauert einfach. Zwischen Buxtehude und Stade gibt es jetzt einen kleinen Pendelverkehr, also mit einer S-Bahn, die fährt einmal pro Stunde. Es dauert aber einfach länger, wenn ihr da unterwegs seid. Und da haben wir gleich was für euch hier in 10 Minuten. Kleiner Tipp. Falls ihr sonst noch was habt, ne, ruft an oder schickt eine WhatsApp. 040 333 10.000. Das ist der Radio Hamburg Verkehr. Für Hamburg, Niedersachsen und Schleswig-Holstein.
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0: Jo, mit Tim Gaffron heute an diesem Dienstag. Stübi hat frei, aber wir haben gleich für euch das Beste von heute. Olivia Dean, was ist das für eine fantastische Künstlerin, oder? So easy to fall in love. Hat so einen ruhigen Sommer-Vibe. Gibt's gleich. Dance haben wir aber auch von Regard, Ride It. Aber erstmal die frisch gebackene Mama aus Dies mit einem ihrer ganz großen Mega-Hits. Electrified. Schönen Feierabend mit Radio Hamburg.

17.33, Achtung Autofahrer, auf der A21 Hamburg-Kiel, da laufen Menschen auf der Fahrbahn. Das ist der Radio Hamburg Verkehr mit der Edeka-App. Vorsicht, A21 Hamburg-Kiel, zwischen Bad Segeberg Nord und Wahlstedt, da laufen Menschen auf der Fahrbahn. Fahrt hier in beiden Richtungen, besonders vorsichtig.

0: euer Feierabend am Dienstag mit Radio Hamburg. Und ihr hört das wirklich schon den ganzen Tag bei uns im Programm, ne? Was da los ist auf dieser S-Bahn-Strecke der Linie S5. Da fahren Busse statt Bahnen zwischen Neugraben und Buxtehude. Betrifft unter anderem auch den RE5 nach Cuxhaven. Da gab es ja einen mutmaßlichen Brandanschlag. Und die Schäden, die werden da immer noch geprüft. Und zwischen Buxtehude und Stade, da besteht jetzt so ein Pendelverkehr auch mit einer S-Bahn. Die fährt aber einmal pro Stunde. Also jeder weiß am Ende, es dauert einfach länger, aber da haben wir was richtig Tolles für euch. Ein 100-Euro Taxigutschein für die Uber-App. Unser Reporter vor Ort, Vincent Springer, du hast da sogar eine Kandidatin bei dir stehen.
1: Sheila auf dem Weg von Hammerbrook nach Horneburg eigentlich und jetzt hier in Neugraben gestrandet. Wie ist denn die Situation aktuell? Zum einen die Baustelle und dann heute mit der Streckensperrung zwischen Neugraben und Buxtehude.
2: Ja, ziemlich katastrophal. Alles ist überfüllt, bei der Hitze natürlich auch echt nicht schön. Aber die Bahnmitarbeiter geben alles, also denen kann man es echt nicht zum Vorwurf machen.
1: Damit die nächste Reise nach Hammerbrook klappt, habe ich hier einen 100-Euro Taxigutschein für die Uber-App.
2: Nee, wie geil ist das denn? Dankeschön. Ihr seid ja cool.
1: Damit kommst du jetzt auch den Rest der Woche zur Arbeit nach Hammerbrook.
0: Herrlich. Ja, ganz viel Spaß damit. Und für alle, für die Nerven doch ein bisschen blank liegen, sag ich mal, ne, haben wir jetzt genau das Richtige, nämlich das Beste von heute. Tief durchatmen zu Olivia Dean. So easy to fall.

0: Sommer in Hamburg und passend dazu. Radio Hamburg Newcomer Misty Sie aus Norderstedt. Genau zu dieser Nummer, Sometimes I Love You, haben wir auch gerade eine Sprachnachricht bekommen.
1: Moin, Thorsten hier. Das Lied Sometimes I Love You, ich denke mal, das wird jetzt der absolute Sommerhit werden. Es ist so ein geiler Mix, so aus Disco und Country. Das ist einfach geil. Der nimmt einfach jemanden voll mit.
0: Voll und ganz deiner Meinung bin ich da, Thorsten. Wirklich, Hammernummer. Misty Sie jetzt auf laut drehen. Sometimes I Love You.
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17:52, Achtung Autofahrer, es gibt einen Liegenbleiber auf der A1 Hamburg Richtung Lübeck zwischen Mofleth und Billstedt. Fahrt hier vorsichtig. Und wir haben noch eine Entwarnung für die A21 Hamburg-Kiel zwischen Bad Segeberg Nord und Wahlstedt. Da laufen keine Menschen mehr auf der Fahrbahn. Entwarnung in beiden Richtungen. 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

0: In Hamburg ist das schön. Und dazu bei Radio Hamburg ein sommerlicher Mega-Hit. Super High und Nika haben wir gleich. Und dazu die offizielle
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0: der Radio Hamburg Charts. Zum 11. Mal in Folge. Wahnsinn. Alex Rowan, Fever Dream, gibt's alles gleich bei eurem Musiksender Nummer 1.
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0: Es ist 18 Uhr.
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14: Guten Abend. Weniger Einsätze für Hamburgs Feuerwehr. Entwarnung bei Volkswagen. Und es gibt eine Unwetterwarnung für Niedersachsen. Über 333.300 Einsätze haben Feuerwehr und Rettungsdienst im vergangenen Jahr gezählt bei uns in Hamburg. Das ist ein leichter Rückgang im Vergleich zum Vorjahr. Und das hat vor allem einen Grund. Carolina Koplin.
15: Es hat nicht so viele Unwettereinsätze gegeben. Dafür hat die Feuerwehr mehr Großbrände gezählt, nämlich 24 und damit 8 mehr. Sie spricht aber von einer Schwankung und sieht im Langzeitvergleich einen Abwärtstrend. Zudem sind 11 Menschen bei Bränden ums Leben gekommen, davon 3 bei dem Feuer im Marienkrankenhaus. Im Jahr davor wurden 4 Tote weniger gezählt. Der spektakulärste Einsatz war wohl der Großbrand auf der Veddel. Die Löscharbeiten dauerten Tage.
14: Die befürchteten Einschnitte bei Volkswagen könnten am Ende kleiner ausfallen als gedacht. Branchenexperte Ferdinand Dudenhöfer rechnet laut dpa kaum mit Werkschließungen. Claudia Wächter.
16: Wenn überhaupt, dann wird ein Werk dicht gemacht. Und zwar das in Neckarsulm, sagt Dudenhöfer. Schockmeldungen über 4 Werkschließungen und zig Jobs, die gestrichen werden, verunsichern VW-Beschäftigte und ganze Regionen. Denn ein harter Sparkurs, sagen Experten, treffe am Ende auch Zulieferer, Hotels in der Gegend und selbst Bäckereien.
14: Bei einem Brand in einem Gebäude in der Brüsseler Innenstadt sind mehrere Menschen ums Leben gekommen. Die Toten wurden laut Staatsanwaltschaft in einem Aufzug entdeckt. 6 Menschen gelten als vermisst. Dieter Ebeling.
17: Die Feuerwehr wurde zunächst zu einem kleinen Brand im 2. Stock gerufen, aber das wurde dann schnell eine große Katastrophe. Die ersten Toten wurden aus einem der Fahrstühle geborgen. In einem 2. Aufzug werden noch mehr Opfer befürchtet. In dem Gebäude waren rund 250 Arbeiter bei Umbaumaßnahmen tätig. Wie es zu dem Feuer kommen konnte, war zunächst noch unklar.
18: Die Fußball-WM.
14: Ja, und da treffen heute mit Frankreich und Spanien im Halbfinale 2 klare Favoriten aufeinander. Die Partie wird im Dallas-Stadion in Arlington ausgetragen. Anstoß ist um 21 Uhr deutscher Zeit. Und das waren die Nachrichten aus Hamburg, Deutschland und der Welt.
0: Danke, Clemens. 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
0: Ja, hier in Hamburg ist das Wetter wirklich richtig, richtig schön. Aber in Teilen Niedersachsens, ne, da gibt es richtig eine Unwetterwarnung vom Deutschen Wetterdienst. Also südöstlich in Landesteilen Niedersachsens kann es schwere Gewitter geben, auch teils mit heftigem Starkregen und schweren Sturmböen. Auch Hagel kann da mal mit drin sein. Also da vorsichtig sein. In Hamburg sieht es wirklich ganz anders aus. Blauer Himmel, Sonne satt. Und es bleibt auch noch den ganzen Abend bei uns so schön. Dazu Top-Temperaturen vor dem Radio Hamburg Studio in der Spitaler Straße. 26 Grad momentan. In Fuhlsbüttel haben wir 25, Glinde auch 25 Grad. Abends und nachts bleibt es so schön. Nachts nachher auch klar bei einem Tiefstwert von 14 Grad. Und morgen sommerlich viel Sonne bis zu 29 Grad.
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0: Für eure Sicherheit der Radio Hamburg Verkehr mit der Edeka App. Und eine Entwarnung A21 Hamburg-Kiel zwischen Bad Segeberg Nord und Wahlstedt laufen keine Menschen mehr auf der Fahrbahn. Aber Vorsicht, noch immer ein Liegenbleiber auf der A1 Hamburg Richtung Lübeck zwischen Mofleth und Billstedt. Stop and Go, B73, statt auswärts 3 Kilometer zwischen Frankoper Straße und Fischbeker Heuweg. Da ist ja durch eine Baustelle einfach mehr Stau, 40 Minuten dauert hier länger. Und B404, Geesthacht Richtung Hamburg, 3 Kilometer zwischen Geesthacht und der Auffahrt zur A25. Braucht ihr eine Viertelstunde mehr. In den anderen Staus seid ihr so in unter 15 Minuten durch. Wichtig noch, wenn ihr mit der S-Bahn unterwegs seid, ne? Das betrifft vor allem die S5. Es fahren Busse statt Bahnen zwischen Neugraben und Buxtehude ja schon den ganzen Tag. Betrifft auch die RE5 nach Cuxhaven. Die Schäden nach einem mutmaßlichen Brandanschlag werden immer noch geprüft, also zwischen Buxtehude und Stade. Da gibt es einen Pendelverkehr noch zusätzlich mit der S-Bahn einmal pro Stunde, immerhin. Aber ehrlich gesagt, plant er einfach deutlich mehr Zeit ein. Und wenn ihr noch was habt, dann ruft gerne an oder schickt eine WhatsApp auch an die 040 333 10.000. Der Radio Hamburg Verkehr für Hamburg, Niedersachsen und Schleswig-Holstein.
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0: Jo, diese Woche mit mir, Tim Gaffron. Moin, schönen Dienstag, Stübi hat Urlaub. Aber diese Megastars sind alle da für ganz viele Mega-Hits. Michael Patrick Kelly haben wir. Außerdem Robin Schulz, einer seiner ganz großen Mega-Hits mit Dennis Lloyd. Wir haben was Sommerliches, Superheim mit Nika, passend zu dem Wetter. Aber erstmal der beliebteste Mega-Hit in Hamburg, Niedersachsen und Schleswig-Holstein. Zum 11. Mal Top 1 der Radio Hamburg Charts. Einfach Wahnsinn. Alex Rowan, Fever Dream.

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0: 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Jetzt erstmal Feierabend. Das Beste von heute, Harry Styles.

0: mit eurem Musiksender Nummer 1 in den Feierabend. Am Dienstag, Radio Hamburg ist hier, vielleicht gerade in der Küche beim Kochen, haben wir auch in der nächsten halben Stunde ganz viele Mega-Hits für euch. Könnt ihr das Radio ein bisschen lauter drehen? Katy Perry, leichter R&B-Sound tatsächlich. Dark Horse, ah, das war eine gute Zeit. Vor 12 Jahren, so alt ist die Nummer schon. Geben wir uns gleich. Und das Beste von heute, das kommt von einem Megastar, der hat immer gute Laune mit seiner Musik. Kamerad, Hug Yourself, gleich.
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0: 18:30 ist es.
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9: Mit Clemens Benke, guten Tag. Der Hamburger Senat will die sogenannte Domachse aufwerten. Das ist die Verbindung zwischen der Alster und der Elbe in der City. Die Grundidee dabei ist eine Art Promenade, die an der Bergstraße startet und entlang der Brandstuite bis zur Kornhausbrücke bei St. Annen in die Speicherstadt führt. Gleichzeitig sollen Geh- und Radwege neu gemacht und Bäume gepflanzt werden. Die befürchteten Einschnitte bei Volkswagen könnten am Ende kleiner ausfallen als gedacht. Branchenexperte Ferdinand Dudenhöfer rechnet kaum mit Werksschließungen. Die Sorge bleibt trotzdem groß, denn ein harter Sparkurs bei VW könnte einen Dominoeffekt auslösen, der unter anderem auch Zulieferer treffen könnte. Bei einem Gebäudebrand in der Brüsseler Innenstadt sind mehrere Menschen ums Leben gekommen. Die Personen wurden in einem Aufzug entdeckt. Die genaue Zahl der Opfer und ihre Identität sind bislang nicht bekannt. 6 weitere Menschen gelten als vermisst. Zu einem zweiten Aufzug hatten die Einsatzkräfte zunächst keinen Zugang. Die Staatsanwaltschaft konnte aber nicht ausschließen, dass sich dort weitere Tote befinden. In dem Gebäude waren rund 250 Arbeiter mit Umbauarbeiten beschäftigt.
0: Die nächsten Radio Hamburg Nachrichten gibt's um 19 Uhr. Heute zum Feierabend. Es ist sonnig und warm. 26 Grad haben wir aktuell. 14 nachher in der Nacht. Für eure Sicherheit der Radio Hamburg Verkehr mit der Edeka App. Stop and Go A1 Lübeck Richtung Hamburg. 9 Kilometer zwischen Scharbeutz und Rathekau. Da dauert so 20 Minuten länger. Und B73 statt auswärts 3 Kilometer zwischen Frankoper Straße und Fischbeker Heuweg wegen der Baustelle dauert es 20 Minuten länger. In den anderen Staus sei die Sonne unter 10 Minuten durch. Und ihr habt es hier bei uns heute schon in den News gehört oder auch im Programm. Wenn ihr mit der S5 unterwegs seid, es fahren Busse statt Bahnen nach wie vor zwischen Neugraben und Buxtehude. Betrifft auch den RE5 nach Cuxhaven. Denn die Schäden nach einem mutmaßlichen Brandanschlag werden immer noch geprüft. Also wie lange das noch dauert, konnte man uns nicht sagen. Zwischen Buxtehude und Stade gibt es jetzt aber auch einen Pendelverkehr mit einer S-Bahn pro Stunde. Immerhin, trotzdem plant er auf jeden Fall mehr Zeit ein. Das ist der Radio Hamburg Verkehr für Hamburg, Niedersachsen und Schleswig-Holstein.
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0: mit Tim Gaffron an diesem Dienstag. 4 Mega-Hits am Stück. Unter anderem Kamerad. Wir haben Katy Perry, Kenya Grace. Ist ja so ein One-Hit-One. Dann ist Strangers gleich. Erstmal das Beste von heute. Das klingt doch nach Sommer pur. Shakira gemeinsam mit Burna Boy. Auch wenn es für uns bei der WM nicht so gut gelaufen ist. Es ist einfach wieder eine WM-Nummer, die gleichzeitig auch ein Sommerhit ist. Das hat sie einfach drauf. Das Beste von heute. Perfekt zum Feierabend. Hier ist für euch Die Die.

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0: weil die vermeintlich schlechten Teams auf einmal alle performt haben. Ich denke, heute holt das Frankreich in der 95. mit dem 3:2.
1: Tatsächlich, das wird auch mein Tipp.
2: Moin Tim, ich bin Niklas und bei meinem Tippspiel läuft ganz gut. Ich bin bisher zweiter Platz, auch wenn es ab und zu Rückschläge gab, wie zum Beispiel bei Kap Verde, die relativ weit gekommen sind. Aber ich konnte mein Fußballwissen gut anwenden und meine Expertise gut nutzen, um weit zu kommen.
1: Und wie war es bei dir?
3: Moin Tim, ich bin Philipp. Mein Tippspiel läuft leider nicht so gut. Ich bin auf dem letzten Platz, aber ich tippe, dass Frankreich gegen Spanien 2:0 gewinnt.
1: Ja, ich tippe auf 3:2 für Frankreich. Schauen wir mal, wie es ausgeht. Und vielleicht ändert sich ja noch ein bisschen was in der Tipp-Tabelle. Bibi Rexha, das Beste von heute mit Faithless zum Feierabend. New Religion.

0: richtig chilligen Dienstagfeierabend machen wir uns gemeinsam hier bei eurem Musiksender Nummer 1 bei Radio Hamburg mit ganz vielen Mega-Hits. Und los geht's gleich nach 19 Uhr mit dem Besten von heute. Und das kommt von Miles Smith und Niall Horan. Und was Niall Horan, den wir alle noch aus One Direction Zeiten kennen und lieben, so macht nach einem stressigen Arbeitstag, um sich so ein bisschen runterzukriegen und wieder entspannt zu werden, das hören wir gleich nach den News mit Clemens Benke.
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7: Guten Abend. Weniger Einsätze für Hamburgs Feuerwehr. Ahrtal-Gedenken 5 Jahre nach der Katastrophenflut. Das Wetter nachts klar und trocken, 17 Grad. Über 330.300 Einsätze haben Feuerwehr und Rettungsdienste im vergangenen Jahr gezählt. Ein leichter Rückgang ist das im Vergleich zum Vorjahr und das hat vor allem einen Grund. Carolina Koplin.
8: Es hat nicht so viele Unwettereinsätze gegeben. Dafür hat die Feuerwehr mehr Großbrände gezählt, nämlich 24 und damit 8 mehr. Sie spricht aber von einer Schwankung und sieht im Langzeitvergleich einen Abwärtstrend. Zudem sind 11 Menschen bei Bränden ums Leben gekommen, davon 3 bei dem Feuer im Marienkrankenhaus. Im Jahr davor wurden 4 Tote weniger gezählt. Der spektakulärste Einsatz war wohl der Großbrand auf der Veddel. Die Löscharbeiten dauerten Tage.
7: Bundespräsident Frank-Walter Steinmeier hat den Einsatz tausender Menschen beim Wiederaufbau nach der Ahrtalflut gelobt. Am heutigen 5. Jahrestag besuchte das Staatsoberhaupt die Region und nahm unter anderem an einer Ausstellungseröffnung teil. Auch Kanzler Friedrich Merz wird in diesen Minuten erwartet. Sabine Koppers.
9: Merz will sich hier auf einer städtischen Baustelle über den Stand des Wiederaufbaus informieren und dabei will er sich auch mit jungen Ehrenamtlichen aus dem Ahrtal und Gewerbetreibenden unterhalten. Anschließend wird er dann auch noch bei der öffentlichen Gedenkfeier auf dem Marktplatz in Ahrweiler sprechen. Hier hoffen viele Menschen aus dem Ahrtal auf eine Entschuldigung für das, was passiert ist. Ob Merz dazu etwas sagen wird, bleibt aber abzuwarten.
6: Die Fußball-WM.
7: Und da treffen heute mit Frankreich und Spanien im Halbfinale 2 klare Favoriten aufeinander. Die Partie wird im Dallas-Stadion in Arlington ausgetragen. Anstoß ist um 21 Uhr deutscher Zeit. Und das waren die Nachrichten aus Hamburg, Deutschland und der Welt.
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8: Es bleibt trocken, also auch in der Nacht. Die wird klar bei 14 Grad. Morgen erwartet uns dann viel Sonne bei einer Tagestopptemperatur von 29 Grad.
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12: A1 Lübeck Richtung Hamburg. Achtung Autofahrer. Zwischen dem Dreieck Südost und dem Dreieck Norderelbe ist eine ungesicherte Unfallstelle. Die A7 Flensburg Richtung Hamburg ist zwischen Quickborn und Schnelsen Nord wegen Markierungsarbeiten noch bis morgen früh auf der linken Spur gesperrt. In Hamburg gibt es auf der Altenwerder Hauptstraße bis zum Moorburger Elbdeich zwischen am Altenwerder Kirchtal und der Waltershofer Straße aufgrund von einem Feuerwehreinsatz in beiden Richtungen eine Sperrung. Außerdem gibt es auf der Kurt-Küchler-Straße zwischen der Ruperti-Straße und der Ferdinand-Anker-Straße wegen Reparaturarbeiten an der Fahrbahn in beiden Richtungen eine Sperrung und auf der Hansastraße zwischen dem Mittelweg und der Roten Baum-Chaussee wegen eines Tennisturniers noch bis nächste Woche eine Sperrung. Das ist er, der Radio Hamburg Verkehr für Hamburg, Niedersachsen und Schleswig-Holstein.
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0: So, raus aus dem Büro und rein in den Feierabend. Und vielleicht habt ihr da ja auch euer ganz spezielles Programm, um euch wieder in den Chill-Modus zu bekommen. Radio Hamburg Megastar Niall Horan, der hat das auf jeden Fall. Bei ihm wird nämlich gebinge-watched, also ganz viele Serien oder Filme gesuchtet. Am besten so, dass er dann auf dem Sofa einpennt. Und eine ganz bestimmte Art von Film, nämlich True Crime. Verrückt, oder? Jetzt gibt's ihn auf jeden Fall hier bei eurem Musiksender Nummer 1 bei Radio Hamburg. Gemeinsam mit Miles Smith und dem Besten von heute. Mit Drive Safe. Ich bin Anneke Riedkerken. Macht euch einen schönen Feierabend.

0: Radikaler Wechsel hier bei Musiksender Nummer 1 von Party zu Entspannung. Mit Radio Hamburg Megastar Austies. Anfang des Jahres hat sie sich in unsere Herzen gesungen beim Schulkonzert, das wir veranstaltet haben. Und jetzt mit ihrem ganz neuen Track macht sie sich da nochmal richtig bequem. The Art of Letting Go heißt der. Und das ist das Beste von heute. Und genießt ihr jetzt mal richtig beim Beine hochlegen in eurem Feierabend.
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0: Ihr habt es euch vielleicht auch schon mal gefragt. Bei Radio Hamburg Megastar Moss Kenner, liegt da eigentlich so ein bisschen Michael Jackson in der Luft? Das kann sehr gut sein. Der wurde nämlich in jungen Jahren schon von Michael Jackson inspiriert und auch zum Musikmachen verleitet. Der ist aufgewachsen in einer Musikerfamilie. Und dieser Einfluss von Michael Jackson und auch so ein bisschen Elvis Presley hat ihn auch inspiriert, kommt, finde ich, richtig gut durch im Besten von heute. Rhythm Unknown heißt der Track. Und generell ist es halt einfach eine richtig geile Brücke zwischen so einem leichten Retro-Sound, hätte auch auf so einer Disco in den 80er, 90ern laufen können, und trotzdem halt dieser krasse moderne Touch, der einfach nur durch Moss Kenners Stimme selber kommt. Checkt ihr auf jeden Fall gleich aus. Gibt's hier in der nächsten halben Stunde für euch bei Radio Hamburg.
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14: Heute Abend und in der kommenden Nacht brauchen Nachtschwärmer keinen Regenschirm, aber der Pulli sollte mit. Die Temperatur sinkt auf 14 Grad. Morgen erwartet uns dann viel Sonne und das bei einer Tagestop-Temperatur von 29 Grad.
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15: A1 Lübeck Richtung Hamburg. Achtung Autofahrer. Zwischen dem Dreieck Südost und dem Dreieck Norderelbe ist eine ungesicherte Unfallstelle. Die A7 Flensburg Richtung Hamburg ist zwischen Quickborn und Schnelsen Nord wegen Markierungsarbeiten noch bis morgen früh auf der linken Spur gesperrt. In Hamburg gibt es auf der Altenwerder Hauptstraße bis zum Moorburger Elbdeich zwischen am Altenwerder Kirchtal und der Waltershofer Straße aufgrund von einem Feuerwehreinsatz in beiden Richtungen eine Sperrung. Außerdem gibt es auf der Kurt-Küchler-Straße zwischen der Ruperti-Straße und der Ferdinand-Anker-Straße wegen Reparaturarbeiten an der Fahrbahn in beiden Richtungen eine Sperrung und auf der Hansastraße zwischen dem Mittelweg und der Roten Baum-Chaussee wegen eines Tennisturniers noch bis nächste Woche eine Sperrung. Das ist er, der Radio Hamburg Verkehr für Hamburg, Niedersachsen und Schleswig-Holstein.
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0: 4 Mega-Hits am Stück gibt's sogar genau gleich hier für euch bei Radio Hamburg. Schön, dass ihr dabei seid. Wir machen uns einen ganz entspannten Dienstagabend mit Moss Kenner und dem Besten von heute, Rhythm Unknown. Ray Garvey hören wir auch mit Halo, Lady Gaga auch dabei. Und los geht's gleich mit dem Chartskönig hier bei Radio Hamburg. Seit 11 Wochen ist er auf der Top 1 mit Fever Dream. Und jetzt nochmal mit was ganz Neuem am Start. Alex Warren mit Passenger. Ich bin Anneke Riedkerken. Moin!

Radio Hamburg Megastar Moss Kenner war das für euch. Und der war ja vor gar nicht mal so langer Zeit bei uns hier in der Live-Lounge. 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

0: Balkon oder im Garten sitzen und wissen, es bleibt den ganzen Abend so lau. Ihr braucht allerhöchstens ein dünnes Hemd. Und wir beliefern euch als euer Musiksender Nummer 1 hier bei Radio Hamburg. Natürlich mit den perfekten Mega-Hits, um jetzt nochmal so richtig auszuspannen. 24 Golden und Ian Dior gibt's gleich für euch mit Mood. Sich auch schon fast für so eine kleine Balkonparty. Und genauso geht's weiter mit dem Besten von heute. Kygo, Khalid und Griffin mit Save My Love sind auch dabei. So chillig geht's in euren Dienstagfeierabend. Gleich nach den News.
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2: Ich bin Thomas Brock. US-Präsident Trump rudert wieder zurück. Er gibt seine Idee einer Gebühr für die Straße von Hormuz wieder auf. Nach Gesprächen mit Vertretern aus dem Nahen Osten setzt er nun stattdessen auf mehr Investitionen der Golfstaaten.
3: Trumps Idee einer Gebühr für die Straße von Hormuz kam nicht gut an. Vom Iran verhöhnt, international abgelehnt, hat er dieses Vorhaben nun wieder verworfen. Stattdessen will er die Golfstaaten in die Pflicht nehmen, mehr Geld in Handel und Investitionen mit den USA zu stecken. Ob die Golfstaaten da zustimmen, ist noch nicht klar. Trump aber betont nun, dass er eine Gebühr für die Meerenge generell nicht gut findet. Der Seeweg müsse offen und frei befahrbar sein. Die Kämpfe darüber halten an. Aus den USA, Tina Eck.
2: Bundespräsident Steinmeier hat den Einsatz tausender Menschen beim Wiederaufbau nach der Ahrtal-Flut gelobt. Am heutigen 5. Jahrestag besuchte das Staatsoberhaupt die Region und nahm unter anderem an einer Ausstellungseröffnung teil. Auch Kanzler Merz ist vor Ort.
4: Merz will sich hier auf einer städtischen Baustelle über den Stand des Wiederaufbaus informieren und dabei will er sich auch mit jungen Ehrenamtlichen aus dem Ahrtal und Gewerbetreibenden unterhalten. Anschließend wird er dann auch noch bei der öffentlichen Gedenkfeier auf dem Marktplatz in Ahrweiler sprechen. Hier hoffen viele Menschen aus dem Ahrtal auf eine Entschuldigung für das, was passiert ist. Ob Merz dazu etwas sagen wird, bleibt aber abzuwarten. Aus Bad Neuenahr-Ahrweiler, Sabine Koppers.
2: Es ist ein Horrorfund, den Brüsseler Feuerwehrleute heute Mittag bei einem Brand gemacht haben. Im Aufzug eines Gebäudes mitten in der Innenstadt der belgischen Hauptstadt, das gerade umgebaut wird, lagen mehrere leblose Menschen. Stundenlang konnten die Einsatzkräfte nicht zu ihnen vordringen. Am frühen Abend dann die Gewissheit, 6 Menschen sind gestorben. Wie genau es dazu kam, ist laut Staatsanwaltschaft unklar. Es habe ein Feuer gegeben und 2 Aufzüge seien mehrere Stockwerke nach unten gestürzt. Titelverteidiger Tadej Pogacar hat die 10. Etappe bei der Tour de France gewonnen und damit den nächsten Schritt zu seinem 5. Gesamtsieg gemacht. Der Slowene holte am Nationalfeiertag der Franzosen in Le Lioran den Tagessieg im Alleingang und baute seine Führung in der Gesamtwertung auf über 3 Minuten aus. Der beste Deutsche, Florian Lipowitz, wurde 4. und verbesserte sich damit in der Gesamtwertung auf Rang 6.
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5: Aktuell ist es trocken und das bleibt auch so, denn auch nachts ist kein Regen in Sicht bei rund 14 Grad. Morgen gibt's Sonne satt mit einer Tagestop-Temperatur von 29 Grad.
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7: A1 Lübeck Richtung Hamburg. Achtung Autofahrer. Zwischen dem Dreieck Südost und dem Dreieck Nord der Elbe ist eine ungesicherte Unfallstelle. Die A7 Flensburg Richtung Hamburg ist zwischen Quickborn und Schnelsen Nord wegen Markierungsarbeiten noch bis morgen früh auf der linken Spur gesperrt. In Hamburg gibt es auf der Altenwerder Hauptstraße bis zum Moorburger Elbdeich zwischen am Altenwerder Kirchtal und der Waltershofer Straße aufgrund von einem Feuerwehreinsatz in beiden Richtungen eine Sperrung. Außerdem gibt es auf der Kurt-Küchler-Straße zwischen der Ruperti-Straße und der Ferdinand-Anker-Straße wegen Reparaturarbeiten an der Fahrbahn in beiden Richtungen eine Sperrung und auf der Hansastraße zwischen dem Mittelweg und der Roten Baum-Chaussee wegen eines Tennisturniers noch bis nächste Woche eine Sperrung. Das ist er, der Radio Hamburg Verkehr für Hamburg, Niedersachsen und Schleswig-Holstein.
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0: Schön. Schön, dass ihr dabei seid hier bei Radio Hamburg an diesem Dienstagabend. Es ist kurz nach 8 und gefühlt ist der ganze Norden noch draußen. Ihr werft gerade den Grill an in Pinneberg, schnappt euch ein kaltes Alzerwasser auf dem Balkon oder seid vielleicht ja sogar noch am Spazierengehen an der Elbe. Einfach so viele Sachen, die man bei diesem Traumwetter machen kann. Und wir begleiten euch mit ganz vielen Megahits. 24K Golden gleich dabei mit Mut und los geht's hier bei eurem Musiksender Nummer 1 bei Radio Hamburg. Mit dem Besten von heute kommt von Kaigo, Khalid und Griffin. Save my love. Und ich bin Annike Riedkerken. Moin!

0: schnell nach Hause geht's jetzt für euch vom Sport. Und wir liefern euch hier bei eurem Musiksender Nummer 1 bei Radio Hamburg noch einen Grund, die Scheibe weiter unten zu lassen. Nämlich Martin Garrix und Ed Sheeran. Nicht nacheinander, sondern zusammen. Die beiden haben es nämlich nach 12 Jahren ihren gemeinsamen Track rausgebracht. Repeated heißt er. Und ihr hört schon, es ist auf jeden Fall ein Sound, der richtig Bock macht. Es sind Martin Garrix Producing-Künste, es ist aber auch Ed Sheerans Stimme, es ist seine Akustikgitarre und so ein kleiner Touch von Orchester ist auch mit dabei. Jetzt auf jeden Fall hier das Beste von heute für euren Nachhauseweg.
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0: das liebste Wimmelbild der Hamburger aktuell, die Alster, die Außenalster. Wie alle da schön unterwegs sind mit ihren verschiedenen Wassersportmethoden. Und mein liebstes Bild sind ja die ganzen kleinen, süßen Vierbeiner, die bei Herrchen oder Frauchen auf dem Stand-Up-Paddle mit dabei sind. Das ist doch immer nur niedlich, oder? Und damit ihr gleich bei eurem Feierabendspaziergang um die Alster nicht diese ganze Boxbeschallung habt, auf dem Wasser oder halt auch am Rand, am Winterhuder Kai stehen sie ja immer ganz gerne, nehmt ihr einfach die kostenlose Radio Hamburg App mit und sichert euch einfach die perfekten Mega-Hits, zu denen ihr richtig abgehen könnt. Calvin Harris, der ist nämlich gleich mit dabei mit How Deep Is Your Love. How deep is your love? Und das Beste von heute, das kann auch was, kommt nämlich von Tiffany Harris, Vertigo. Und nicht nur das, 4 Mega-Hits am Stück, die gibt's gleich für euch, hier bei eurem Musiksender Nummer 1 bei Radio Hamburg.
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5: Es bleibt trocken, also auch in der Nacht. Die wird klar bei 14 Grad. Morgen erwartet uns dann viel Sonne bei einer Tagestopptemperatur von 29 Grad.
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7: A1 Lübeck Richtung Hamburg. Achtung Autofahrer. Zwischen dem Dreieck Südost und dem Dreieck Norderelbe ist eine ungesicherte Unfallstelle. Die A7 Flensburg Richtung Hamburg ist zwischen Quickborn und Schnelsen Nord wegen Markierungsarbeiten noch bis morgen früh auf der linken Spur gesperrt. In Hamburg gibt es auf der Altenwerder Hauptstraße bis zum Moorburger Elbdeich zwischen am Altenwerder Kirchtal und der Waltershofer Straße aufgrund von einem Feuerwehreinsatz in beiden Richtungen eine Sperrung. Außerdem gibt es auf der Kurt-Küchler-Straße zwischen der Ruperti-Straße und der Ferdinand-Anker-Straße wegen Reparaturarbeiten an der Fahrbahn in beiden Richtungen eine Sperrung und auf der Hansastraße zwischen dem Mittelweg und der Roten Baum-Chaussee wegen eines Tennisturniers noch bis nächste Woche eine Sperrung. Das ist er, der Radio Hamburg Verkehr für Hamburg, Niedersachsen und Schleswig-Holstein.
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0: Schönen Feierabend euch hier bei Musiksender Nummer 1 bei Radio Hamburg. Zelebrieren wir jetzt mal den Dienstag mit einem Radio Hamburg Megastar, der gar nicht mal so Bock hat, dass jetzt hier Sommer ist auf der nördlichen Halbkugel. Der schreibt nämlich seine Tracks ganz besonders gerne bei Regenwetter. Da verkriecht er sich dann im Studio. Sorry, not sorry, Ray Dalton, das haben wir gerade nicht im Angebot, aber seinen neuen Song, den feiern wir trotzdem. Ist jetzt hier für euch das Beste von heute bei Radio Hamburg. Go That High. Und ich verspreche euch eins, der macht richtig Bock und gar nicht Regenwetterstimmung. Ich bin Anne Griekerken. Moin.
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Und weiter in euren Dienstagfeierabend geht jetzt hier bei Radio Hamburg, euer Musiksender Nummer 1 mit Nico Santos und sein Mega-Hit Play With Fire. Dieser Typ ist so eine Mega-Hit-Maschine. Wir lieben ihn.

Die Herzen vieler One Direction Fans sind immer wieder am Brechen, wenn man sie dann mit ihren jetzigen Partnerinnen sieht. Aber Niall Horan und seine Freundin Mia Woolley, die haben jetzt am Wimbledon-Finale am Wochenende nochmal gezeigt, dass sie einfach wirklich ein richtiges Traumpaar sind. Die hatten so ganz süß aufeinander abgestimmte Couple-Outfits. Das war auf jeden Fall farblich total toll, hat auch gut ins Tennis-Setting gepasst. Und gleich gibt's Niall Horan hier für euch beim Musiksender Nummer 1 bei Radio Hamburg mit Dinner Party. Das Beste von heute ist es. Und noch vor den News gibt's jetzt Kamrad mit Friends.

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1: Ich bin Thomas Brockt. Am 5. Jahrestag der Flutkatastrophe im Ahrtal hat der neue rheinland-pfälzische Ministerpräsident Schnieder die Betroffenen um Entschuldigung gebeten. Der Staat habe damals sein Versprechen nicht eingehalten, seine Bürgerinnen und Bürger zu schützen, sagte der CDU-Politiker am Abend auf dem Marktplatz in Bad Neuenahr-Ahrweiler. Zuvor war in einer Schweigeminute an die Katastrophe erinnert worden, bei der mindestens 135 Menschen ums Leben kamen und Hunderte verletzt wurden. Die schwarz-rote Bundesregierung steckt weiter im Umfragetief. Laut aktuellem Trendbarometer von RTL und NTV sind 82% der Befragten mit ihrer Arbeit unzufrieden. Besonders schlecht schneidet Bundeskanzler Merz ab. Mit ihm sind sogar 85% unzufrieden.
2: Und der Frust ist offenbar auch in den eigenen Reihen groß. Selbst unter den Anhängern von CDU und CSU ist mehr als die Hälfte mit der Regierungsarbeit unzufrieden. Bei der SPD sind es sogar fast 3/4. Dabei versucht die Koalition gerade mit einer ganzen Reihe von Reformen gegenzusteuern. Etwa bei Gesundheit, Heizen und Rente. Auch Steuerentlastungen für kleine und mittlere Einkommen sind geplant. Zoe Tassovali, Nachrichtenredaktion.
1: US-Präsident Trump rudert wieder zurück. Er gibt seine Idee einer Gebühr für die Straße von Hormuz wieder auf. Nach Gesprächen mit Vertretern aus dem Nahen Osten setzt er nun stattdessen auf mehr Investitionen der Golfstaaten.
3: Trumps Idee einer Gebühr für die Straße von Hormuz kam nicht gut an. Vom Iran verhöhnt, international abgelehnt, hat er dieses Vorhaben nun wieder verworfen. Stattdessen will er die Golfstaaten in die Pflicht nehmen, mehr Geld in Handel und Investitionen mit den USA zu stecken. Ob die Golfstaaten da zustimmen, ist noch nicht klar. Trump aber betont nun, dass er eine Gebühr für die Meerenge generell nicht gut findet. Der Seeweg müsse offen und frei befahrbar sein. Aus den USA, Tina Eck.
1: Diebstahl, Brandstiftung, Vandalismus. Die Deutsche Bahn ist einem Bericht der Bild-Zeitung zufolge in diesem Jahr bereits in 2200 Fällen zum Ziel für Saboteure geworden. Das seien 7% mehr Vorfälle als im Vorjahreszeitraum. Der jüngste Anschlag ereignete sich in der vergangenen Nacht. Im niedersächsischen Neu-Wulmsdorf brannte demnach ein Verteilerkasten, der für die Leit- und Sicherheitstechnik der Bahn wichtig sei. Rund 200 Zugfahrten seien ausgefallen.
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4: Heute Abend und in der kommenden Nacht brauchen Nachtschwärmer keinen Regenschirm, aber der Pulli sollte mit. Die Temperatur sinkt auf 14 Grad. Morgen erwartet uns dann viel Sonne und das bei einer Tagestop-Temperatur von 29 Grad.
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6: Auf der A1 Hamburg-Bremen, Achtung Autofahrer, zwischen Posthausen und Euthen laufen in beiden Richtungen Menschen rum. Die A7 Flensburg Richtung Hamburg ist zwischen Quickborn und Schnelsen Nord wegen Markierungsarbeiten noch bis morgen früh auf der linken Spur gesperrt. In Hamburg ist die Hansastraße zwischen dem Mittelweg und der Roten Baum-Chaussee wegen eines Tennisturniers noch bis nächste Woche dicht. Und da gibt es außerdem in Hamburg auf der Kurt-Küchler-Straße zwischen der Ruperti-Straße und der Ferdinand-Anker-Straße wegen Reparaturarbeiten an der Straße in beiden Richtungen eine Sperrung. 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
7: Kurz nach 9 und alle Eltern unter euch fallen jetzt nochmal doppelt müde ins Bett. Ist doch irgendwie schon was anderes, wenn die Kids nicht in der Schule sind, sondern den ganzen Tag zu Hause hängen, oder? Ihr habt euch auf jeden Fall jetzt einmal richtiges Ausspannen verdient und dafür sorgen wir hier bei eurem Musiksender Nummer 1 bei Radio Hamburg mit ganz vielen Mega-Hits. Tavlo gibt's gleich für euch mit Habits und los geht's mit dem Besten von heute mit Niall Horan und Dinner Party. Ich bin Annegret Kerken. Moin!

0: bei dieser Affenhitze momentan nur am Fluchen ist, weil es einfach viel zu heiß ist bei der Arbeit. 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Ihr checkt das Ganze mal aus, online unter radiohamburg.de und weiter in euren hoffentlich etwas abgekühlten Feierabend geht's mit Ellie Goulding und ganz neuer Musik Black Prada Dress. Ist das Beste von heute und wir lieben sie, weil wir erkennen sie einfach immer wieder mit ihrer wunderschönen Stimme.
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0: Bis jetzt gerade war es noch eine richtig entspannte Runde auf eurem Balkon oder im Garten mit den Nachbarn. Ein Feierabendweinchen trinken, Karten spielen. Und wir, euer Musiksender Nummer 1 hier bei Radio Hamburg, sorgen gleich dafür, dass ihr zumindest einen Track lang ein bisschen das Feeling von einem Festivalsommer habt. So ein bisschen Open-Air-Gefühl schafft nämlich immer DJ alle Farben. Und hier gibt's ihn gleich für euch mit dem Besten von heute mit Baby Goodbye. Der macht unfassbar viel gute Laune und den darf man sich auch nochmal so dienstagabends kurz vorm Schlafen gehen gönnen. Gleich für euch nach den News mit ganz vielen anderen Mega-Hits. 4 am Stück sogar mit dabei.
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6: Aktuell ist es trocken und das bleibt auch so, denn auch nachts ist kein Regen in Sicht bei rund 14 Grad. Morgen gibt's Sonne satt mit einer Tagestop-Temperatur von 29 Grad.
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8: Auf der A1 Hamburg-Bremen, Achtung Autofahrer, zwischen Posthausen und Reuten laufen in beiden Richtungen Menschen rum. Die A7 Flensburg Richtung Hamburg ist zwischen Quickborn und Schnelsen Nord wegen Markierungsarbeiten noch bis morgen früh auf der linken Spur gesperrt. In Hamburg ist die Hansastraße zwischen dem Mittelweg und der Roten Baumchaussee wegen eines Tennisturniers noch bis nächste Woche dicht. Und da gibt es außerdem in Hamburg auf der Kurt-Küchler-Straße zwischen der Ruperti-Straße und der Ferdinand-Anker-Straße wegen Reparaturarbeiten an der Straße in beiden Richtungen eine Sperrung. 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
0: Yes, schön, dass ihr dabei seid. Und diejenigen von euch, die gerade von der Spätschicht nach Hause kommen, haben es auch endlich geschafft. Den Arbeitstag einmal abhaken, wechseln in die kurze Klamotte und dann rauf auf den Balkon. Und euer Musiksender Nummer 1, Radio Hamburg, hat natürlich ganz viele Mega-Hits bereit. Artemis gleich mit dabei mit I Like The Way You Kiss Me. Das Beste von heute, das kommt von Alle Farben mit Baby Goodbye. Und los geht's mit Chris de Sarandi.
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0: Good Old Days heißt der ganz neue Track.

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2: Schätzt du deine Chance selbst so ein als Gerüstbauer?
3: Ich würde mal sagen 50-50. Ich muss mal gucken. Kommt drauf an, was die Konkurrenz macht.
2: Ja, aber du hast schon
4: drauflegen. Ne?
2: Ja, du hast auch mal so eine Schaufel so bei der Arbeit, oder?
3: Ja, also hat man schon ab und zu mal in der Hand.
2: Ja, guck mal, das schon mal, bist du schon mal den Griff gewohnt. Das ist ja eine Minischaufel. Aber wir glauben sehr an dich. Du willst einfach die Musik und Sommerstimmung ein bisschen genießen. Und das stellst du dir doch gerne dann morgen vor, wenn wir uns treffen auf dem Sonntag St. Pauli. Gianluca, viel Erfolg beim Buddeln.
3: Vielen Dank, ich freue mich auf morgen.
0: Es wird total verrückt, ab 8 Uhr geht's los und Lea Kruse ist natürlich auch am Start und begleitet das Ganze. Also unbedingt einschalten. Und weiter an euren Dienstagabend geht's jetzt hier bei eurem Musiksender Nummer 1 bei Radio Hamburg mit Olivia Dienz und So Easy to Fall in Love. Ein bisschen was chillen.

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1: Falls ihr denkt, wir haben euch vergessen, liebe Studis da draußen. Nein, haben wir nicht. Wir wissen, dass ihr gerade am Pauken seid, weil ihr mitten in der Klausurenphase hängt. Und deswegen sind die nächsten Mega-Hits nur für euch, um euch nochmal den Boost zu geben an diesem Dienstagabend, dass ihr auch schön weiter durchzieht. Coldplay, Little Sims und Burner Boy gibt's gleich für euch hier bei eurem Musiksender Nummer 1 bei Radio Hamburg mit We Pray. Besser als jeder Late-Night-Kaffee wirkt Bebe Rexha gemeinsam mit Faithless New Religion. Gibt gleich für euch nach den News und noch davor The Kid Leroy mit Without You jetzt hier.

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1: Ich bin Diana Kramer. 5 Jahre nach der Flutkatastrophe hat das Ahrtal heute der Opfer gedacht. Bei einer Gedenkveranstaltung mit Bundeskanzler Friedrich Merz in Bad Neuenahr-Ahrweiler erinnerte eine Schweigeminute an die mindestens 135 Toten. Der rheinland-pfälzische Ministerpräsident Gordon Schnieder fand anschließend deutliche Worte zum damaligen Versagen des Staates.
2: Es ist das Versprechen und die Zusage des Staates, seine Bürgerinnen und Bürger zu schützen. Dieses Versprechen wurde nicht eingehalten. Der Staat hat in dieser Frage und in dieser Nacht versagt. Dafür bitte ich als Ministerpräsident um Entschuldigung.
1: Der Ministerpräsident von Rheinland-Pfalz, Gordon Schnieder. Die Bundesregierung kann sich auch mit ihren verkündeten Reformvorhaben vorerst nicht aus dem Umfragetief befreien. Wie aus dem aktuellen Trendbarometer von RTL und NTV hervorgeht, sind 82% der Bundesbürger unzufrieden mit der bisherigen Arbeit der Regierungskoalition. Noch schlechter steht es um die Zustimmungswerte von Bundeskanzler Friedrich Merz. Mit seiner Arbeit sind 85% unzufrieden. Die befürchteten Einschnitte bei Volkswagen könnten am Ende kleiner ausfallen als gedacht. Branchenexperte Ferdinand Dudenhöfer rechnet laut dpa kaum mit Werksschließungen. Die Sorge bleibt aber trotzdem groß, denn der harte Sparkurs bei VW könnte einen Dominoeffekt auslösen.
3: Wenn überhaupt, dann wird ein Werk dicht gemacht, und zwar das in Neckarsulm, sagt Dudenhöfer. Gewerkschafter und VW müssten da aber ganz einfach gut verhandeln. Schockmeldungen über 4 Werksschließungen und zig Jobs, die gestrichen werden, verunsichern VW-Beschäftigte und ganze Regionen. Denn ein harter Sparkurs, sagen Experten, treffe am Ende auch Zulieferer, Hotels in der Gegend und selbst Bäckereien. Claudia Wächter, Nachrichtenredaktion.
1: Auf dem Weg zu einem Engagement von Jürgen Klopp als Bundestrainer haben der DFB und Red Bull offenbar eine Lösung gefunden. Konkrete Ergebnisse über das Treffen in München wurden zunächst nicht öffentlich. Nach dpa-Informationen ist aber ein Deal gefunden worden, der den Weg von Klopp in das Bundestraineramt endgültig ermöglichen soll.
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4: Es bleibt trocken, also auch in der Nacht. Die wird klar bei 14 Grad. Morgen erwartet uns dann viel Sonne bei einer Tagestopptemperatur von 29 Grad.
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7: Die A7 Flensburg Richtung Hamburg ist zwischen Quickborn und Schnelsen Nord wegen Markierungsarbeiten noch bis morgen früh auf der linken Spur dicht. Die A23 Heide Richtung Hamburg ist zwischen Pinneberg Mitte und Pinneberg Süd nach einem Unfall gesperrt. In Hamburg ist die Hansastraße zwischen dem Mittelweg und der Roten Baumchaussee wegen eines Tennisturniers noch bis nächste Woche dicht. Und außerdem gibt es in Hamburg auf der Kurt-Küchler-Straße zwischen Ruperti-Straße und Ferdinand-Anker-Straße wegen Reparaturarbeiten an der Fahrbahn in beiden Richtungen eine Sperrung. Der Radio Hamburg Verkehr für Hamburg, Niedersachsen und Schleswig-Holstein.
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8: Schön, dass ihr dabei seid hier am Dienstagabend. Wir bleiben noch gemeinsam lange wach mit ganz vielen Mega-Hits. Coldplay, Little Sims und Burner Boy sorgen mit We Pray dafür, dass wir gleich zu smooth reinkommen. Und los geht's mit richtig viel Feuer. Und Bibi Rexha, Faithless und im Besten von heute, New Religion. Ich bin Annika Riedkerken. Moin!

0: Kurzer Flashback in die Zeit, als wir alle das erste Mal verliebt waren. Ihr kennt es doch noch, man hatte so eine Blume und dann die Blätter abgerupft. Er liebt mich nicht oder sie liebt mich nicht. Ich finde, genau diesen Vibe hat Mystizy aufgegriffen in seinem neuen Track Sometimes I Love You. Und er singt dann halt Sometimes I Love You, Sometimes I Don't. Und es ist genau dieses locker flockige, was auf das erste Verliebtsein passt. Und deswegen passt es auch perfekt in diesen Sommer hier in Hamburg an diesem Dienstagabend. Das Beste von heute für euch.
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1: Na, was knistert da bei euch auf dem Balkon? Ist es die Chipstüte? Lohnt sich auf jeden Fall richtig, die jetzt nochmal aufzumachen. Es gibt nämlich doch richtig geile Mega-Hits hier bei eurem Musiksender Nummer 1 bei Radio Hamburg. Nico Santos ist gleich mit dabei mit einem absoluten Gute-Laune-Kracher. Rooftop. Genauso sehr freuen wir uns auf Mark Atlas mit dem Besten von heute. Auch ein krasser Beat, aber ich finde, er hat so ein bisschen mehr so eine Heartbreak-Stimme. You Against My Love gibt's gleich für euch. Ist gleich mit dabei für euch unter ganz vielen Mega-Hits in der nächsten halben Stunde. 4 am Stück sind dabei.

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3: Heute Abend und in der kommenden Nacht brauchen Nachtschwärmer keinen Regenschirm, aber der Pulli sollte mit. Die Temperatur sinkt auf 14 Grad. Morgen erwartet uns dann viel Sonne und das bei einer Tagestop-Temperatur von 29 Grad.
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5: Die A7 Flensburg Richtung Hamburg ist zwischen Quickborn und Schnelsen Nord wegen Markierungsarbeiten noch bis morgen früh auf der linken Spur dicht. Die A23 Heide Richtung Hamburg ist zwischen Pinneberg Mitte und Pinneberg Süd nach einem Unfall gesperrt. In Hamburg ist die Hansastraße zwischen dem Mittelweg und der Roten Baumchaussee wegen eines Tennisturniers noch bis nächste Woche dicht. Und außerdem gibt es in Hamburg auf der Kurt-Küchler-Straße zwischen Ruperti-Straße und Ferdinand-Anker-Straße wegen Reparaturarbeiten an der Fahrbahn in beiden Richtungen eine Sperrung. 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
6: 4 am Stück gibt's sogar jetzt gleich hier für euch. Am Dienstagabend ist Marc Atlas mit dabei, Robin Schulz und Fastboy, Nico Santos und Flo. Das ist nicht ein einzelner Typ, sondern das ist eine britische Girl Group, die jetzt gerade komplett durch die Decke geht. Und zu Recht, weil sie holen die 2000er wieder zurück. Ihr kennt's vom Shoppen gehen. Fashionmäßig sind wir wieder total Anfang der 2000er. Und auch soundmäßig geht da einiges. Und sie klingen so ein bisschen wie die Sugar Babes. Und ich liebe es. Es macht auf jeden Fall ultra gute Laune. Jetzt sind sie hier für euch mit dem Besten von heute mit Leak It. Ich bin Annika Riedkerken. Moin!

kenne euch doch. Ihr seid doch alle schon mega hyped auf morgen früh unsere tägliche Verabredung zum Quizzen. Wer schlägt John um 7:10 Uhr? Heute Morgen klang das Ganze so.

0: Martine, ihr quizt mit am Frühstückstisch oder dich. Herzlich willkommen in der Quizarena Sabaha aus Wandsbek. Ich drück dir die Daumen.
1: Danke.
0: Bei deiner selbstgewählten Joker-Kategorie.
2: Essen und Trinken.
0: Ich beschreibe euch jetzt ein absolutes Sommer-Trendgetränk. Und sobald ihr wisst, was es ist, buzzert ihr mit eurem Namen gerne rein. Eiswürfel, Milch, Wasser, Grünteepulver.
1: Sabaha.
0: Ja?
1: Matcha. Eis-Matcha-Latte.
0: Eis-Matcha-Latte ist richtig.
3: Und damit hat Sabaha schon mal alles richtig gemacht. Sie hat sich ein Unentschieden geklärt für heute, kommt also morgen früh nochmal wieder. Und am Donnerstag steht ja schon vielleicht ihr in der Quiz-Arena bei John Mendt und Lea Kruse. Dafür registriert ihr euch ganz einfach online unter radiohamburg.de, gebt eure Joker-Kategorie an, dann seid ihr schon dabei. Hier bei Musiksender Nummer 1 geht's weiter in den Dienstagabend mit Ofenbach und Norma Jean Martini und Overdrive.

werden euch gleich schon die Augen ein bisschen zufallen. Dann bleibt trotzdem noch dran, hier bei Musiksender Nummer 1 bei Radio Hamburg. Gibt's nämlich gleich noch einen richtig hymnischen Track. In der nächsten Stunde starten wir rein mit Save My Love von Kygo, Khalid und Griffin. Und danach macht ihr es euch dann langsam auch mal im Bettchen gemütlich. Den nehmen wir aber noch mit. Und noch vor den News gibt's hier für euch Michael Patrick Kelly mit The One bei eurem Musiksender Nummer 1 hier bei Radio Hamburg.

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1: Ich bin Diana Kramer. 5 Jahre nach der Flutkatastrophe hat das Ahrtal der Opfer gedacht. Bei einer Gedenkveranstaltung in Bad Neuenahr-Ahrweiler wurde mit einer Schweigeminute an die mindestens 135 Toten erinnert. Zu der Gedenkfeier war auch Bundeskanzler Friedrich Merz ins Ahrtal gereist.
2: Ja, der Marktplatz war voll, aber durch die vorhandene Bestuhlung aufgrund des Kanzlerbesuchs nicht so voll wie vorher erwartet. Merz wurde dann bei seiner Ankunft tatsächlich auch mit einzelnen Buhrufen empfangen. Er, der rheinland-pfälzische Ministerpräsident Schnieder und der Bürgermeister von Bad Neuenahr-Ahrweiler haben in ihren Reden natürlich der Opfer gedacht und sich bei den vielen freiwilligen Helfenden bedankt. Und Schnieder hat sich für das Staatsversagen vor, während und nach der Flut entschuldigt, was von den Anwesenden mit Applaus entgegengenommen wurde. Aus Bad Neuenahr-Ahrweiler, Sabine Koppers.
1: US-Präsident Donald Trump rudert, wie schon so oft, wieder zurück. Er gibt seine Idee einer Gebühr für die Straße von Hormuz wieder auf. Nach Gesprächen mit Vertretern aus dem Nahen Osten setzt er nun stattdessen auf mehr Investitionen der Golfstaaten in den USA. Das schrieb Trump auf seiner Plattform Truth Social.
3: Trumps Idee einer Gebühr für die Straße von Hormuz kam nicht gut an. Vom Iran verhöhnt, international abgelehnt, hat er dieses Vorhaben nun wieder verworfen. Stattdessen will er die Golfstaaten in die Pflicht nehmen, mehr Geld in Handel und Investitionen mit den USA zu stecken. Ob die Golfstaaten da zustimmen, ist noch nicht klar. Trump aber betont nun, dass er eine Gebühr für die Meerenge generell nicht gut findet. Der Seeweg müsse offen und frei befahrbar sein. Die Kämpfe darüber halten an. Tina Eck, USA.
1: Nach einer Messerattacke an einem Gymnasium im oberbayerischen Schongau sehen Ermittler Hinweise auf ein extremistisches Motiv. Die Ermittlungen führt nun die Bayerische Zentralstelle zur Bekämpfung von Extremismus und Terrorismus. Ein 16-jähriger Ex-Schüler soll am vergangenen Mittwoch auf dem Schulgelände 2 13-jährige Mädchen mit einem Messer schwer verletzt haben. Er sitzt in Untersuchungshaft. Wegen eines Großbrandes auf einem früheren Truppenübungsplatz im Müritz-Nationalpark sind erneut 2 Orte evakuiert worden. Das Problem sei, dass der Wind wieder gedreht und aufgefrischt habe, sagte ein Sprecher des Landkreises Mecklenburgische Seenplatte. Wegen Munition im Boden kommen die Einsatzkräfte nicht direkt an den Brand heran.
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4: Aktuell ist es trocken und das bleibt auch so, denn auch nachts ist kein Regen in Sicht bei rund 14 Grad. Morgen gibt's Sonne satt mit einer Tagestop-Temperatur von 29 Grad.
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6: Die A7 Flensburg Richtung Hamburg ist zwischen Quickborn und Schnelsen Nord wegen Markierungsarbeiten noch bis morgen früh auf der linken Spur gesperrt. In Hamburg ist die Hansastraße zwischen dem Mittelweg und der Roten Baumchaussee wegen eines Tennisturniers noch bis nächste Woche dicht. Und zwischen der Ruperti-Straße und der Ferdinand-Anker-Straße gibt es auf der Kurt-Küchler-Straße wegen Reparaturarbeiten an der Straße in beiden Richtungen eine Sperrung. Der Radio Hamburg Verkehr für Hamburg, Niedersachsen und Schleswig-Holstein.
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3: Ich bin Diana Kramer. 5 Jahre nach der Flutkatastrophe hat das Ahrtal der Opfer gedacht. Bei einer Gedenkveranstaltung in Bad Neuenahr-Ahrweiler wurde mit einer Schweigeminute an die mindestens 135 Toten erinnert. Zu der Gedenkfeier war auch Bundeskanzler Friedrich Merz ins Ahrtal gereist.
4: Ja, der Marktplatz war voll, aber durch die vorhandene Bestuhlung aufgrund des Kanzlerbesuchs nicht so voll wie vorher erwartet. Merz wurde dann bei seiner Ankunft tatsächlich auch mit einzelnen Buhrufen empfangen. Er, der rheinland-pfälzische Ministerpräsident Schnieder und der Bürgermeister von Bad Neuenahr-Ahrweiler haben in ihren Reden natürlich der Opfer gedacht und sich bei den vielen freiwilligen Helfenden bedankt. Und Schnieder hat sich für das Staatsversagen vor, während und nach der Flut entschuldigt, was von den Anwesenden mit Applaus entgegengenommen wurde. Aus Bad Neuenahr-Ahrweiler, Sabine Koppers.
3: US-Präsident Donald Trump rudert, wie schon so oft, wieder zurück. Er gibt seine Idee einer Gebühr für die Straße von Hormuz wieder auf. Nach Gesprächen mit Vertretern aus dem Nahen Osten setzt er nun stattdessen auf mehr Investitionen der Golfstaaten in den USA. Das schrieb Trump auf seiner Plattform Truth Social.
5: Trumps Idee einer Gebühr für die Straße von Hormuz kam nicht gut an. Vom Iran verhöhnt, international abgelehnt, hat er dieses Vorhaben nun wieder verworfen. Stattdessen will er die Golfstaaten in die Pflicht nehmen, mehr Geld in Handel und Investitionen mit den USA zu stecken. Ob die Golfstaaten da zustimmen, ist noch nicht klar. Trump aber betont nun, dass er eine Gebühr für die Meerenge generell nicht gut findet. Der Seeweg müsse offen und frei befahrbar sein. Die Kämpfe darüber halten an. Tina Eck, USA.
3: Nach einer Messerattacke an einem Gymnasium im oberbayerischen Schongau sehen Ermittler Hinweise auf ein extremistisches Motiv. Die Ermittlungen führt nun die Bayerische Zentralstelle zur Bekämpfung von Extremismus und Terrorismus. Ein 16-jähriger Ex-Schüler soll am vergangenen Mittwoch auf dem Schulgelände 2 13-jährige Mädchen mit einem Messer schwer verletzt haben. Er sitzt in Untersuchungshaft. Wegen eines Großbrandes auf einem früheren Truppenübungsplatz im Müritz-Nationalpark sind erneut 2 Orte evakuiert worden. Das Problem sei, dass der Wind wieder gedreht und aufgefrischt habe, sagte ein Sprecher des Landkreises Mecklenburgische Seenplatte. Wegen Munition im Boden kommen die Einsatzkräfte nicht direkt an den Brand heran.
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6: Es bleibt trocken, also auch in der Nacht. Die wird klar bei 14 Grad. Morgen erwartet uns dann viel Sonne bei einer Tagestopptemperatur von 29 Grad.
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8: Die A7 Flensburg Richtung Hamburg ist zwischen Quickborn und Schnelsen Nord wegen Markierungsarbeiten noch bis morgen früh auf der linken Spur gesperrt. In Hamburg ist die Hansastraße zwischen dem Mittelweg und der Roten Baumchaussee wegen eines Tennisturniers noch bis nächste Woche dicht. Und zwischen der Ruperti-Straße und der Ferdinand-Anker-Straße gibt es auf der Kurt-Küchler-Straße wegen Reparaturarbeiten an der Straße in beiden Richtungen eine Sperrung. Der Radio Hamburg Verkehr für Hamburg, Niedersachsen und Schleswig-Holstein.
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1: Ich bin Diana Kramer. Der erste Finalist der Fußball-Weltmeisterschaft steht fest. Spanien hat im Halbfinale Frankreich mit 2:0 besiegt und steht im WM-Endspiel. Die Spanier spielen am Sonntag gegen den Sieger der Partie England gegen Argentinien um den Titel. Das zweite Halbfinale findet heute Abend statt. Die schwarz-rote Bundesregierung steckt weiter im Umfragetief. Laut aktuellem Trendbarometer von RTL und NTV sind 82% der Bundesbürger mit der Arbeit der Regierungskoalition unzufrieden. Besonders schlecht schneidet Bundeskanzler Friedrich Merz ab. Mit ihm sind sogar 85% unzufrieden.
2: Und der Frust ist offenbar auch in den eigenen Reihen groß. Selbst unter den Anhängern von CDU und CSU ist mehr als die Hälfte mit der Regierungsarbeit unzufrieden. Bei der SPD sind es sogar fast 3/4. Dabei versucht die Koalition gerade mit einer ganzen Reihe von Reformen gegenzusteuern. Etwa bei Gesundheit, Heizen und Rente. Auch Steuerentlastungen für kleine und mittlere Einkommen sind geplant. Bislang schlägt sich das in den Umfragewerten aber nicht nieder. Zoe Tassovali, Redaktion.
1: 5 Jahre nach der Flutkatastrophe hat das Ahrtal der Opfer gedacht. Bei einer Gedenkveranstaltung in Bad Neuenahr-Ahrweiler erinnerte eine Schweigeminute an die mindestens 135 Toten. Der rheinland-pfälzische Ministerpräsident Gordon Schnieder fand anschließend deutliche Worte zum damaligen Versagen des Staates.
3: Es ist das Versprechen und die Zusage des Staates, seine Bürgerinnen und Bürger zu schützen. Dieses Versprechen wurde nicht eingehalten. Der Staat hat in dieser Frage und in dieser Nacht versagt. Dafür bitte ich als Ministerpräsident um Entschuldigung.
1: Der Ministerpräsident von Rheinland-Pfalz, Gordon Schnieder. Das US-Militär blockiert erneut iranische Häfen und Küstengebiete. Eine Seeblockade sei um 22 Uhr deutscher Zeit aufgenommen worden, teilte das zuständige Regionalkommando des US-Militärs auf der Plattform X mit. Schiffe werden so daran gehindert, dass sie iranische Häfen oder Küstengebiete ansteuern oder von dort wegfahren können. Wie lange die US-Blockade andauern wird, ist derzeit unklar.
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4: Heute Abend und in der kommenden Nacht brauchen Nachtschwärmer keinen Regenschirm, aber der Pulli sollte mit. Die Temperatur sinkt auf 14 Grad. Morgen erwartet uns dann viel Sonne und das bei einer Tagestop-Temperatur von 29 Grad.
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6: Die A7 Flensburg Richtung Hamburg ist zwischen Quickborn und Schnelsen Nord wegen Markierungsarbeiten auf der linken Spur dicht. In Hamburg ist die Hansastraße zwischen dem Mittelweg und der Roten Baumchaussee wegen eines Tennisturniers noch bis nächste Woche gesperrt. Und in Hamburg gibt es auf der Kurt-Küchler-Straße in beiden Richtungen zwischen der Ruperti-Straße und der Ferdinand-Anker-Straße wegen Reparaturarbeiten an der Fahrbahn eine Sperre. Soweit der Radio Hamburg Verkehr für Hamburg, Niedersachsen und Schleswig-Holstein.

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2: Ich bin Diana Kramer. Der erste Finalist der Fußball-Weltmeisterschaft steht fest. Spanien hat im Halbfinale Frankreich mit 2:0 besiegt und steht im WM-Endspiel. Die Spanier spielen am Sonntag gegen den Sieger der Partie England gegen Argentinien um den Titel. Das zweite Halbfinale findet heute Abend statt. Die schwarz-rote Bundesregierung steckt weiter im Umfragetief. Laut aktuellem Trendbarometer von RTL und NTV sind 82% der Bundesbürger mit der Arbeit der Regierungskoalition unzufrieden. Besonders schlecht schneidet Bundeskanzler Friedrich Merz ab. Mit ihm sind sogar 85% unzufrieden.
3: Und der Frust ist offenbar auch in den eigenen Reihen groß. Selbst unter den Anhängern von CDU und CSU ist mehr als die Hälfte mit der Regierungsarbeit unzufrieden. Bei der SPD sind es sogar fast 3/4. Dabei versucht die Koalition gerade mit einer ganzen Reihe von Reformen gegenzusteuern. Etwa bei Gesundheit, Heizen und Rente. Auch Steuerentlastungen für kleine und mittlere Einkommen sind geplant. Bislang schlägt sich das in den Umfragewerten aber nicht nieder. Zoe Tassovali, Redaktion.
2: 5 Jahre nach der Flutkatastrophe hat das Ahrtal der Opfer gedacht. Bei einer Gedenkveranstaltung in Bad Neuenahr-Ahrweiler erinnerte eine Schweigeminute an die mindestens 135 Toten. Der rheinland-pfälzische Ministerpräsident Gordon Schnieder fand anschließend deutliche Worte zum damaligen Versagen des Staates.
4: Es ist das Versprechen und die Zusage des Staates, seine Bürgerinnen und Bürger zu schützen. Dieses Versprechen wurde nicht eingehalten. Der Staat hat in dieser Frage und in dieser Nacht versagt. Dafür bitte ich als Ministerpräsident um Entschuldigung.
2: Der Ministerpräsident von Rheinland-Pfalz, Gordon Schnieder. Das US-Militär blockiert erneut iranische Häfen und Küstengebiete. Eine Seeblockade sei um 22 Uhr deutscher Zeit aufgenommen worden, teilte das zuständige Regionalkommando des US-Militärs auf der Plattform X mit. Schiffe werden so daran gehindert, dass sie iranische Häfen oder Küstengebiete ansteuern oder von dort wegfahren können. Wie lange die US-Blockade andauern wird, ist derzeit unklar.
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5: Aktuell ist es trocken und das bleibt auch so, denn auch nachts ist kein Regen in Sicht bei rund 14 Grad. Morgen gibt's Sonne satt mit einer Tagestop-Temperatur von 29 Grad.
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7: Die A7 Flensburg Richtung Hamburg ist zwischen Quickborn und Schnelsen Nord wegen Markierungsarbeiten auf der linken Spur dicht. In Hamburg ist die Hansastraße zwischen dem Mittelweg und der Roten Baumchaussee wegen eines Tennisturniers noch bis nächste Woche gesperrt. Und in Hamburg gibt es auf der Kurt-Küchler-Straße in beiden Richtungen zwischen der Ruperti-Straße und der Ferdinand-Anker-Straße wegen Reparaturarbeiten an der Fahrbahn eine Sperre. Soweit der Radio Hamburg Verkehr für Hamburg, Niedersachsen und Schleswig-Holstein.
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1: Ich bin Diana Kramer. Spanien steht im Finale der Fußball-Weltmeisterschaft. Die Europameister besiegten im Halbfinale Frankreich souverän mit 2:0. Für Spanien ist es die erste WM-Finalteilnahme seit dem Titelgewinn 2010.
2: Ein verdienter Sieg der Spanier, die Frankreichs hochgelobte Offensive um Superstar Mbappé fast durchgängig kontrollieren. Schon nach 22 Minuten die Führung durch Oyarzabal per Strafstoß. Porro besorgt nach 58 Minuten den zweiten Treffer. Spanien liefert auf den Punkt die beste Turnierleistung ab und kann nun entspannt verfolgen, ob sich heute im anderen Halbfinale Messis Argentinier oder England um Kane und Bellingham durchsetzt. Die Polizei in Atlanta ist im Großeinsatz. Die Begegnung dort gilt als Hochrisikospiel. Thomas Thonfeld, Sportredaktion.
1: Die USA haben ihre Blockade von iranischen Häfen wieder aufgenommen. Laut dem zuständigen Regionalkommando des US-Militärs sollen so Schiffe daran gehindert werden, iranische Häfen oder Küstengebiete anzusteuern oder sie zu verlassen. US-Präsident Donald Trump hatte die Wiederaufnahme der Blockade am Montag angekündigt. Seine Idee, von anderen Ländern eine Gebühr für die sichere Durchfahrt durch die Straße von Hormuz zu erheben, hat er inzwischen aber wieder aufgegeben.
3: Stattdessen will er die Golfstaaten in die Pflicht nehmen, mehr Geld in Handel und Investitionen mit den USA zu stecken. Ob die Golfstaaten da zustimmen, ist noch nicht klar. Trump aber betont nun, dass er eine Gebühr für die Meerenge generell nicht gut findet. Der Seeweg müsse offen und frei befahrbar sein. Tina Eck, USA.
1: Diebstahl, Brandstiftung und Vandalismus. Bei der Deutschen Bahn gab es einem Medienbericht zufolge in diesem Jahr bereits 2200 Fälle von Sabotage. Das seien 7% mehr Vorfälle als im Vorjahreszeitraum, berichtet die Bild-Zeitung. Erst letzte Nacht hatte es im niedersächsischen Neu-Wulmsdorf einen Brandanschlag auf einen Verteilerkasten für die Leit- und Sicherheitstechnik der Bahn gegeben. In Würzburg läuft derzeit ein Großeinsatz. Die Polizei sucht dort seit dem Abend einen Verdächtigen. Er soll bewaffnet sein. Passanten hatten mehrere Schüsse gemeldet. Hinweise auf Verletzte gab es laut Polizei nicht. Mit einem Großaufgebot werde derzeit nach dem mutmaßlichen Schützen gefahndet. Autofahrer in und um Würzburg wurden dringend davor gewarnt, Anhalter mitzunehmen.
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4: In den nächsten Stunden bleibt es klar und trocken bei einem Tiefstwert um 14 Grad. Der Tag startet sonnig und er bleibt dann auch trocken mit einer Tagestop-Temperatur von 29 Grad.
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6: Die A7 Flensburg Richtung Hamburg ist zwischen Quickborn und Schnelsen Nord wegen Markierungsarbeiten auf eine Spur verengt. In Hamburg ist die Hansastraße zwischen dem Mittelweg und der Roten Baumchaussee wegen eines Tennisturniers noch bis nächste Woche gesperrt. Und die Kurt-Küchler-Straße ist zwischen der Ruperti-Straße und der Ferdinand-Anker-Straße wegen Reparaturarbeiten an der Fahrbahn in beiden Richtungen dicht. Der Radio Hamburg Verkehr für Hamburg, Niedersachsen und Schleswig-Holstein.
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2: Ich bin Diana Kramer. Spanien steht im Finale der Fußball-Weltmeisterschaft. Die Europameister besiegten im Halbfinale Frankreich souverän mit 2:0. Für Spanien ist es die erste WM-Finalteilnahme seit dem Titelgewinn 2010.
3: Ein verdienter Sieg der Spanier, die Frankreichs hochgelobte Offensive um Superstar Mbappé fast durchgängig kontrollieren. Schon nach 22 Minuten die Führung durch Oyarzabal per Strafstoß. Porro besorgt nach 58 Minuten den zweiten Treffer. Spanien liefert auf den Punkt die beste Turnierleistung ab und kann nun entspannt verfolgen, ob sich heute im anderen Halbfinale Messis Argentinier oder England um Kane und Bellingham durchsetzt. Die Polizei in Atlanta ist im Großeinsatz. Die Begegnung dort gilt als Hochrisikospiel. Thomas Thonfeld, Sportredaktion.
2: Die USA haben ihre Blockade von iranischen Häfen wieder aufgenommen. Laut dem zuständigen Regionalkommando des US-Militärs sollen so Schiffe daran gehindert werden, iranische Häfen oder Küstengebiete anzusteuern oder sie zu verlassen. US-Präsident Donald Trump hatte die Wiederaufnahme der Blockade am Montag angekündigt. Seine Idee, von anderen Ländern eine Gebühr für die sichere Durchfahrt durch die Straße von Hormuz zu erheben, hat er inzwischen aber wieder aufgegeben.
4: Stattdessen will er die Golfstaaten in die Pflicht nehmen, mehr Geld in Handel und Investitionen mit den USA zu stecken. Ob die Golfstaaten da zustimmen, ist noch nicht klar. Trump aber betont nun, dass er eine Gebühr für die Meerenge generell nicht gut findet. Der Seeweg müsse offen und frei befahrbar sein. Tina Eck, USA.
2: Diebstahl, Brandstiftung und Vandalismus. Bei der Deutschen Bahn gab es einem Medienbericht zufolge in diesem Jahr bereits 2200 Fälle von Sabotage. Das seien 7% mehr Vorfälle als im Vorjahreszeitraum, berichtet die Bild-Zeitung. Erst letzte Nacht hatte es im niedersächsischen Neu-Wulmsdorf einen Brandanschlag auf einen Verteilerkasten für die Leit- und Sicherheitstechnik der Bahn gegeben. In Würzburg läuft derzeit ein Großeinsatz. Die Polizei sucht dort seit dem Abend einen Verdächtigen. Er soll bewaffnet sein. Passanten hatten mehrere Schüsse gemeldet. Hinweise auf Verletzte gab es laut Polizei nicht. Mit einem Großaufgebot werde derzeit nach dem mutmaßlichen Schützen gefahndet. Autofahrer in und um Würzburg wurden dringend davor gewarnt, Anhalter mitzunehmen.
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5: Es ist kein Regen in Sicht und auch zum frühen Morgen bleibt der Himmel klar. Danach scheint den ganzen Tag die Sonne bei einer Tagestopptemperatur von 29 Grad.
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7: Die A7 Flensburg Richtung Hamburg ist zwischen Quickborn und Schnelsen Nord wegen Markierungsarbeiten auf eine Spur verengt. In Hamburg ist die Hansastraße zwischen dem Mittelweg und der Roten Baumchaussee wegen eines Tennisturniers noch bis nächste Woche gesperrt. Und die Kurt-Küchler-Straße ist zwischen der Ruperti-Straße und der Ferdinand-Anker-Straße wegen Reparaturarbeiten an der Fahrbahn in beiden Richtungen dicht. Der Radio Hamburg Verkehr für Hamburg, Niedersachsen und Schleswig-Holstein.
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1: Ich bin Diana Kramer. Der erste Finalist der Fußball-Weltmeisterschaft steht fest. Spanien hat im Halbfinale Frankreich souverän mit 2:0 besiegt und steht im WM-Endspiel.
2: Es war eine überraschend klare Angelegenheit. Das spektakulärste Team dieser WM, das waren ja eigentlich die Franzosen. Doch gegen Spaniens Präzision im Ballbesitz fand das Team um Kylian Mbappé kein Mittel. Mikel Oyarzabal brachte Spanien in der 22. Minute in Führung per Elfmeter. Pedro Porro erzielte den zweiten Treffer in der 58. Minute. Im großen Finale von New York treffen die Spanier nun am Sonntag auf den Sieger des zweiten Halbfinales, England gegen Argentinien. Die Franzosen verpassten ihr drittes WM-Endspiel in Folge. Ihnen bleibt nur das Spiel um Platz 3 am Samstag. Moritz Einzel, Sportredaktion.
1: Heftige Unwetter haben am Abend die Region Nürnberg schwer getroffen. Nach Angaben der Feuerwehr gingen innerhalb von 5 Stunden fast 3000 Notrufe ein. Die Einsatzkräfte rückten rund 1000 Mal aus, um umgestürzte Bäume zu beseitigen und vollgelaufene Keller auszupumpen. Mehrere Personen wurden verletzt. Die Folgen des Unwetters waren auch am Flughafen Nürnberg zu spüren. Wetterbedingt wurde der Flugbetrieb am Abend vorübergehend eingestellt. In einigen Nürnberger Schulen fällt heute der Präsenzunterricht wegen umgestürzter Bäume aus, teilte das Bayerische Kultusministerium mit. Das Bundeskabinett will heute als sogenanntes Entlastungskabinett tagen. Ziel sollen Maßnahmen zum Bürokratieabbau sein. Die Bundesregierung hatte sich in diesem Rahmen schon im November getroffen und Schritte zur Entbürokratisierung